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1: Ich bin Katrin Steinberger. Weltweit gibt es seit dem Abend Probleme bei Microsoft. Viele Nutzer können sich nicht einloggen, keine Mails verschicken oder empfangen. Betroffen sind sowohl Unternehmenskunden von Microsoft 365 als auch private User des E-Mail-Dienstes Outlook. Ursache ist ein Fehler in der Cloud von Microsoft. Techniker arbeiten daran. Experten raten, am besten nichts am eigenen Computer verstellen. Wann alles wieder läuft, ist noch unklar. Die Bahn setzt ab heute das neue Alkoholverbot stufenweise an ihren Bahnhöfen um. Der Konzern erhofft sich dadurch unter anderem mehr Sicherheit für Fahrgäste und Beschäftigte. Es gibt aber auch Kritik an dem Verbot. Thomas Bremser fasst zusammen.
2: Teilweise gilt das auch schon auf dem Vorplatz. Aber mitnehmen kann ich Alkohol nach wie vor, sagt Bahnsprecherin Anja Bröker.
3: Wenn man eine Flasche Wein zum Beispiel in der Tasche hat, die verschlossen ist, dann ist das nach wie vor natürlich möglich. Aber was wir nicht wollen, ist, dass offen Alkohol konsumiert wird an den Bahnhöfen. Damit machen wir jetzt Schluss.
2: In Bahnhofskneipen und im ICE wird noch Alkohol ausgeschenkt. Auch eigene Flaschen oder Dosen darf ich in den Fernzügen trinken. In Regionalbahnen ist schon jetzt Alkohol teilweise verboten.
1: Die Inflation in Deutschland ist im August wieder gestiegen auf 2,9%. Das hat das Statistische Bundesamt mitgeteilt. Hauptgrund sind gestiegene Ölpreise wegen des Irankrieges. Auch Niedrigwasser am Rhein hat die Preise nach oben getrieben. Ingolstadt testet im Alltag zum ersten Mal KI im Amt für Ausländerwesen und Migration. Die Software prüft Anträge auf einen befristeten Aufenthaltstitel, sortiert die Unterlagen und bereitet alles für die Sachbearbeitung vor. Fehlen Dokumente, erstellt die KI einen Entwurf für ein Nachforderungsschreiben. Die Verantwortung bleibt aber beim Fachpersonal, betont die Stadt. Bewährt sich die Technik, will Ingolstadt sie für weitere Anträge nutzen. Uli Hoeneß freut sich auf das erste Treffen mit Bundestrainer Jürgen Klopp. Der Ehrenpräsident des FC Bayern München hat sich mit dem neuen Coach der DFB-Elf verabredet. Für Hoeneß ist er die beste Lösung. Er hofft, dass Klopp die Vorschusslorbeeren auch erfüllt. In Hamburg wurde Hoeneß bei den Sport-Bild Awards für sein Lebenswerk geehrt.
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1: Ich bin Katrin Steinberger. Weltweit gibt es seit dem Abend Probleme bei Microsoft. Viele Nutzer können sich nicht einloggen, keine Mails verschicken oder empfangen. Betroffen sind sowohl Unternehmenskunden von Microsoft 365 als auch private User des E-Mail-Dienstes Outlook. Ursache ist ein Fehler in der Cloud von Microsoft. Techniker arbeiten daran. Experten raten, am besten nichts am eigenen Computer verstellen. Wann alles wieder läuft, ist noch unklar. Ingolstadt testet im Alltag zum ersten Mal KI im Amt für Ausländerwesen und Migration. Die Software prüft Anträge auf einen befristeten Aufenthaltstitel, sortiert die Unterlagen und bereitet alles für die Sachbearbeitung vor. Fehlen Dokumente, erstellt die KI einen Entwurf für ein Nachforderungsschreiben. Die Verantwortung bleibt aber beim Fachpersonal, betont die Stadt. Bewährt sich die Technik, will Ingolstadt sie für weitere Anträge nutzen.
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0: Karin Steinberger. Weltweit gibt es aktuell massive Probleme bei Microsoft Outlook und Microsoft 365. Millionen E-Mails kommen nicht an oder lassen sich nicht versenden, Logins schlagen fehl, Postfächer frieren ein. Ursache ist ein Fehler in der Cloud-Infrastruktur von Exchange Online. Nutzer sollen nichts umstellen und abwarten, raten Experten. Microsoft spielt gerade Updates aus, um das Problem zu beheben. Ab sofort gibt es für die Schulen in Deutschland einen neuen Schub in Sachen Digitalisierung. Bund und Länder geben gemeinsam 5 Milliarden Euro aus. Das Geld kann in den nächsten 5 Jahren in Technik, WLAN und digitale Lernplattformen gesteckt werden. Die Vereinbarung dazu hat Bundesbildungsministerin Prien jetzt unterschrieben. Damit sollen alle Kinder und Jugendlichen, egal wo sie wohnen, die gleichen Chancen auf digitale Bildung bekommen. Nach dem Tod von König Harald legt der neue norwegische König Håkon VIII. Heute Mittag im Parlament seinen Eid ab. Einzelheiten von Julia Weschenbach.
1: Nach dem Tod seines Vaters am Freitag war Håkon sofort neuer König geworden. Der Eid auf die Verfassung ist aber nun ein Teil der Zeremonien rund um den Thronwechsel. Dem gestorbenen König Harald können die Norweger bis kurz vor dessen Begräbnis persönlich die letzte Ehre erweisen. Ab dem Nachmittag wird die Schlosskapelle in Oslo geöffnet, in der der Sarg des Monarchen aufgestellt ist. Besucher dürfen dann langsam daran vorbeigehen.
0: Eine knappe Mehrheit der Deutschen unterstützt die Zuckersteuer auf süße Getränke. 55% der Befragten sprechen sich laut Forsa-Umfrage dafür aus, 44 lehnen sie ab. Besonders groß ist die Zustimmung bei Anhängern der Grünen und der Regierungsparteien, also SPD und Union. Die Steuer soll den Konsum von Limo und Cola senken und gleichzeitig zusätzliche Einnahmen für den Staat bringen. In Lissabon wird der Elevador de Gloria komplett neu gebaut. Die alte Standseilbahn in Portugals Hauptstadt bleibt nach dem schweren Unfall mit 16 Toten stillgelegt. Die Stadt plant stattdessen ein modernes, sicheres System am gleichen historischen Ort. Die Ausschreibungen sollen nächstes Jahr starten. 2029 soll die neue Bahn dann wieder fahren.
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0: Karin Steinberger. Weltweit gibt es aktuell massive Probleme beim Microsoft Outlook und Microsoft 365. Millionen E-Mails kommen nicht an oder lassen sich nicht versenden, Logins schlagen fehl, Postfächer frieren ein. Ursache ist ein Fehler in der Cloud-Infrastruktur von Exchange Online. Nutzer sollen nichts umstellen und abwarten, raten Experten. Microsoft spielt gerade Updates aus, um das Problem zu beheben. Ab sofort gibt es für die Schulen in Deutschland einen neuen Schub in Sachen Digitalisierung. Bund und Länder geben gemeinsam 5 Milliarden Euro aus. Das Geld kann in den nächsten 5 Jahren in Technik, WLAN und digitale Lernplattformen gesteckt werden. Die Vereinbarung dazu hat Bundesbildungsministerin Prien jetzt unterschrieben. Damit sollen alle Kinder und Jugendlichen, egal wo sie wohnen, die gleichen Chancen auf digitale Bildung bekommen.
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1: Ich bin Katrin Steinberger. Weltweit kommt es seit dem Abend bei Microsoft Outlook zu einer großen Störung. Betroffen sind Firmenkunden, aber auch private User. Es gibt Probleme beim Login sowie beim Senden und Empfangen von E-Mails. Teilweise friert die Anwendung auch ein. Techniker versuchen aktuell, die Dienste nach und nach wiederherzustellen. IT-Experten raten, keine Einstellungen am eigenen Gerät zu ändern und hängengebliebene Mails nicht mehrfach zu verschicken. Wie lange die Störung noch dauert, ist unklar. Abnehmspritzen gibt es schon länger in Deutschland, ab heute neu in den Apotheken die Abnehmpille als Medikament. Einerseits revolutionär, viele warnen aber vor dubiosen Anbietern. Claudia Wächter berichtet.
2: Schlucken ist für viele Anbieter.

0: Niemals spritzen und manche Apotheken rechnen offenbar schon mit einem wahren Ansturm auf die Abnehmpille. Die gibt's allerdings nur auf Rezept. Man muss sie täglich nehmen und aus eigener Tasche zahlen, aber sie habe vergleichbare Effekte wie die Spritze, sagen Fachleute. Allerdings betonen sie, die Pille ist kein Lifestyle-Produkt und sie warnen auch vor unseriösen Online-Anbietern oder auch Online-Ärzten.
1: In der Straße von Hormus ist schon wieder ein Öltanker angegriffen worden. Das Schiff ist während der Ausfahrt aus der Meerenge von 3 unbekannten Geschossen getroffen worden. Verletzt wurde bei dem Vorfall niemand. Wer für den Angriff verantwortlich ist, ist unklar. Der US-Sänger Lionel Richie liegt aktuell auf der Intensivstation. Er hofft, das Krankenhaus heute wieder verlassen zu können. Der Weltstar hatte sich beim Konzert am Samstag in St. Louis plötzlich unwohl gefühlt und musste sich für den letzten Song sogar hinsetzen, offenbar wegen Dehydration. Richie hatte sich selbst für Untersuchungen einweisen lassen. Der deutsche Tennisspieler Jannik Hanfmann hat sein Erstrundenspiel bei den US Open verloren. Der 34-Jährige verlor gegen den Chilenen Alejandro Davilo nach 4 Sätzen. Seine Teamkollegen Alexander Zverev, Jan-Lennard Struff und Daniel Altmaier müssen ihre Erstrundenmatches erst noch antreten. Tennis-Superstar Carlos Alcaraz ist nach einer längeren Verletzungspause souverän wieder ins Turnier gestartet und steht nach einem 3-Satz-Sieg in der nächsten Runde.
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1: Ich bin Katrin Steinberger. Weltweit kommt es seit dem Abend bei Microsoft Outlook zu einer großen Störung. Betroffen sind Firmenkunden, aber auch private User. Es gibt Probleme beim Login sowie beim Senden und Empfangen von E-Mails. Teilweise friert die Anwendung auch ein. Techniker versuchen aktuell, die Dienste nach und nach wiederherzustellen. IT-Experten raten, keine Einstellungen am eigenen Gerät zu ändern und hängengebliebene Mails nicht mehrfach zu verschicken. Wie lange die Störung noch dauert, ist unklar. Abnehmspritzen gibt es schon länger in Deutschland, ab heute neu in den Apotheken die Abnehmpille als Medikament. Einerseits revolutionär, viele warnen aber vor dubiosen Anbietern. Claudia Wächter berichtet.
2: Schlucken ist für viele angenehmer als

0: Spritzen und manche Apotheken rechnen offenbar schon mit einem wahren Ansturm auf die Abnehmpille. Die gibt's allerdings nur auf Rezept. Man muss sie täglich nehmen und aus eigener Tasche zahlen, aber sie habe vergleichbare Effekte wie die Spritze, sagen Fachleute. Allerdings betonen sie, die Pille ist kein Lifestyle-Produkt und sie warnen auch vor unseriösen Online-Anbietern oder auch Online-Ärzten.
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1: Ich bin Katrin Steinberger. Guten Morgen. Der Digitalpakt 2.0 startet. Bundesbildungsministerin Prien hat die Vereinbarung unterschrieben. In den nächsten 5 Jahren gibt es 5 Milliarden Euro für die digitale Ausstattung der Schulen. Bund und Länder teilen sich die Kosten. Bezahlt werden zum Beispiel WLAN, Computer, Tablets, Schulserver und Lernplattformen. Damit sollen alle Kinder und Jugendlichen, egal wo sie wohnen, die gleichen Chancen auf digitale Bildung bekommen. Auch die Fortbildung der Lehrkräfte wird gefördert. Beim Internetriesen Microsoft läuft es nach und nach wieder. Ein Fehler in der Cloud hatte weltweit für massive Probleme gesorgt. Seit dem Abend hatten Millionen Nutzer Schwierigkeiten, sich einzuloggen, konnten weder E-Mails verschicken noch empfangen. Betroffen waren sowohl Unternehmenskunden von Microsoft 365 als auch private Nutzer des E-Mail-Dienstes Outlook. Nach dem Tod von König Harald legt der neue norwegische König Håkon VIII. Heute Mittag im Parlament seinen Eid ab. Einzelheiten von Julia Weschenbach.
2: Nach dem Tod seines Vaters am Freitag war Håkon sofort neuer König geworden. Der Eid auf die Verfassung ist aber nun ein Teil der Zeremonien rund um den Thronwechsel. Dem gestorbenen König Harald können die Norweger bis kurz vor dessen Begräbnis persönlich die letzte Ehre erweisen. Ab dem Nachmittag wird die Schlosskapelle in Oslo geöffnet, in der der Sarg des Monarchen aufgestellt ist.

0: Besucher dürfen dann langsam daran vorbeigehen.
1: Die Geldsorgen bei Eltern in Deutschland nehmen zu. 27% fürchten, bald nicht mehr genug für die wichtigsten Dinge wie Essen oder Heizen zu haben. Vor einem Jahr waren es laut einer Umfrage von Save the Children noch 15%. Viele müssen bei Hobbys, Ausflügen oder Urlaub sparen. 83% wünschen sich entschiedenere Maßnahmen der Politik gegen Kinderarmut. Eine knappe Mehrheit der Deutschen unterstützt die Zuckersteuer auf süße Getränke. 55% der Befragten sprechen sich laut Forsa-Umfrage dafür aus, 44 lehnen sie ab. Besonders groß ist die Zustimmung bei Anhängern der Grünen und der Regierungsparteien, also SPD und Union. Die Steuer soll den Konsum von Limo und Cola senken und gleichzeitig zusätzliche Einnahmen für den Staat bringen.
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3: Und ab in den Dienstag jetzt mit Udo Lindenberg und Apache 207 Komet. Schön, dass ihr dabei seid. Servus.

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0: Musik von Mike Oldfield in der Musik eures Lebens und Two Friends. Einen schönen guten Morgen um genau 5:15 an diesem Dienstag. Heute neuer Monat, 1. September 2026 und gleichzeitig meteorologischer Herbstbeginn. Aber Wetter wird ja gar nicht so schlecht. Wir genießen die restlichen Sommerferien und quizzen jetzt eine Runde. Achtung, es geht um Mu.
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2: Wie viel Liter Milch erzeugt eine Kuh am Tag? Fleißige Milchkühe geben zwischen 20 und 25 Liter Milch pro Tag.
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0: Hier bei Radio Bamberg, einen schönen guten Morgen mit Miley Cyrus und End of the World. Es ist genau 6:09 heute an diesem Dienstag und wir haben ein schönes Tagebuch der Hits jetzt für euch und zwar mit OMD.
1: 1. September 1996. OMD sind mit Walking on the Milky Way neu in den Charts.

OMD oder Orchestral Manoeuvres in the Dark gründen sich 1978 in England. Andy McCluskey, Paul Humphries, Martin Cooper und Stuart Kershaw sind in den kommenden Jahren die Pioniere, wenn es um elektronische Musik geht. Für jedes Album, ja eigentlich fast jedes Lied, erfinden sie sich komplett neu. Sie stellen alles permanent in Frage. Wieso sollten die Gitarreneffekte eigentlich nur für die Gitarre benutzt werden? Wer sagt, dass man wirklich einen Refrain braucht? Mit ihrer Musik sprengen sie Grenzen und sind damit sehr erfolgreich. Ende der 80er spielen sie als Vorband von Depeche Mode und haben in Amerika einen großen Hit, Dreaming.

den Jahren darauf arbeiten sie weiter an ihrer Musik, aber der ganz, ganz große Erfolg bleibt aus. Die Anerkennung, die sich vor allem Songschreiber Andy McCluskey erhofft, kommt nicht. Gerade für Walking on the Milky Way hat er sich mehr erhofft. Die Radios spielen diese Nummer nicht, die Plattenläden stellen die neue OMD-Platte nicht ins Schaufenster. Er fühlt sich ungerecht behandelt. Dieser Song, da ist er sich sicher, ist das Beste, was er je geschrieben hat. Über diesen Zorn kommt er nicht hinweg und verlässt die Band. Er gründet stattdessen die Girlgroup Atomic Kitten und schreibt von nun an für sie Songs. Aber was bleibt, ist die letzte Single von OMD, bevor sie 2006 wieder zusammenfinden. Walking on a Milky Way.

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3: Ich bin Katrin Steinberger. Guten Morgen. Der Digitalpakt 2.0 startet. Bundesbildungsministerin Prien hat die Vereinbarung unterschrieben. In den nächsten 5 Jahren gibt es 5 Milliarden Euro für die digitale Ausstattung der Schulen. Bund und Länder teilen sich die Kosten. Bezahlt werden zum Beispiel WLAN, Computer, Tablets, Schulserver und Lernplattformen. Damit sollen alle Kinder und Jugendlichen, egal wo sie wohnen, die gleichen Chancen auf digitale Bildung bekommen. Auch die Fortbildung der Lehrkräfte wird gefördert. Beim Internetriesen Microsoft läuft es nach und nach wieder. Ein Fehler in der Cloud hatte weltweit für massive Probleme gesorgt. Seit dem Abend hatten Millionen Nutzer Schwierigkeiten, sich einzuloggen, konnten weder E-Mails verschicken noch empfangen. Betroffen waren sowohl Unternehmenskunden von Microsoft 365 als auch private Nutzer des E-Mail-Dienstes Outlook.
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Schönen guten Morgen, neuer Monat, 1. September, gleich der Live-Sommer mit Herbert Grönemeyer. Marie, wir haben Michael Patrick Kelly dabei mit Wonders und starten mit John Mellencamp und Jack and Diane.

0: im Sommer 2026. Jede Stunde ein Live-Hit, in diesem Fall von Grönemeyer und Marie. Jetzt wird's Zeit für den Besserwisser und da schauen wir in die Stadt, die niemals schläft.
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2: Bei mir ist ja schon der Name Programm. Also wenn man mit Nachnamen Appel heißt, dann sollte man schon mal dorthin reisen. Nein, nicht zu Apple, also die mit den iPhones nach Kalifornien, sondern in den großen Apfel. Also Big Apple, wie New York ja ganz oft genannt wird. Und nein, bevor Big Apple Big Apple wurde, standen da auch nicht überall Apfelbäume in der Gegend herum. Es gibt verschiedene Theorien, warum New York so heißt. Und an allen ist was dran. Der Name Big Apple tauchte schon um 1900 herum auf. Man nannte New York so, weil mehr nationale Gelder in die Stadt flossen, also Fördergelder, als in andere Städte der USA. Es war eine satte, saftige, aufblühende Stadt, reif wie ein großer Apfel. Dazu passt auch eine weitere Erklärung. In New York war der Pferderennsport schon immer eine ganz große Nummer und andere Städte in den USA, in denen es auch Pferderennen gab, schauten mit Neid auf New York, weil dort die Preisgelder für Sieger und die Wettgewinne deutlich höher lagen als sonst wo. Wenn's gut lief, konnte man also den Big Apple gewinnen, den Jackpot. Im Übrigen gingen auch die Pferde nicht leer aus, die bekamen nach den Rennen immer einen, richtig, Big Apple, einen großen Apfel. Da passt also schon einiges zusammen. So, Ende der Geschichte, auf das ihr auch morgen wieder kraftvoll zubeißen könnt. Das hatte auch was mit einem Apfel zu tun.
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Mega-Nummer von U2 und Beautiful Day, das wünschen wir euch natürlich heute auch an diesem Dienstag. Weiter geht's in der Musik eures Lebens mit Boston und More Than a Feeling gleich um 6.

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4: Regenbogenfähnchen habe ich dieses Jahr ein paar Mal verschenkt. Auf solchen bunten Fahnen steht das italienische Wort Pace, Frieden. Die moderne Form der Bandiera della Pace wurde in Italien zum ersten Mal bei einem Friedensmarsch 1961 getragen. In ganz Europa konnte man sie bei Demonstrationen gegen den Irakkrieg der Amerikaner 2003 sehen. Und viele zeigten sie auch in den letzten Jahren zum Protest gegen den russischen Überfall auf die Ukraine. Der Regenbogen ist das Zeichen für Gottes Shalom, umfassenden Frieden, für das Wohlergehen und die Sicherheit aller. In der alten Geschichte von Noah und der Sintflut wird er so gedeutet. Gott will die Menschen und die Welt nie mehr mit Katastrophen an den Rand der Vernichtung bringen. Ach, mögen die Machthaber und Autokraten das doch auch begreifen. Mit dem Regenbogenfähnchen können Junge und Ältere sich an Gottes Zusage erinnern und einander und der Welt Frieden wünschen.
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5: Ich bin Helen Martin. Guten Morgen. Mit dem 1. September weitet die Deutsche Bahn das Alkoholverbot an Bahnhöfen weiter aus. Sie sollen dadurch für Fahrgäste und Beschäftigte sicherer werden. Thomas Bremser mit den Hintergründen.
6: Deutlich weniger Müll und Gewalt. Diese Bilanz zieht die Bahn nach einem Modellprojekt. An 30 Bahnhöfen gilt das Verbot nämlich schon. Ab heute kommen 4 dazu, unter anderem der Berliner Hauptbahnhof. Bis Mitte Oktober soll das Verbot dann an allen 5.400 Bahnhöfen gelten. Es ist dann verboten, Alkohol im Bahnhofsgebäude und an den Gleisen zu trinken. Der Konsum in Bahnhofskneipen und in Fernzügen bleibt aber erlaubt.
5: E-Mails checken, verschicken oder empfangen. Beim US-Internetriesen Microsoft gibt es seit dem Abend massive Probleme. Langsam läuft es wieder besser. Millionen User hatten Schwierigkeiten. Betroffen davon waren Unternehmen über Microsoft 365, aber auch private Outlook-User. Microsoft hatte mitgeteilt, dass ein Fehler in der Cloud die Ursache dafür war. Ab heute gibt's in deutschen Apotheken erstmals eine Abnehmpille als Medikament. Sie wirkt nach Expertenangaben ähnlich wie die bekannten Spritzen. Die Kapseln sind verschreibungspflichtig, müssen täglich eingenommen und selbst bezahlt werden. Fachleute betonen, die Pille ist kein Lifestyle-Mittel und warnen vor unseriösen Online-Anbietern und Online-Ärzten. Ingolstadt testet im Alltag erstmals KI im Amt für Ausländerwesen und Migration. Die Software prüft Anträge auf einen befristeten Aufenthaltstitel, sortiert die Unterlagen und bereitet alles für die Sachbearbeitung vor. Fehlen Dokumente, erstellt die KI einen Entwurf für ein Nachforderungsschreiben. Die Verantwortung bleibt aber beim Fachpersonal. Bewährt sich die Technik, will die Stadt sie für weitere Anträge nutzen. Norwegen bekommt heute offiziell einen neuen König. Haakon der Achte legt am Mittag im Parlament seinen Eid ab. Sein Vater, König Harald, war am Freitag gestorben. Dem gestorbenen König können die Norweger persönlich die letzte Ehre erweisen. Der Sarg ist in der Schlosskapelle in Oslo aufgebahrt. Ab dem Nachmittag können die Menschen dort langsam vorbeigehen und Abschied nehmen.
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0: Oberfränkische Handwerk startet mit Rückenwind ins neue Ausbildungsjahr. Bis Ende August wurden bei der Handwerkskammer für Oberfranken 1781 neue Ausbildungsverträge abgeschlossen. Wer noch auf der Suche nach einem Ausbildungsplatz ist, hat übrigens weiter Chancen. Viele Betriebe suchen noch Nachwuchs. In Franken startet heute außerdem die neue Karpfensaison. Im Aischgrund wird das unter anderem ab 16 Uhr auf dem Marktplatz in Höchstadt an der Aisch mit den ersten gebackenen Karpfen gefeiert. Die Karpfensaison läuft traditionell vom 1. September bis zum 30. April, also über die 8 Monate mit einem R. Mehr Nachrichten aus der Region gibt's wieder um 6:30.
1: Dankeschön, Kassin. Einen schönen guten Morgen. Kurz nach 6 an diesem Dienstag. Christian König, welche Jahreszeit bietet der September bei uns zum Einstand?
2: Ja, irgendwas zwischen Spätsommer und Frühherbst, würde ich sagen. Sonne-Wolk-Mix gibt's mit wieder flotterem Wind bei 22 bis 24 Grad. Die kommende teils Klarnacht wird dann eher herbstlich frisch mit um oder knapp unter 10 Grad. Und dann geht es morgen am Donnerstag auch wieder mit Sonne und Wolken weiter bei 22 bis 24 Grad. Also man kann sich jetzt aussuchen, zu welcher Jahreszeit man das zählen will.
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1: Einen wunderschönen guten Morgen, liebe Autofahrer, um gleich 6:04. Wir haben derzeit Blitzer, und zwar der bekannte Blitzeranhänger. Bamberg, Berliner Ring, Höhe Brose Richtung Hallstatt, hier 50. Und dann ganz aktuell via WhatsApp, danke Hanni, einmal in Hammerbühl beidseitig und Ortsausgang Beiersdorf in Richtung Forchheim, auch da steht einer. Habt ihr was gesehen? Die Studio- und WhatsApp-Hotline 0951 98 29 029. Allen unterwegs eine gute Fahrt.
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1: Guten Morgen, Dienstag, 1. September, also neuer Monat ab heute. Da starten wir natürlich gemeinsam rein, haben ab heute auch die Obacht-Kinderplakate für euch. Ja, neue Auflage, da könnt ihr euch abholen, dazu natürlich mehr Infos. Wir haben gehört, die Karpfensaison startet und eben das neue Ausbildungsjahr, das auch losgeht. Allen Azubis, die heute starten, wünschen wir natürlich ganz viel Erfolg.

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0: Das lief am
1: 11 Minuten nach 6, Malik Harris und Rockstars. Einen schönen guten Morgen. 1. September 2026, das heißt Ausbildungsbeginn. Für viele startet damit ein neuer, wenn nicht sogar der wichtigste Lebensabschnitt. Aber wie verhalte ich mich denn am besten als Azubi? Anja Troll und Andi Eller haben ein paar Regeln für euch zusammengetragen. Aber Achtung, alles mit einem kleinen bis mittleren Augenzwinkern.
2: Willkommen zum ultimativen Ausbildungsknicke. Tipps und Tricks, wie man die aufregendsten 3 Jahre seines Lebens übersteht oder zumindest nicht gleich in der Probezeit rausfliegt.
3: Oh nein, das war Probezeit? Ich dachte, das ist wie Netflix. Erstmal 3 Monate kostenlos testen.
2: Regel Nummer 1. Immer pünktlich sein. Wer zu spät kommt, den bestraft das Leben oder schlimmer, der Ausbilder.
3: Aber meine Bahn kam zu spät.
2: Deine Bahn kommt immer zu spät. Stell dir halt den Wecker auf vorgestern. Regel 2. Kaffee kochen. Ja, es ist ein Klischee, aber wenn du den falschen Filter nimmst, hast du plötzlich 30 müde Kollegen und eine Mordanklage am Hals.
3: Oh, und ich dachte, Cappuccino aus der PET-Maschine reicht?
2: Hä? PET-Maschine?

0: Das ist wie eine Tiefkühlpizza bei der italienischen Nonna. Regel 3. Frag immer nach, wenn du was nicht verstehst.
1: Super, ja, dann frage ich gleich mal, wann gibt's eine Gehaltserhöhung?
0: Nach der Ausbildung, vielleicht, wenn du sie überstehst.
2: I doubt it.
0: Regel 4. Immer motiviert wirken. Auch wenn die Aufgabe lautet, sortiere 500 Akten von A bis Z.
1: Klar! Ja, Mann! Akten! Mein Lebensinhalt!
0: Genau! Schauspielkunst ist schließlich auch eine Fähigkeit. Und die allerwichtigste Regel, hab Humor. Denn ohne Humor wirst du die nächsten Jahre nicht überstehen.
1: Oder man arbeitet einfach beim Radio. Da darf man auch zu spät kommen, Kaffee verschütten und dumme Fragen stellen.
0: Ja, zum Glück. Sonst wären wir beide schon längst rausgeflogen.
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0: Milo und Against the Tide. Um gleich 19 Minuten nach 6 am Dienstag. Ganz schönen guten Morgen auch an Christian König. Was ist heute angesagt?
1: Recht windiger Sonne-Wolken-Mix ist angesagt zum Septemberstart. Und dabei bleibt es auch morgen am Donnerstag immer bei 22 bis 24 Grad.
0: Danke dir. Alle Staus, die meisten Blitzer immer aktuell hier bei Radio Bamberg. Und da haben wir nur Blitzer am Ortsausgang Beiersdorf Richtung Forchheim. In Hammerbühl beidseitig und Bamberg-Berliner Ring der Blitzeranhänger. Höhe Brose in Richtung Hallstatt. Hier sind 50 erlaubt. Habt ihr auch was gesehen? Die Studio- und WhatsApp-Hotline 0951 98 29 029. Gute Fahrt.

0: Mein Zuhause, meine Hits mit Alison Moyet und Is This Love. Einen schönen guten Morgen an diesem Dienstag. Die DJK Don Bosco Bamberg, der Fußball-Bayern-Ligist, hat einen neuen Trainer. Mehr Infos gleich in den Radio Bamberg Nachrichten um 6:30 mit Kerstin Rauschmeier.
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12: Um 6:30 im Studio Kerstin Rauschmeier. Guten Morgen. Heute beginnt das neue Ausbildungsjahr für viele Jugendliche und Quereinsteiger. Die Industrie- und Handelskammer Oberfranken stelle Gewinner und Verlierer bei den Zahlen der Azubis fest, zu IHK-Sprecher Peter Belliner.
13: Der Start in dieses Jahr, der war sehr verhalten. Wir hatten am Anfang Minus von 30% bei den neu eingetragenen Ausbildungsverhältnissen. Aktuell sind wir bei plus 2%. Also es ist stabil im Vergleich zum Vorjahr.
12: Im Bereich Dienstleistung und Handel ist die Entwicklung stabil. In der Industrie gibt es einen spürbaren Rückgang. Allen voran bei den oberfränkischen Autozulieferern gäbe es einen rigorosen Einbruch bei den Lehrlingszahlen. Beliebt bei den Auszubildenden sind zum Beispiel die Bereiche Logistik und Textilverarbeitung. Im Wattendorfer Steinbruch im Landkreis Bamberg wird wieder nach Fossilien gegraben. Nach 4 Jahren Pause startet heute ein Team des Naturkundemuseums Bamberg die nächste Grabungskampagne. Rund ein Dutzend Paläontologen, Präparatoren und Helfer suchen in den 154 Millionen Jahre alten Plattenkalken nach gut erhaltenen Fossilien. Die Grabung dauert 30 Tage. Tschüss Carsten, willkommen Cippo. 3 Monate nach der Meisterschaft in der Landesliga zieht die DJK Don Bosco Bamberg die Reißleine. Der Verein und der bisherige Trainer Carsten Nüßlein haben sich nach 2 Punkten in bisher 8 Saisonspielen voneinander getrennt. Am Abend wurde dann Cippo Skerai der Mannschaft als neuer DJK-Trainer vorgestellt. Der Ex-Profi, der unter anderem für Greuther Fürth und als Coach in der Bayernliga sehr erfolgreich für den ATSV Erlangen gearbeitet hat, soll nun für die DJK die Wende schaffen.
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12: Mit dem 1. September weitet die Deutsche Bahn das Alkoholverbot an Bahnhöfen weiter aus. Sie sollen dadurch für Fahrgäste und Beschäftigte sicherer werden. Bis Mitte Oktober soll das Verbot an allen 5.400 Bahnhöfen gelten. Der Konsum von Alkohol in Bahnhofskneipen und in Fernzügen bleibt aber erlaubt.

0: Ab heute gibt es in deutschen Apotheken erstmals eine Abnehmpille als Medikament. Sie wirkt nach Expertenangaben ähnlich wie die bekannten Spritzen. Die Kapseln sind verschreibungspflichtig, müssen täglich eingenommen und selbst bezahlt werden. Fachleute betonen, die Pille ist kein Lifestyle-Mittel und warnen vor unseriösen Online-Anbietern und Online-Ärzten. 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
1: Dankeschön, Kerstin. Einen schönen guten Morgen. Kurz nach 6:30 an diesem Dienstag. Christian König, lässt sich diese Woche nochmal mehr Sommerwärme bei uns blicken?
2: Ja, auf jeden Fall. Und zwar am Freitag. Da könnte es durchaus auf 28 Grad gehen. Dann haben wir es am Wochenende eher wieder so wie jetzt, heute bis Donnerstag. Und Anfang der nächsten Woche ist vielleicht sogar nochmal ein kleiner Sommerschub möglich mit 6, 27 Grad. Aber über die 30 Grad, naja, im September, das muss ja nicht unbedingt sein.
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1: Guten Morgen, liebe Autofahrer. Wir haben derzeit 3 Blitzer. Einmal Ortsausgang Beiersdorf Richtung Forchheim, dann in Hammerbühl beidseitig. Und der Blitzeranhänger in Bamberg, Höhe Brose, Berliner Ring Richtung Hallstatt. Hier 50 erlaubt. Habt ihr auch was gesehen? Die Studio- und WhatsApp-Hotline 0951 98 29 029. Allen unterwegs eine gute Fahrt.
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1: Guten Morgen, gleich Kamrat mit Hug Yourself und das hier Hello Notes. Und wir haben heute den 1. September. Das heißt, der erste Monat mit R. Und das heißt Karpfen. Mehr dazu gleich. Nur hier im Perfekt geweckt.

0: Kamerad und Hug Yourself um genau 6.40 Uhr an diesem Dienstag gehört perfekt geweckt mit Matthias Steger. Schönen guten Morgen. Erster Monat also jetzt mit R. Seit langer Zeit und diese Monate bringen das Beste. Unter anderem auch die Karpfen. Jetzt im September startet eben wieder die Karpfensaison. Wir reden mit Walter Jakob von Fisch Jakob bei Mühlhausen. Der kennt sich bestens aus, verkauft in seinem Betrieb seit 1995 eben auch Fische. Und jetzt gab es in diesem Jahr sehr viele warme Tage. Wie kamen die Karpfen damit zurecht?
1: Der Karpfen ist sehr wärmeliebend. Also die Witterung kam uns entgegen. Was er allerdings braucht, ist Sauerstoff und dieser Sauerstoffgehalt im Teich nimmt mit zustimmender Wärme ab. Das heißt, der Teich muss belüften, das kostet Energie und diese gestiegenen Energiekosten werden ganz moderat weitergegeben.
0: Okay, heißt, wie viel wird denn ein Karpfen in diesem Jahr kosten?
1: Es wird so sein, dass die Teichwirte entweder gar nicht oder ganz leicht und moderat Preis erhöhen. Das bedeutet vom Verbraucher auf den Teller vielleicht 10 Cent maximal, um die gestiegenen Energiekosten zu kompensieren.
0: Okay, damit können wir leben. Jetzt noch ganz wichtig, was können Sie uns rezeptetechnisch denn empfehlen in Sachen Karpfen?
1: Und wenn Sie mich nach meinem Lieblingsgericht fragen, entweder die gebackene Halbe, wie man in Franken üblicherweise isst, oder was auch noch bei uns im Haus öfters auf den Tisch kommt, ist Karpfenfilet mit Zwiebelrahmsoße und dazu Salzkartoffeln. Ideal, geht schnell und ist schmackhaft.
0: Wunderbar, klingt lecker, macht Lust auf die Karpfensaison. Die startet also ab heute, 1. September 2026. Schönen guten Morgen.
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0: The Back Riders und Way Back Home um 6:48 Uhr, perfekt geweckt am Dienstag, heute 1. September. Und was für ein Schock für alle Fans der RTL Daily Soap unter uns. Gestern kam die Meldung, nach 32 Jahren wird die Soap eingestellt. Viele fragen sich, was mache ich zukünftig um 17.30 Uhr? Ja, Wahnsinn. Wirklich viele traurige Reaktionen auch im Internet. Christian König, einen schönen guten Morgen. Was macht unser Wetter heute?
1: Der September legt einen freundlichen Start hin mit Sonne, Wolken, flotterem Wind und 22 bis 24 Grad. Das bis Donnerstag. Am Freitag wird es dann ein Stück wärmer.
0: Danke dir. Alle Staus, die meisten Blitzer immer aktuell hier bei Radio Bamberg. Wir haben derzeit 3 Blitzer und zwar Fuß vom Gas wie gewohnt. Bamberg-Berliner Ring, Höhe Brose, der Blitzeranhänger in Richtung Hallstatt hier 50. Dann in Hammerbühl beidseitig und am Ortsausgang Beiersdorf in Richtung Forchheim. Auch da bitte Fuß vom Gas. Habt ihr auch was gesehen? Die Studio- und WhatsApp-Hotline 0951 98 29 029. Alles zum Nachlesen natürlich im Web und der App. Ich sage allen gute und sichere Fahrt. Jetzt mit Aura, Dione und Friends. Einen schönen guten Morgen.

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7: Ich bin Helen Martin. Guten Morgen. In Bayern beginnt heute das neue Ausbildungsjahr. Bayernweit wurden dieses Jahr bei den Jobcentern über 85.000 Ausbildungsstellen gemeldet. 8% weniger als letztes Jahr. Mehr dazu von Janina Singer.
8: Die Wirtschaftskrise macht sich auch am Ausbildungsmarkt bemerkbar. Auch die bayerischen Metall- und Elektroarbeitgeberverbände beim EVBM erwarten ein Minus von 8%. In den IHK-Ausbildungsbetrieben gibt es etwa 4,5% weniger Azubis. Im Handwerk starten dagegen 4% mehr Azubis als letztes Jahr. Noch gibt es bayernweit fast 25.600 offene Lehrstellen bei etwas über 10.000 Bewerbern.
7: Reicht das Geld für Heizen, Kleidung und Essen für die Familie? Immer mehr Eltern in Deutschland haben finanzielle Sorgen. Das ist bei einer Umfrage für die Organisation Save the Children rausgekommen. Da haben 27% der Mütter und Väter gesagt, dass sie Angst haben, grundlegende Dinge nicht mehr bezahlen zu können. Letztes Jahr im Januar waren es 15%. Besonders betroffen sind Eltern mit geringem Einkommen und Alleinerziehende. Dieses Jahr gibt's weniger Schäden durch Sturm, Hochwasser, Hagel oder auch Überschwemmungen. Die Versicherer rechnen damit, dass die Schäden für solche Naturkatastrophen am Ende des Jahres bei rund 2 Milliarden Euro liegen werden. Das wären über 1 Milliarde Euro weniger als sonst im Schnitt. Die Versicherer betonen aber, dass das einfach nur Glück sei, weil es keine schweren Winterstürme gab und dass es nicht bedeutet, dass es den Klimawandel nicht gibt. Knapp 30 Jahre ist der Mord am US-Rapper Tupac her. Jetzt ist der frühere Ganganführer Duane Davis schuldig gesprochen worden. Für die Geschworenen im Prozess in Las Vegas war klar, dass der 63-Jährige der Drahtzieher hinter dem Mord war. Sein Neffe soll geschossen haben. Der damals 25-jährige Tupac war am 7. September 1996 in einem Auto in Las Vegas angeschossen worden und später gestorben. In den wichtigsten Fußballligen ist heute Deadline Day, heißt, das Transferfenster schließt sich. Für die Bundesliga gilt, dass die Vereine bis heute Abend um 8 Uhr alle Transfers durchhaben müssen. Der teuerste Abgang war Jan Diomande, der für mindestens 125 Millionen Euro von RB Leipzig zu Real Madrid gewechselt ist.
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9: Mit Kerstin Rauschmeier. Schwerer Unfall auf der A9 bei Münchberg. Ein Sattelzug, ein Wohnmobilgespann und ein Kleinbus sind am frühen Morgen kollidiert. Zwei Menschen wurden schwer, sechs weitere leicht verletzt. Die A9 Richtung Süden war mehrere Stunden gesperrt. Neuer Trainer bei der DJK Don Bosco Bamberg. Nach nur 2 Punkten aus 8 Saisonspielen trennt sich der Bayernligist von Trainer Carsten Nüßlein. Sein Nachfolger ist Ex-Profi Cipo Skeray. Er soll die DJK nach dem schwachen Saisonstart wieder auf Kurs bringen. Mehr Nachrichten aus der Region gibt's wieder um 19:30.
10: Dankeschön, Kerstin. Einen schönen guten Morgen. Sonne kommt so langsam durch. Um 7:15 Christian König.

0: Musik von New Order und True Faith hier bei Radio Bamberg. Einen tollen Start in euren Dienstag. Und an diesem Dienstag beginnt heute das neue Ausbildungsjahr. Mehr Infos gleich in den Radio Bamberg Nachrichten um 7 Uhr.
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0: Welche Jahreszeit bietet der September bei uns zum Einstand?
1: Ja, irgendwas zwischen Spätsommer und Frühherbst, würde ich sagen. Sonne-Wolk-Mix gibt's mit wieder flotterem Wind bei 22 bis 24 Grad. Und die kommende teils Klarnacht wird dann eher herbstlich frisch mit um oder knapp unter 10 Grad. Und dann geht es morgen am Donnerstag auch wieder mit Sonne und Wolken weiter bei 22 bis 24 Grad. Also man kann sich jetzt aussuchen, zu welcher Jahreszeit man das zählen will.
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0: Um gleich 7:04 an diesem Dienstag. Einen schönen guten Morgen, liebe Autofahrer. Was ganz Aktuelles. Einen schönen guten Morgen, Matthias. Was gibt's?
3: Guten Morgen. Achtung. Ebermannstadt, Feuersteinstraße beim Kindergarten. Unfall gerade, Polizei noch nicht vor Ort.
0: Danke dir. Also Unfall hier in Ebermannstadt. Bitte vorsichtig fahren. Blitzer im Hammerbühl in beiden Richtungen. Am Ortsausgang Beiersdorf in Richtung Forchheim. Und der Blitzeranhänger steht nach wie vor in Bamberg, Berliner Ring, Höhe Brose in Richtung Hallstatt. Auch da bitte Fuß vom Gas. Habt ihr auch was gesehen? Die Studio- und WhatsApp-Hotline 0951 98 29 029. Allen unterwegs eine gute Fahrt.
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0: Wunderschönen guten Morgen. Es ist Dienstag, der 1. September. Heißt, heute in zwei Wochen beginnt das neue Schuljahr. Und wir wollen, dass die Autofahrer natürlich vorsichtig fahren. Es sind dann wieder viele Schulkids unterwegs, auch ABC-Schützen natürlich. Und auch deshalb gibt es wieder unsere tolle Obacht-Kinder-Aktion, unterstützt auch vom Bamberger Landrat Johannes Matschoncheck. Mehr dazu gleich hier in Perfekt geweckt.

0: Gleich 7:12 am Dienstag. Bruno Mars mit Treasure hier bei Radio Bamberg. Einen schönen guten Morgen. Und immer wieder bekommen wir auch das hier zu hören zum Beispiel.
1: In meinem Schulweg ist es sehr gefährlich mit den Zebrastreifen. Die Autofahrer passen einfach nicht auf.
0: Ja, und das wollen wir natürlich verbessern, unterbinden. Wir wollen die Autofahrer sensibilisieren. Heute in 2 Wochen geht die Schule wieder los. Dann sind auch wieder viele ABC-Schützen im Sendegebiet unterwegs. Und wir wollen den Schulweg einfach ein Stück weit sicherer machen. Und zwar mit unseren Obacht-Kinder-Plakaten. Auch der Landkreis Bamberg unterstützt diese Aktion wieder. Dafür herzlichen Dank, Landrat Johannes Matschonczyk. Ja, ganz besonders wichtig, oder? Die Obacht-Kinder im Straßenverkehr.
2: Es kann gar nicht genug Intervention geben, dass Achtsamkeit im Straßenverkehr wichtig ist. Und gerade wenn es um die Jüngsten geht, um die Kinder, um unsere Zukunft, dann ist es immer wieder eine besondere Herausforderung, gerade zum Schuljahresbeginn, die Menschen auch zu sensibilisieren. Die Schule geht wieder los. Wir haben ganz neue Verkehrsteilnehmer, auch Erstklässler, die das erste Mal am Straßenverkehr, wenn auch als Fußgänger, teilnehmen. Und dann ist die Aktion so wichtig, die Menschen zu sensibilisieren.
0: Absolut. Kurzum, die Plakate sind doch toll, oder?
2: Weil sie zum einen ins Auge stechen und damit die Menschen auch sensibilisiert werden. Man sieht ganz offenkundig, das Schuljahr beginnt wieder. Und das betrifft auch gerade die Menschen, die vielleicht keine schulpflichtigen Kinder mehr in der eigenen Familie haben, die sich nicht mehr so unmittelbar mit Ferien

0: in Zeiten auseinandersetzen, die dann achtsam gemacht werden auf diese besondere Zeit und besondere Situation.
1: Wie lautet denn der Appell des Bamberger Landrats an alle Verkehrsteilnehmer?
0: Natürlich ist uns das Thema ganz, ganz wichtig. Darum beteiligen wir uns auch gerne an der Obacht Kinder Plakataktion von Radio Bamberg und sagen auch herzlichen Dank für dieses Engagement. Man kann gar nicht oft genug darauf hinweisen, dass Verkehrssicherheit gerade für die Kinder zum Schuljahresbeginn, aber auch das ganze Jahr über ein ganz wichtiges Thema sind. Und dazu trägt diese Aktion bei und dazu hat auch der Landkreis Bamberg mit der Beteiligung an dieser Aktion seinen Beitrag geleistet.
1: Absolut. Vielen Dank dafür. Die Plakate bekommt ihr bei uns hier bei Radio Bamberg in der Gutenbergstraße 5, beim Landratsamt Bamberg oder auch bei Habicht und Sporter in Hirscheid. Alle wichtigen Infos dazu unter www.radio-bamberg.de. Jetzt die Fantas und sie ist weg.

0: Musik der Black Eyed Peas und Where is the Love? Um gleich 7.21 Uhr. Einen schönen guten Morgen. Was macht unser Wetter? Christian König, servus.
1: Recht windiger Sonne-Wolken-Mix ist angesagt zum Septemberstart. Und dabei bleibt es auch morgen am Donnerstag immer bei 22 bis 24 Grad.
0: Danke dir. 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Ein ganz neuer A73 in der Ausfahrt Forchheim Süd. 60 sind da erlaubt. Außerdem am Ortsausgang Beiersdorf Richtung Forchheim. In Hammerbühl in beiden Richtungen. Und Bamberg, der Blitzeranhänger auf dem Berliner Ring, Höhe Brose in Richtung Hallstatt. Da sind 50 km/h erlaubt, also bitte Fuß vom Gas. Habt ihr auch was gesehen? Die Studio- und WhatsApp-Hotline 0951 98 29 029.

0: Die 80er mit Susanne Leger und Tom Steiner hier bei Radio Bamberg. Einen schönen guten Morgen an diesem Dienstag. Das neue Azubi-Jahr startet und das oberfränkische Handwerk startet mit Rückenwind. Mehr Infos gleich in den Radio Bamberg Nachrichten um 7:30 mit Kerstin Rauschmeier.
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11: Um 7:30 im Studio Kerstin Rauschmeier. Guten Morgen. Das oberfränkische Handwerk startet mit Rückenwind ins neue Ausbildungsjahr. Bis Ende August wurden bei der Handwerkskammer für Oberfranken 1.781 neue Ausbildungsverträge abgeschlossen. Damit bleiben die Zahlen bereits im 5. Jahr in Folge stabil oder steigen sogar und liegen inzwischen wieder über dem Vor-Corona-Niveau. Laut HWK sind vor allem sichere Arbeitsplätze und gute Zukunftsperspektiven Gründe für den positiven Trend. Auch das Image des Handwerks habe sich verbessert. Wer noch auf der Suche nach einem Ausbildungsplatz ist, hat übrigens weiterhin Chancen. Viele Betriebe suchen noch Nachwuchs. Heute startet in Franken die neue Karpfensaison. Im Aischgrund wird das unter anderem heute ab 16 Uhr auf dem Marktplatz in Höchstadt an der Aisch mit den ersten gebackenen Karpfen gefeiert. Der warme Sommer hat für die Teichwirte Herausforderungen mit sich gebracht. Teichwirt Walter Jakob aus Mühlhausen im Landkreis Erlangen-Höchstadt.
12: Der Karpfen ist sehr wärmeliebend, also die Witterung kam uns entgegen. Was er allerdings braucht, ist Sauerstoff und dieser Sauerstoffgehalt im Teich nimmt mit zunehmender Wärme ab. Das heißt, der Teichwirt muss belüften, das kostet Energie und diese gestiegenen Energiekosten werden ganz moderat weitergegeben.
11: Die Karpfensaison läuft traditionell vom 1. September bis zum 30. April, also über die 8 Monate mit einem R. Mehr Service und mehr Flexibilität. Das Landratsamt Bamberg reagiert auf das hohe Aufkommen in der Zulassungsstelle. Wie die Behörde mitteilt, gibt es ab heute zusätzliche Möglichkeiten, ein Fahrzeug an, um oder abzumelden. So wurde ein Schalter für Bürger eingerichtet, die ohne Termin vorbeikommen möchten. Bei diesem neuen Angebot könne es je nach Besucheraufkommen allerdings zu längeren Wartezeiten kommen. Zugleich bietet das Angebot den Bürgern mehr Flexibilität. Zu beachten sei, dass zur Bearbeitung eines Anliegens alle erforderlichen Unterlagen mitgebracht werden müssen.
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11: Immer mehr Eltern in Deutschland haben finanzielle Sorgen. Das ist bei einer Umfrage für die Organisation Save the Children rausgekommen. Da haben 27% der Mütter und Väter gesagt, dass sie Angst haben, grundlegende Dinge nicht mehr bezahlen zu können. Letztes Jahr im Januar waren es 15%. Dieses Jahr gibt's weniger Schäden durch Sturm, Hochwasser, Hagel oder auch Überschwemmungen. Die Versicherer rechnen damit, dass die Schäden für solche Naturkatastrophen am Ende des Jahres bei rund 2 Milliarden Euro liegen werden. Das wären über 1 Milliarde Euro weniger als sonst im Schnitt. 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
1: Dankeschön, Kerstin. Einen schönen guten Morgen, kurz nach 7:30. Christian König aus der Wetterredaktion. Lässt sich diese Woche noch mal mehr Sommerwärme bei uns blicken?
2: Ja, auf jeden Fall. Und zwar am Freitag. Da könnte es durchaus auf 28 Grad gehen. Dann haben wir es am Wochenende eher wieder so wie jetzt, heute bis Donnerstag. Und Anfang der nächsten Woche ist vielleicht sogar noch mal ein kleiner Sommerschub möglich mit 6, 27 Grad. Aber über die 30 Grad, naja, im September, das muss ja nicht unbedingt sein.
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1: Guten Morgen, liebe Autofahrer, gleich 7.34 Uhr. Blitzer gibt's aktuell A73 in der Ausfahrt Forchheim Süd, 60 Ortsausgang Beiersdorf in Richtung Forchheim, in Hammerbühl beidseitig und Bamberg der Blitzeranhänger auf dem Berliner Ring Höhe Brose in Richtung Hallstatt, hier 50 erlaubt. Habt ihr auch was gesehen? Die Studio- und WhatsApp-Hotline 0951 98 29 029. Allen unterwegs eine gute Fahrt.
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1: Guten Morgen allen Azubis, wünschen wir natürlich einen tollen Start in einen neuen Lebensabschnitt. Heute ja Ausbildungsbeginn, auch in der schönsten Region der Welt. Wie war denn euer erster Azubi-Tag? Könnt ihr euch erinnern? Irgendwas Spezielles vorgefallen? Schickt mir gerne eine WhatsApp-Sprachnachricht ins Studio. Freue mich drauf, das ist gleich unser Thema. Nach Ray Garvey, Wild Love und hier Mike and the Mechanics. Einen schönen guten Morgen.

0: Schönen guten Morgen mit Ray Garvey und Wild Love hier bei Radio Bamberg. 7.42 Uhr an diesem Dienstag. Ja, 40 Stunden die Woche arbeiten und plötzlich keine Ferien mehr. Das ist ab jetzt Alltag für viele junge Menschen, die starten heute in ihre Ausbildung als Handwerker, Informatiker, Friseurin und so weiter. Damit startet ja auch ein großer neuer Lebensabschnitt für die Azubis. Ja, ich möchte gar nicht viel wissen, wie viel Aufregung da bei dem einen oder anderen mit dabei ist vom ersten Tag an. Und ich kann mich noch gut erinnern an meinen ersten Ausbildungstag. War schon spannend, aufregend und so weiter. Ja, wie war es denn bei euch damals?
1: Mein erster Tag in der Ausbildung war sehr interessant. Das ist aber 50 Jahre her, ne? Aber ich denke, ich war schon aufgeregt.
2: Die Aufregung war sehr groß. Ja, es war halt alles neu, ne? Aber es hat funktioniert.
3: Aufregung natürlich, das war sowas ganz anderes als die Schulzeit. Ja, sowas ganz Neues einfach.
4: Normal, keine Aufregung.
5: Ein neuer Lebensabschnitt, man weiß nicht so richtig, was auf einen zukommt. War spannend.
0: Ja, ist immer spannend, aber da geht man durch. Ja, vielleicht hat man auch den ein oder anderen Azubi

0: Kollegin oder die Kollegin, dann macht's noch ein bisschen mehr Spaß. Ihr müsst gar nicht so aufgeregt sein. Ich bin mir sicher, ihr werdet ganz toll empfangen, also cool bleiben. Ihr schafft das. Habt ihr noch irgendwelche Erinnerungen, ganz besondere, an den ersten auszubildenden Tag? Auch wenn es vielleicht schon etwas länger her ist, dann schickt mir gerne eine WhatsApp-Sprachnachricht hier ins Studio. Freue mich sehr drauf und allen Azubis. Toi, toi, toi und ganz viel Spaß.
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0: Diana Ross und Upside Down um genau 10 vor 8. Einen schönen guten Morgen. Argentinien muss einen schweren Schlag verkraften, denn Fußball-Superstar Lionel Messi hat mittlerweile seinen Rücktritt aus der Nationalmannschaft erklärt. Der 39-Jährige verkündete seine Entscheidung via Social Media 6 Wochen nach der 0:1 Niederlage im WM-Finale gegen Spanien. Also auch das Kapitel Messi und Argentinien ist damit ad acta gelegt. Das Alte hatte er, kann man sagen. Christian König, unser Wetter heute an diesem Dienstag.
1: Der September legt einen freundlichen Start hin mit Sonne, Wolken, flotterem Wind und 22 bis 24 Grad. Das bis Donnerstag. Am Freitag wird es dann ein Stück wärmer.
0: Dankeschön. Die aktuellsten Blitzer. A73 Ausfahrt Forchheim Süd, 60 erlaubt. Ortsausgang Beiersdorf Richtung Forchheim. In Hammerbühl beidseitig und Bamberg der Blitzeranhänger auf dem Berliner Ringhöhe Brose in Richtung Hallstatt. Euch allen eine gute Fahrt, jetzt mit Alex Warren und Eternity.
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0: Musik von Cher hier bei Radio Bamberg und Strong Enough. Einen schönen guten Morgen an diesem Dienstag. Morgen will die Bundesregierung die umstrittene Reform der Einkommenssteuer auf den Weg bringen. Mehr Infos gleich in den Radio Bamberg Nachrichten um 8 Uhr.
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6: Ich bin Helen Martin. Guten Morgen. Für zehntausende junge Menschen in Bayern ist heute ein besonderer Tag. Sie fangen mit ihrer Ausbildung an. Bayernweit wurden bei den Jobcentern über 85.000 Ausbildungsstellen gemeldet und es sind immer noch welche frei. Janina Singer, also können junge Leute noch einen Ausbildungsplatz finden, oder?
7: Absolut. Laut Arbeitsagentur gibt es noch fast 25.600 offene Lehrstellen in Bayern bei etwas über 10.000 Bewerbern, die noch unversorgt sind. Und Handwerkspräsident Peter Anderl macht da auch Mut. In wenigen Tagen beginne die Nachvermittlung. Der Start in eine handwerkliche Lehre sei theoretisch jederzeit möglich. Das gilt natürlich auch für andere Ausbildungen.
6: E-Mails checken, verschicken oder empfangen. Beim US-Internetriesen Microsoft gab es in den letzten Stunden massive Probleme. Millionen User hatten Schwierigkeiten. Betroffen davon waren Unternehmen über Microsoft 365, aber auch private Outlook-User. Microsoft hat mitgeteilt, dass ein Fehler in der Cloud die Ursache dafür war. Mittlerweile läuft es wieder besser. Morgen will die Bundesregierung die umstrittene Reform der Einkommensteuer auf den Weg bringen. Ab 2028 sollen Familien und Menschen mit niedrigem bis mittlerem Einkommen um bis zu 10 Milliarden Euro im Jahr entlastet werden, unter anderem durch einen höheren Grundfreibetrag und mehr Kindergeld. Kritiker bemängeln trotzdem, einen vollen Ausgleich für die kalte Progression gebe es weiterhin nicht. Für Fahrgäste und Beschäftigte sollen Bahnhöfe sicherer werden und deshalb weitet die Deutsche Bahn das Alkoholverbot an Bahnhöfen ab heute weiter aus. Das gab es bisher schon an 30 Bahnhöfen, 4 sind jetzt dazugekommen, zum Beispiel der Berliner Hauptbahnhof. Konkret heißt das, Alkoholtrinken ist sowohl im Bahnhofsgebäude als auch an den Gleisen verboten. Bis Mitte Oktober soll das Verbot an allen Bahnhöfen gelten. Wer kennt es nicht? Man öffnet einen Brief vom Finanzamt und denkt sich, hä? Damit soll jetzt Schluss sein. Bund und Länder haben 730 Textbausteine in einfache Sprache übersetzt, teils auch auf halbe Länge gekürzt. Getestet wurde das Ganze dann in einer Studie und da hat fast jede und jeder gesagt, dass die neuen Formulierungen verständlicher und freundlicher klingen. Künftig sollen auch alle neuen Schreiben direkt so verfasst werden.
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8: Mit Kerstin Rauschmeier. Das oberfränkische Handwerk startet mit Rückenwind ins neue Ausbildungsjahr. Bis Ende August wurden bei der Handwerkskammer für Oberfranken 1781 neue Ausbildungsverträge abgeschlossen. Wer noch auf der Suche nach einem Ausbildungsplatz ist, hat übrigens weiter Chancen. Viele Betriebe suchen noch Nachwuchs. In Franken startet heute außerdem die neue Karpfensaison. Im Aischgrund wird das unter anderem ab 16 Uhr auf dem Marktplatz in Höchstadt an der Aisch mit den ersten gebackenen Karpfen gefeiert. Die Karpfensaison läuft traditionell vom 1. September bis zum 30. April, also über die 8 Monate mit einem R. Mehr Nachrichten aus der Region gibt's wieder um 8:30.
9: Dankeschön, Kerstin. Mehr zur Karpfensaison übrigens auch gleich hier in Perfekt geweckt. Vorher der Blick zu Christian König in die Wetterredaktion. Welche Jahreszeit bietet der September bei uns zum Einstand?
10: Ja, irgendwas zwischen Spätsommer und Frühherbst, würde ich sagen. Sonne-Wolk-Mix gibt's mit wieder flotterem Wind bei 22 bis 24 Grad. Die kommende teils Klarnacht wird dann eher herbstlich frisch mit um oder knapp unter 10 Grad. Und dann geht es morgen am Donnerstag auch wieder mit Sonne und Wolken weiter bei 22 bis 24 Grad. Also man kann sich jetzt aussuchen, zu welcher Jahreszeit man das zählen will.
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1: Schönen guten Morgen, liebe Autofahrer. Derzeit alles frei in Sachen Verkehr. Aber wir haben Blitzer A73 in der Ausfahrt Forchheim Süd, hier 60 erlaubt. Am Ortsausgang Beiersdorf Richtung Forchheim in Hammerbühl beidseitig. Und der Blitzer-Anhänger Berliner Ring Höhe Brose in Richtung Hallstatt hier 50. Habt ihr auch was gesehen? Die Studio- und WhatsApp-Hotline 0951 98 29 029. Allen unterwegs eine gute Fahrt.
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1: Schönen guten Morgen. Was machen denn die Karpfen? Wir haben den 1. September. Heißt R-Monat. Karpfensaison startet. Werden sie teurer? Was hat die Hitze mit den Karpfen gemacht? Das alles klären wir gleich. Nach Mark Ember, Belong Together und hier Cool and the Gang. Und let's go dancing.

0: Mark Amber hier bei Radio Bamberg in der Musik eures Lebens mit Belong Together. Uhrenvergleich 11 nach 8 an diesem Dienstag. Heute neuer Monat, der erste mit R. Und das heißt natürlich, es startet die Karpfensaison jetzt im September. Walter Jakob von Fisch Jakob bei Mühlhausen kennt sich natürlich bestens aus. Er verkauft in seinem Betrieb seit 1995 Fische. Walter, jetzt gab es in diesem Jahr sehr viele warme Tage. Wie kamen die Karpfen denn damit zurecht?
1: Der Karpfen ist sehr wärmeliebend. Also die Witterung kam uns entgegen. Was er allerdings braucht, ist Sauerstoff. Und dieser Sauerstoffgehalt im Teich nimmt mit zustimmender Wärme ab. Das heißt, der Teich wird muss belüften, das kostet Energie und diese gestiegenen Energiekosten werden ganz moderat weitergegeben.
0: Na, das klingt doch schon mal einigermaßen, ich würde mal sagen, beruhigend und gut. Jetzt noch ganz wichtig, wie viel wird denn so ein Karpfen kosten?
1: Es wird so sein, dass die Teichwirte entweder gar nicht oder ganz leicht und moderat Preis erhöhen. Das bedeutet vom Verbraucher auf den Teller vielleicht 10 Cent maximal, um die gestiegenen Energiekosten zu kompensieren.
0: Walter Jakob, Fischexperte, ganz wichtig, was können Sie uns denn rezeptetechnisch empfehlen?
1: Und wenn Sie mich nach meinem Lieblingsgericht fragen, entweder die gebackene Halbe, wie man in Franken üblicherweise isst, oder was auch noch bei uns im Haus öfters auf den Tisch kommt, ist Karpfenfilet mit Zwiebelrahmsoße und dazu Salzkartoffeln. Ideal, geht schnell und ist schmackhaft.
0: Klingt sehr lecker, jetzt habe ich Hunger. Vielen Dank, Walter Jakob von Fisch Jakob bei Mühlhausen. Also ab heute, erster Monat mit R. Das heißt, die Karpfensaison startet. Wir wünschen natürlich einen guten Appetit. Ja,

0: Sonne lächelt an diesem Dienstagmorgen, 17 nach 8. Und bei uns Lisa Stansfield auf die Ohren mit The Real Thing. Einen schönen guten Morgen. Heute ein erneut windiger Wolkenmix, teilweise Sonnenschein. Und die Temperaturen klettern auf 22 bis 24 Grad. 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Aktuell nur Blitzer. A73, Ausfahrt Forchheim Süd, 60 am Ortsausgang Beiersdorf Richtung Forchheim. In Hammerbühl beidseitig und der Blitzeranhänger in Höhe Brose auf dem Berliner Ring in Richtung Hallstatt. Fuß vom Gas. Und heute feiern wir einen ganz besonderen Tag. Und er feiert mit.
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2: Ihr kennt ihn alle, ne? Jeder von uns. Und sein offizieller Name damals lautete Dickstrichkette. Ne? Köstlich, bestes Beamtendeutsch. Damals, 1953. Da wurde nämlich der Fußgängerüberweg offiziell eingeführt, also der Zebrastreifen. Wie man ihn heute immer noch so nennt. Das Problem war, dass es nach dem Zweiten Weltkrieg immer mehr Autos gab und leider auch immer mehr Unfälle mit Fußgängern, die vielleicht beim Überqueren der Straße noch eher altmodische Pferdegespanne im Kopf hatten, die da angetrabt kamen. Das Pferd wird schon anhalten, Autos taten das eher nicht. Und der Zebrastreifen brachte zunächst nicht den gewünschten Effekt. Die Autos inklusive ihrer Fahrer nahmen sich trotzdem das Recht der Vorfahrt, weil stärker. So kam es dann, dass das Hamburger Abendblatt, also die Zeitung, eine Aktion startete. Titel: Aktion Zebra. Und jetzt wird's interessant. Für uns ist der Zebrastreifen, weil er aussieht wie die Streifen beim Zebra. Irgendwie logisch, oder? Bei der Aktion arbeitete die Zeitung mit der Polizei zusammen. Dabei notierten sich wohl zahlreiche Beamte die Kennzeichen von

0: Autos, deren Fahrer sich vorbildlich am Zebrastreifen verhalten hatten. Und als Belohnung gab es eine Plakette für die Windschutzscheibe, auf der ein Zebra zu sehen war. Und das Wort Zebra war eine Abkürzung für, jetzt kommt's, Zeichen eines besonders rücksichtsvollen Autofahrers, kurz Zebra. Und angeblich entstand erst durch diese Aktion der für uns heute noch übliche Begriff Zebrastreifen, also Dickstrichkette. Und tschüss.
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0: Hier ist Radio Bamberg am Dienstag perfekt geweckt an diesem 1. September. Ausbildungsbeginn an diesem Tag. Und wie stabil ist denn der Ausbildungsmarkt in der schönsten Region der Welt? Mehr dazu gleich in den Radio Bamberg Nachrichten um 8:30 mit Kerstin Rauschmeier.
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6: Um 8:30 im Studio Kerstin Rauschmeier, guten Morgen. In der Region Bamberg-Forchheim bleibt der Ausbildungsmarkt stabil. Das meldet die IHK für Oberfranken-Bayreuth aktuell zum heutigen Start des neuen Ausbildungsjahres.
7: In Bamberg wurden bis Ende Juli 508 Ausbildungsverträge unterzeichnet, 5% mehr als im Vorjahr. In Forchheim waren es 169 Verträge, ein leichtes Plus von 1%. In Forchheim legten vor allem die Dienstleistungen zu, während Handel und Industrie leicht zurückgingen. Die IHK betont, auch nach dem Ausbildungsstart am 1. September sind noch viele Plätze frei, Bewerbungen lohnen sich also weiterhin. Miriam Hofmann, Radio Bamberg Nachrichtenredaktion.
6: Im Wattendorfer Steinbruch im Landkreis Bamberg wird heute wieder nach Fossilien gegraben. Nach 4 Jahren Pause startet ein Team des Naturkundemuseums Bamberg die nächste Grabungskampagne. Rund ein Dutzend Paläontologen, Präparatoren und Helfer suchen in den 154 Millionen Jahre alten Plattenkalken nach gut erhaltenen Fossilien. Die Grabung dauert 30 Tage. Tschüss Carsten, willkommen Cippo. 3 Monate nach der Meisterschaft in der Landesliga zieht die DJK Don Bosco Bamberg die Reißleine. Der Verein und der bisherige Trainer Carsten Nüßlein haben sich nach 2 Punkten in bislang 8 Saisonspielen voneinander getrennt. Am Abend wurde dann Cippo Skerai der Mannschaft als neuer DJK-Trainer vorgestellt. Der Ex-Profi, der unter anderem für Greuther Fürth und als Coach in der Bayernliga sehr erfolgreich für den ATSV Erlangen gearbeitet hat, soll nun für die DJK die Wende schaffen.
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6: Morgen will die Bundesregierung die umstrittene Reform der Einkommenssteuer auf den Weg bringen. Ab 2028 sollen Familien und Menschen mit niedrigem bis mittlerem Einkommen um bis zu 10 Milliarden Euro im Jahr entlastet werden. Kritiker bemängeln trotzdem, einen vollen Ausgleich für die kalte Progression gebe es weiter nicht. E-Mails checken, verschicken oder empfangen. Beim US-Internetriesen Microsoft gab es in den letzten Stunden massive Probleme. Millionen User hatten Schwierigkeiten. Betroffen davon waren Unternehmen, aber auch private Outlook-User. Microsoft hat mitgeteilt, dass ein Fehler in der Cloud die Ursache dafür war. Mittlerweile laufe es wieder besser. 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
8: Dankeschön, Kerstin. Einen schönen guten Morgen. Die Sonne scheint um kurz nach 8:30 in der schönsten Region der Welt. Christian König, lässt sich diese Woche noch mal mehr Sommerwärme bei uns blicken?
9: Ja, auf jeden Fall. Und zwar am Freitag. Da könnte es durchaus auf 28 Grad gehen. Dann haben wir es am Wochenende eher wieder so wie jetzt, heute bis Donnerstag. Und Anfang der nächsten Woche ist vielleicht sogar noch mal ein kleiner Sommerschub möglich mit 6, 27 Grad. Aber über die 30 Grad, naja, im September, das muss ja nicht unbedingt sein.
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8: Guten Morgen, 8:54. Danke, Uli. Neuer Blitzer, A73 Bamberg-Nürnberg, kurz vor Erlangenbruck, wie so oft hier 80 erlaubt. Dann ebenfalls A73 in der Ausfahrt Forchheim Süd, 60 erlaubt. Am

0: Ortsausgang Beiersdorf Richtung Forchheim, in Hammerbühl beidseitig und der Blitzeranhänger auf dem Berliner Ring in Bamberg Richtung Hallstatt. Und zwar Höhe Brose, hier 50 km/h. Habt ihr auch was gesehen? Die Studio- und WhatsApp-Hotline 0951 98 29 029 kommt alle gut an.
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0: Ab geht's in diesen Dienstag, neuer Monat, neues Glück. Und nach wie vor Sommerferien, heute in zwei Wochen beginnt wieder die Schule. So langsam ein bisschen drauf vorbereiten kann nicht schaden. Jetzt OMC und How Bizarre, schön, dass ihr dabei seid, servus.

0: neu hier bei Radio Bamberg. Martin Garrix und Ed Sheeran mit Repeat It. Schön, dass ihr dabei seid. 8.41 Uhr heute, 1.9.26. Allen Azubis, die heute starten, wünschen wir natürlich ganz viel Erfolg. Wir hoffen, es wird ein schöner, harmonischer, zufriedener erster Tag. Bei mir im Studio jetzt unser Kollege Richard Partberg. Schönen guten Morgen, Richie.
1: Guten Morgen, hallo.
0: Wann war hier dein allererster Ausbildungstag?
1: Das muss Mitte November 2013 gewesen sein.
0: Okay, kannst du dich an irgendwas erinnern? War irgendwas ganz speziell, oder?
1: Ja, ganz am Anfang war es so, dass du ja erstmal hier laufen lernst und erstmal alles erklärt bekommst, wie funktioniert so ein Mikro. Und dann natürlich auch viel Organisatorisches. Und dann stand ich unten bei unserer wunderbaren Kollegin Bärbel Lindenmeier und dann meinte ich, jetzt ist ja schon bald am Wochenende der erste Advent und ihr habt noch keinen Adventskranz. Hat gesagt, auf, hopp, dann gehen wir jetzt einfahren. Und dann war ich anderthalb Stunden mit Bärbel Lindenmeier einen Adventskranz kaufen. Das war sehr schön.
0: Also gleich zu Beginn von Mutti unter die Fittiche genommen. Genau. Also besser kannst du eigentlich auch bei uns nicht laufen.
1: Richtig.
0: Und auch diese Dame hier, mittlerweile Oberbürgermeisterin der Stadt Forchheim, Martina Hebentanz, kann sich noch ganz gut erinnern. Guten Morgen.
2: Hallo Radio Bamberg. Ja, ich kann mich tatsächlich noch ziemlich gut an meinen ersten Ausbildungstag erinnern. Und der ist sage und schreibe schon 31 Jahre her. Damals habe ich meine Ausbildung zur Brauerin und Melzerin bei der Tucher Brauerei in Nürnberg begonnen. Und ich weiß noch ganz genau, wie aufregend es war. Neue Menschen, eine völlig neue Umgebung und irgendwie auch das Gefühl, jetzt beginnt ein ganz neuer Lebensabschnitt. Und genau deshalb wünsche ich heute allen jungen Menschen, die in ihre Ausbildung starten, einen richtig guten ersten Tag. Ganz viel Freude, tolle Kolleginnen und Kollegen und vor allem ganz viel Erfolg auf ihrem Weg. Und natürlich geht auch ein ganz besonderer Gruß an unsere neuen Auszubildenden bei der Stadt Forchheim. Schön, dass ihr da seid. Herzlich willkommen und einen richtig guten Start. Eure Martina Hebentanz aus Forchheim.
0: Ja, äußerst sympathisch, kann man sagen, ne?
1: Ja, absolut.
0: Und allen Azubis, wir schließen uns da an. Toi, toi, toi, ihr schafft das. Und hoffentlich habt ihr ganz tolle Kolleginnen und Kollegen. Die erste Mittagspause. Denkt dran, es ist die schönste.
1: Ja, das stimmt.
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2: Einen wunderschönen guten Morgen an diesem erst 9. 8.47 Uhr. Denkt bitte heute an die Blutspendewette von Sebastian Niedermeyer, Oberbürgermeister der Stadt Bamberg, und Holger Dremel. 600 Spenden braucht Sebastian Niedermeyer. Blutspenden heute, 1.9. in der Graf-Stauffenberg-Realschule. Das Ganze zwischen 14 und 20 Uhr. Schaut mal rein, BRK-Blutspendedienst. Seid mit dabei, unterstützt den OB, es ist wirklich wichtig. Unser Wetter, Christian König, was macht das heute?
3: Der September legt einen freundlichen Start hin mit Sonne, Wolken, flotterem Wind und 22 bis 24 Grad. Das bis Donnerstag, am Freitag wird es dann ein Stück wärmer.
2: Danke dir. 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Geblitzt wird auf der A73 Bamberg-Nürnberg, kurz vor Erlangenbruck 80, A73 Forchheim Süd in der Ausfahrt 60, Ortsausgang Beiersdorf Richtung Forchheim, in Hammerbühl beidseitig, und der Blitzeranhänger Bamberg-Berliner Ring, Höhe Brose in Richtung Hallstatt, hier 50 erlaubt. Gute Fahrt. 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

0: Foreigner und Jukebox Hero, die 80er hier bei Radio Bamberg. Wer momentan auf dem Weg zur Arbeit ist oder schon da ist und Outlook öffnet, könnte noch Probleme haben. Wieso und weshalb, hört ihr gleich in den Radio Bamberg Nachrichten um 9 Uhr.
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3: Ich bin Helen Martin. Guten Morgen. In Bayern beginnt heute das neue Ausbildungsjahr. Bayernweit wurden dieses Jahr bei den Jobcentern über 85.000 Ausbildungsstellen gemeldet. 8% weniger als letztes Jahr. Mehr dazu von Janina Singer.
4: Die Wirtschaftskrise macht sich auch am Ausbildungsmarkt bemerkbar. Auch die bayerischen Metall- und Elektroarbeitgeberverbände beim EVBM erwarten ein Minus von 8%. In den IHK-Ausbildungsbetrieben gibt es etwa 4,5% weniger Azubis. Im Handwerk starten dagegen 4% mehr Azubis als letztes Jahr. Noch gibt es bayernweit fast 25.600 offene Lehrstellen bei etwas über 10.000 Bewerbern.
3: Nach der Sturzflutkatastrophe im Himalaya steigt die Zahl der Todesopfer weiter an. Mittlerweile melden die Behörden mehr als 1000 Tote in Nepal und Tibet. Tausende Menschen werden immer noch vermisst, darunter laut der nepalesischen Tourismusbehörde auch mehrere Deutsche. Die Sturzflut hatte letzten Mittwoch im Grenzgebiet zwischen Nepal und Tibet ganze Ortschaften zerstört. Laut Experten soll sie durch einen Gletscherabbruch ausgelöst worden sein. Wer gerade auf dem Weg zur Arbeit ist oder schon da ist und Outlook öffnet, könnte noch Probleme haben. In den letzten Stunden gab es bei Microsoft nämlich eine weltweite Störung, die den E-Mail-Verkehr des Internetriesen lahmgelegt hat. Einloggen, Mails verschicken oder empfangen, all das konnten Millionen Nutzer nicht. Schuld war ein Fehler in der Cloud-Infrastruktur. Mittlerweile laufen die Systeme aber wieder, auch wenn sich ein paar Sachen noch normalisieren müssen. E-Bikes boomen. Mittlerweile hat fast jeder Dritte in Deutschland ein Fahrrad mit Elektromotor, wie bei einer Umfrage für den Stromkonzern E.ON rausgekommen ist. Besonders viele E-Bike-Besitzerinnen und Besitzer gibt es in Niedersachsen. Da haben 4 von 10 Menschen so ein Fahrrad. Am unbeliebtesten sind E-Bikes dafür in Berlin. Bei der Umfrage ist auch rausgekommen, dass immer mehr junge Menschen ein E-Bike haben und dass viele Leute die Fahrräder für Strecken nehmen, die sie sonst mit dem Auto zurückgelegt hätten. Wie viele Last-Minute-Wechsel es in den wichtigsten europäischen Fußballligen wohl heute noch gibt? Immerhin ist Deadline-Day, das heißt, dass das Transferfenster schließt. Für die Bundesliga ist um 20 Uhr Schluss mit Wechseln. In der Premier League zum Beispiel schließt das Transferfenster erst um 24 Uhr unserer Zeit.
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5: Mit Kerstin Rauschmeier. Schwerer Unfall auf der A9 bei Münchberg. Ein Sattelzug, ein Wohnmobilgespann und ein Kleinbus sind am frühen Morgen kollidiert. 2 Menschen wurden schwer, 6 weitere leicht verletzt. Die A9 Richtung Süden war mehrere Stunden gesperrt. Neuer Trainer bei DJK Don Bosco Bamberg. Nach nur 2 Punkten aus 8 Saisonspielen trennt sich der Bayernligist von Trainer Carsten Nüßlein. Sein Nachfolger ist Ex-Profi Cipo Skeray. Er soll die DJK nach dem schwachen Saisonstart wieder auf Kurs bringen. Mehr Nachrichten aus der Region gibt's wieder um 9:30.
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6: Wir starten in den September mit einem erneut windigen Wolkenmix, teilweise auch Sonnenschein, Temperaturen 22 bis 24. Im Laufe der Nacht dann häufiger Sternklar und es wird frisch bei Tiefstwerten um 10 Grad. Und wir blicken auf die Radio Bamberg Aussichten für Bamberg-Forchheim und die Region. Morgen und am Donnerstag sonniger. Es gibt harmlose Wolkenfelder bei nach wie vor höchstens 22 bis 24 Grad. Mittags teilweise recht windig.
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6: Fuß vom Gas, aktuelle Blitzer, A73 Bamberg-Nürnberg, kurz vor Erlangenbruck, 80. A73 in der Ausfahrt Forchheim-Süd, 60. Am Ortsausgang Beiersdorf Richtung Forchheim, in Hammerbühl in beiden Richtungen und der Blitzeranhänger auf dem Berliner Ring, Höhe Brose in Richtung Hallstatt, hier 50 erlaubt. Habt ihr auch was gesehen? Die Studio- und WhatsApp-Hotline 0951 98 29 029.
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Ja, genau noch 2 Wochen, denn heute in 2 Wochen beginnt die Schule und wir haben sie natürlich wieder, die Obacht-Kinderplakate von Radio Bamberg. Alle wichtigen Infos dazu gleich nach den Boomtown Rats, nach Bon Jovi und nach Tom Gregory. Guten Morgen.

0: haben wir was gemeinsam. Die Boomtown Rats und ich. I don't like Mondays. Einen schönen guten Morgen am Dienstag. Gleich 16 Minuten nach 9. Heute in 2 Wochen beginnt das neue Schuljahr. Und das heißt, es wird für viele wieder ernst. Auch für viele ABC-Schützen dann erster Schultag. Die machen sich wieder auf den Schulweg, der ist hoffentlich geübt. Und immer wieder lauern ja da Gefahren.
1: Bei uns ist die scharfe Kurve sehr gefährlich, weil da kann man nicht so gut die Kinder sehen.
0: Und gemeinsam wollen wir alle sensibilisieren. Ja, bitte fahrt langsam im Bereich von Schulen, Bushaltestellen und so weiter. Es sind wieder unsere geliebten Kinder in der schönsten Region unterwegs. Und deshalb gibt's auch in diesem Jahr wieder unsere Obacht-Kinderplakate. Unterstützt auch vom Landkreis Bamberg, dafür schon mal herzlichen Dank. Für Bambergs Landrat Johannes Maczonczyk ist Obacht im Straßenverkehr ganz besonders wichtig.
2: Es kann gar nicht genug Intervention geben, dass Achtsamkeit im Straßenverkehr wichtig ist. Und gerade wenn es um die Jüngsten geht, um die Kinder, um unsere Zukunft, dann ist es immer wieder eine besondere Herausforderung, gerade zum Schuljahresbeginn, die Menschen auch zu sensibilisieren. Die Schule geht wieder los. Wir haben ganz neue Verkehrsteilnehmer, auch Erstklässler, die das erste Mal am Straßenverkehr, wenn auch als Fußgänger, teilnehmen. Und darum ist die Aktion so wichtig, die Menschen zu sensibilisieren.
0: So schaut's mal aus. Ja. Wie lautet denn der Appell vom Bamberger Landrat an alle Verkehrsteilnehmer? Was wünschen Sie sich denn?
2: Eigentlich genau das, was in § 1 der Straßenverkehrsordnung steht, nämlich die gegenseitige Rücksichtnahme. Das gilt für den Straßenverkehr, das gilt für alle anderen Verkehrsteilnehmer und das gilt mit Blick auf unsere Kinder zum Schuljahresbeginn im Besonderen. Und das wünsche ich mir, dass wir da besondere Augenmerk drauf legen, dass wir mit Schuljahresbeginn auch Unfälle vermeiden und es gar nicht zu gefährlichen Situationen kommen lassen.
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1: Er ist halt gut drauf und cool und ich höre es gern. 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
2: Die Musik ist ein besonderer Begleiter über den Tag hinaus, auf jeden Fall.

0: Die Musik eures Lebens hier bei Radio Bamberg mit Billy Joel und Alan Town. Einen schönen guten Morgen an diesem Dienstag, heute 1.9. Das heißt, das neue Azubi-Jahr startet auch für ganz viele Mädels und Jungs in der schönsten Region der Welt. Mehr Infos gleich in den Radio Bamberg Nachrichten um 9:30 mit Kerstin Rauschmeier.
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2: Um 9:30 im Studio Kerstin Rauschmeier. Heute beginnt das neue Ausbildungsjahr für viele Jugendliche und Quereinsteiger. Die Forchheimer Oberbürgermeisterin Martina Hebendanz sagt gegenüber Radio Bamberg, jetzt beginne für die jungen Menschen ein ganz neuer Lebensabschnitt.
3: Genau deshalb wünsche ich heute allen jungen Menschen, die in ihre Ausbildung starten, einen richtig guten ersten Tag, ganz viel Freude, tolle Kolleginnen und Kollegen und vor allem ganz viel Erfolg auf ihrem Weg. Und natürlich geht auch ein ganz besonderer Gruß an unsere neuen Auszubildenden bei der Stadt Forchheim. Schön, dass ihr da seid, herzlich willkommen und einen richtig guten Start.
2: Die Industrie- und Handelskammer Oberfranken sagt, im Bereich Dienstleistung und Handel ist die Entwicklung stabil. In der Industrie gibt es allerdings einen spürbaren Rückgang. Beliebt bei den Auszubildenden sind zum Beispiel die Bereiche Logistik und Textilverarbeitung. Im Kreis Haßberge soll die Stromleitung zwischen Kastenweiher und Eltmann verstärkt werden. Dafür hat die Regierung von Oberfranken jetzt ein weiteres Planfeststellungsverfahren gestartet. Betroffen ist ein rund 5 Kilometer langer Abschnitt durch Lisberg und Priesendorf. Die bisherigen Masten sollen größtenteils durch neue ersetzt und künftig mit 2 statt einem 110 Kilovolt Stromkreis ausgestattet werden. Der Trassenverlauf soll dabei unverändert bleiben. Von heute bis zum 30. September können Interessierte die Planunterlagen online bei der Regierung von Oberfranken einsehen. Einwendungen und Stellungnahmen sind anschließend noch bis 14. Oktober möglich.
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2: Nach der Sturzflutkatastrophe im Himalaya steigt die Zahl der Todesopfer weiter an. Mittlerweile melden die Behörden mehr als 1000 Tote in Nepal und Tibet. Tausende Menschen werden immer noch vermisst, darunter laut der nepalesischen Tourismusbehörde auch mehrere Deutsche. Wie viele Last-Minute-Wechsel es in den wichtigsten europäischen Fußball-Ligen wohl heute noch gibt? Immerhin ist Deadline-Day, das heißt, dass das Transferfenster schließt. Für die Bundesliga ist um 20 Uhr Schluss mit Wechseln. In der Premier League zum Beispiel schließt das Transferfenster erst um 24 Uhr unserer Zeit. 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
4: Wir starten in den September mit einem erneut windigen Wolkenmix, teilweise auch Sonnenschein, Temperaturen 22 bis 24. Im Laufe der Nacht dann häufiger Sternklar und es wird frisch bei Tiefstwerten um 10 Grad. Und wir blicken auf die Radio Bamberg Aussichten für Bamberg, Forchheim und die Region. Morgen und am Donnerstag sonniger. Es gibt harmlose Wolkenfelder bei nach wie vor höchstens 22 bis 24 Grad. Mittags teilweise recht windig.
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4: Fuß vom Gas, aktuelle Blitzer, A73 Bamberg-Nürnberg, kurz vor Erlangenbruck, 80. A73 in der Ausfahrt Forchheim-Süd, 60. Am Ortsausgang Beiersdorf Richtung Forchheim, in Hammerbühl in beiden Richtungen und der Blitzeranhänger auf dem Berliner Ring, Höhe Brose in Richtung Hallstatt, hier 50 erlaubt. Habt ihr auch was gesehen? Die Studio- und WhatsApp-Hotline 0951 98 29 029.
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4: Schönen guten Morgen jetzt mit Tiers for Fears. Show.

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0: O'Clock und Someone Else hier bei Radio Bamberg. Einen schönen guten Morgen an diesem Dienstag. Neuer Monat, 1.9. Das heißt, heute startet, wie gehört, die Karpfensaison. Dann gibt's einen TV-Hammer nach 32 Jahren. Stellt RTL die Daily Soap unter uns ein. Für Daily Soap-Fans die gute Nachricht. GZSZ bleibt, alles was zählt bleibt und so weiter. Ansonsten kein Lionel Messi mehr in der argentinischen Nationalmannschaft. Der ist gestern via Social Media zurückgetreten. Und jetzt blicken wir aufs Tagebuch der Hits.
1: 1. September 1996. OMD sind mit Walking on the Milky Way neu in den Charts.

OMD oder Orchestral Manoeuvres in the Dark gründen sich 1978 in England. Andy McCluskey, Paul Humphries, Martin Cooper und Stuart Kershaw sind in den kommenden Jahren die Pioniere, wenn es um elektronische Musik geht. Für jedes Album, ja eigentlich fast jedes Lied, erfinden sie sich komplett neu. Sie stellen alles permanent in Frage. Wieso sollten die Gitarreneffekte eigentlich nur für die Gitarre benutzt werden? Wer sagt, dass man wirklich einen Refrain braucht? Mit ihrer Musik sprengen sie Grenzen und sind damit sehr erfolgreich. Ende der 80er spielen sie als Vorband von Depeche Mode und haben in Amerika einen großen Hit, Dreaming.

In den Jahren darauf arbeiten sie weiter an ihrer Musik, aber der ganz, ganz große Erfolg bleibt aus. Die Anerkennung, die sich vor allem Songschreiber Andy McCluskey erhofft, kommt nicht. Gerade für Walking on the Milky Way hat er sich mehr erhofft. Die Radios spielen diese Nummer nicht, die Plattenläden stellen die neue OMD-Platte nicht ins Schaufenster. Er fühlt sich ungerecht behandelt. Dieser Song, da ist er sich sicher, ist das Beste, was er je geschrieben hat. Über diesen Zorn kommt er nicht hinweg und verlässt die Band. Er gründet stattdessen die Girlgroup Atomic Kitten und schreibt von nun an für sie Songs. Aber was bleibt, ist die letzte Single von OMD, bevor sie 2006 wieder zusammenfinden. Walking on a Milky Way.

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2: Einen schönen guten Morgen, gleich 9:09. Das war perfekt geweckt heute an diesem Dienstag, 1. September. Nochmal, man kann es nicht oft genug betonen, allen Azubis natürlich einen tollen Start ins neue Ausbildungsjahr. Es beginnt ein ganz neues Kapitel in eurem Leben. Wir hoffen natürlich ein glückliches und ein erfolgreiches. Thema Ausbildungsstart, auch in Sachen Berufsschule, dazu gleich mehr im vollen Programm bei Marleen und Jörg. Das geht los ab 10 Uhr und wir hören uns morgen wieder pünktlich um 5, dann perfekt geweckt am Mittwoch. Schön, dass ihr mit dabei wart. Jetzt einen tollen Dienstag, Wetter spielt ja einigermaßen mit und wir haben den Boss im Angebot, Bruce Springsteen und Glory Days. Servus, ciao.

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5: Ich bin Helen Martin.
6: Ob für Hausaufgaben, Referate oder zur Nachbearbeitung von Unterrichtsstoff. Fast alle älteren Schülerinnen und Schüler nutzen KI, viele von ihnen sogar täglich. Das ist bei einer Umfrage für Vodafone rausgekommen. Uli Reitinger hat die Details.
7: Wenn es zum Beispiel um die Recherche für Referate oder Hausarbeiten geht, sagen nur

0: 100% nie auf KI-Support zurückzugreifen. Für die eigentliche Erstellung der Hausaufgaben nutzen fast 70% täglich oder mehrmals in einer Woche künstliche Intelligenz. Und daher sagen die Macher in ihrer Bilanz auch, Technologie sollte das Denken unterstützen, nicht ersetzen.
1: Eine Zusammenarbeit zwischen der Union und der Linken, das hat Bundeskanzler Merz mit Blick auf die Landtagswahl in Sachsen-Anhalt ausgeschlossen. Die Unterschiede zwischen der Linkspartei und der Union seien zu fundamental, so Merz in der Mitteldeutschen Zeitung. Dasselbe gelte für die AfD. Die könnte bei der Wahl am Sonntag erstmals die absolute Mehrheit holen und den Ministerpräsidenten stellen. Die AfD in Sachsen-Anhalt gilt als gesichert rechtsextremistisch. Die Pflegeversicherung steckt in einer finanziellen Krise. Gestern hatte der Spitzenverband der gesetzlichen Krankenkassen Alarm geschlagen. Der Sozialverband VdK beruhigt jetzt Betroffene. Pflegekassen könnten nicht insolvent gehen, hat Verbandspräsidentin Bentele dem Redaktionsnetzwerk Deutschland gesagt. Sie hat aber auch betont, der Fonds, der für Ausgleichszahlungen da ist, werde langsam leer. Knapp 30 Jahre ist der Mord am US-Rapper Tupac her. Jetzt ist der frühere Ganganführer Duane Davis schuldig gesprochen worden. Für die Geschworenen im Prozess in Las Vegas war klar, dass der 63-Jährige der Drahtzieher hinter dem Mord war. Sein Neffe soll geschossen haben. Der damals 25-jährige Tupac war am 7. September 1996 in einem Auto in Las Vegas angeschossen worden und später gestorben. Ein kleiner Käfer macht große Sorge. In Lindau am Bodensee ist der Japankäfer entdeckt worden. Damit er sich nicht weiter ausbreitet, richten die Behörden ab Freitag eine Quarantänezone ein. Da gelten dann spezielle Regeln, zum Beispiel für die Landwirtschaft. Der grünmetallische Japankäfer hat in Deutschland kaum natürliche Feinde. Er kann über 400 Pflanzenarten befallen.
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3: Mit Kerstin Rauschmeier. Im Prozess um Steuerhinterziehung und gepanschten Diesel ist gestern ein weiteres Urteil am Landgericht Hof gefallen. Der Mann, den die Ermittler lange als Kopf der Steuerhinterzieher gesehen haben, wurde wegen Steuerhinterziehung zu 6 Jahren und 3 Monaten Gefängnis verurteilt. Der Angeklagte hat den unversteuerten und minderwertigen Kraftstoff an den Mineralölhändler aus Schwarzenbach an der Saale verkauft. Der Prozess gegen ihn geht dem Ende entgegen. Für morgen sind die Plädoyers geplant. Mehr Nachrichten aus der Region gibt's wieder um 10:30.
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4: Weniger Wind ist heute mit dabei. Immer wieder ziehen Wolken aber durch. Und zwischendurch kommt die Sonne vorbei. Dazu erstmal kein Regen in Sicht. Das Ganze heute bei Topwerten von 24 Grad. Die Nacht wird dann meistens sternenklar, aber auch ziemlich frisch. Temperaturen gehen nämlich runter auf bis zu 10 Grad. Dann schauen wir auf die Radio Bamberg Aussichten für Bamberg, Forchheim und die Region. Morgen und am Donnerstag wird es schön mit viel Sonnenschein, paar kleinen harmlosen Wölkchen und wir bleiben bei 22 bis 24 Grad im Schnitt.
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5: A70 Schweinfurt Richtung Bamberg, zwischen Knetzgau und Eltmann, Gefahr durch Gegenstände auf der Fahrbahn. Es wird geblitzt, Bamberg weiter in Berliner Ringhöhe, Brose, da steht der Blitzanhänger der Polizei Richtung Hallstatt. In Hammerbühl haben wir was, in beiden Richtungen. Dann Ortsausgang Beiersdorf in Richtung Forchheim. A73 in der Ausfahrt Forchheim Süd wird geblitzt. A73 Bamberg-Nürnberg, kurz vor Erlangenbruck. Dann haben wir was, und zwar Richtung Burg Ebrach aus Richtung Unterneuses. Da wird geblitzt. Und einen haben wir noch in Kleinsendelbach in beiden Richtungen. Habt ihr auch noch was gesehen? Die Studio- und WhatsApp-Hotline 0951 98 29 029.
4: Gute Fahrt.
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4: Einen wunderschönen Dienstag wünschen wir euch. Wir haben heute was gelesen und da mussten wir beide ein bisschen schmunzeln, weil da haben wir uns selber ein bisschen ertappt gefühlt, Jörg. Ne? Nämlich eine Studie zeigt, dass Aggressivität im Straßenverkehr immer mehr zunimmt.
5: Und da haben wir uns gedacht, das ist doch genau unser Thema in dieser Stunde. Darüber möchten wir mit euch diskutieren, sprechen. Ich bin, muss ich ehrlich sagen, gar nicht so aggressiv. Ich werde aggressiv, wenn jemand zu mir aggressiv ist. Oder wenn jemand hinten auffährt und blinkt und so, dann werde ich so, da bin ich schon dann aggressiv, ja.
4: Ja, also ich bin nicht anderen Verkehrsteilnehmern gegenüber aggressiv, ja, wenn ich Auto fahre. Ich bin so für mich selber, Scheiben sind zu natürlich und dann schleicht da einer auf der Mittelspur und es staut sich

0: Deswegen, und er weiß ja, wie es ist, ne? Der fährt die ganze auf der Mittelspur und rechts ist aber alles frei. Er könnte locker rüberfahren. Und er dreht.
1: Also Mittelspurfahrer.
0: Mittelspurschleicher, ey. Weißt du, ja. Da werde ich dann so für mich aggressiv. Wenn ich allein im Auto bin, dann fluche ich halt mal. Und dann geht es mir aber wieder besser, ne? Wenn er dann rechts auf die Seite fährt. Und dann mache ich noch dieses typische Mon, Mon, Mon, ne? Naja. So fahre ich an ihm vorbei, gucke ihn noch an.
1: Darüber spricht Bamberg und Forchheim heute an diesem Dienstag. Aggressivität beim Autofahren, Hand aufs Herz. Seid ihr aggressiv oder sagt ihr, naja, das stört mich eher, wenn jemand aggressiv ist?
0: Sagt's uns gerne per WhatsApp-Sprachnachricht oder klingelt gerne durch 0951 98 29 029.

0: aus dem Jahr 1987, Hauch des Todes, aus dem James Bond Film. Das ist jetzt nicht gewusst, ne?
1: Nee,
0: The Living Daylights, damals der Titelsong aus diesem Film von Aha. 17 Minuten nach 10 haben wir es. Und wir sind heute ja leicht aggressiv.
1: Aber ne? Nur ganz leicht.
0: Leicht.
1: Und eine neue Studie, die bestätigt unsere Aggression auch noch so ein bisschen. Ja, weil eine neue Studie hat rausgebracht, dass die Aggressivität im Straßenverkehr immer mehr zunimmt.
0: Ja, und das haben 47% der Befragten angegeben. Vor 10 Jahren waren es noch weniger als 30%. Also viele merken das schon, das hat zugelegt, ne?
1: Auf jeden Fall. Da wollten wir mal wissen, wie ist das denn bei euch? Seid ihr auch so ein kleines bisschen aggressiv im Straßenverkehr?
2: Hallo Radio Bamberg-Hörer, es ist doch kein Wunder, ich bin gerade unterwegs zum Gardasee, nur Vollpfosten unterwegs, wirklich nur Vollpfosten. Liebe Grüße, der Andi aus Breitengisbach.
0: Dankeschön Andi, hat es leider nicht erklärt, wieso nur solche Menschen unterwegs sind, aber man merkt auch da eine leichte Aggressivität.
1: Ich verstehe ihn auch völlig, ich denke das auch, du Vollpfosten, ich verstehe das vollkommen. Jochen, wie schaut es bei dir aus, auch ein bisschen aggressiv im Straßenverkehr?
3: Also ich wäre mal dafür, dass die Autofahrer ihre linke Flüssigkeit auffüllen, weil die ist echt schon nur schweineteuer geworden. Da kann man aggressiv werden und dass man das Licht einschalten wird, wenn es regnet. Und nicht träumerisch, wie schon gesagt worden ist, Mittelspurschleiche. Zum Beispiel in Forchheim, wenn die dritte Spur auf ist, Richtung Erlangen, reinfahren und auf die Mittelspur. Da kriege ich einen Hals. Und wenn man dann an ihnen vorbeifährt, und noch der Vogel gezeigt wird. Alles klar. Ade, Leitsche und spielt mal noch ein wenig was zum Abreagieren. Ein Heavy Metal, Easy Deasy.
1: Aha.
0: Okay.
1: Bisschen Musik zum Abreagieren. Haben wir natürlich auch auf Lager. Wie ist es denn bei euch? Seid ihr auch so ein bisschen aggressiv, wenn jetzt jemand vor euch ein wenig rumtrödelt und dann, keine Ahnung, oder dieser typische Mittelspurschleicher oder ich weiß es nicht. Manchmal gibt es eine Situation, da rege ich mich auf und dann bin ich auch so ein bisschen so, aber nur für mich aggressiv. Ja, ich bin nicht zu anderen aggressiv, nur für mich so innerlich. Hm.
0: Oder habt ihr mal so eine Situation erlebt, wo ihr dann auf einem aggressiven Autofahrer getroffen seid? Das passiert ja auch oft, ne?
1: Passiert auch oft.
0: Darüber sprechen wir in dieser Stunde.
1: Sagt uns gerne per WhatsApp-Sprachnachricht oder durchklingeln 0951 98 29 029. Und für alle, die jetzt unterwegs sind im Auto.
0: Die sich ein bisschen abreagieren möchten.
1: Ja.
0: Jetzt was Leichtes. Wie der Jochen schon gesagt hat, AC/DC mit TNT.
1: Für alle aggressiven Autofahrer. Kommt ein bisschen runter. Ist ein schöner Tag heute.

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1: Um 10:30 im Studio Kerstin Rauschmeier. Bayerische Behörden werden immer häufiger Ziel von Cyberangriffen. Das geht aus dem jetzt vorgestellten Cybersicherheitsbericht des Freistaats hervor. Demnach gab es im vergangenen Jahr 105 sogenannte DDoS-Angriffe auf staatliche Webseiten, bei denen diese gezielt überlastet werden.
2: Das Cyber Defense Center bearbeitete 2025 rund 6000 Sicherheitsvorfälle, 10% mehr als im Vorjahr. Schäden oder Datenabflüsse wurden dabei nicht festgestellt. Auch insgesamt steigt die Cyberkriminalität. Im vergangenen Jahr wurden der bayerischen Polizei fast 50.000 Fälle gemeldet. Die Zahl der Ransomware-Angriffe stieg um 18%. Laut Cybersicherheitsbericht erleichtere zudem künstliche Intelligenz Cyberangriffe, auch für Täter ohne großes technisches Vorwissen. Diana Weber, Radio Bamberg Nachrichtenredaktion.
1: Mehr Service und mehr Flexibilität. Das Landratsamt Bamberg reagiert auf das hohe Aufkommen in der Zulassungsstelle. Wie die Behörde mitteilt, gibt es ab heute zusätzliche Möglichkeiten, ein Fahrzeug an, um oder abzumelden. So wurde ein Schalter für Bürger eingerichtet, die ohne Termin vorbeikommen möchten. Bei diesem neuen Angebot könne es je nach Besucheraufkommen allerdings zu längeren Wartezeiten kommen. Zugleich bietet das Angebot den Bürgern mehr Flexibilität. Zu beachten sei, dass zur Bearbeitung eines Anliegens alle erforderlichen Unterlagen mitgebracht werden müssen.
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1: Wer gerade auf dem Weg zur Arbeit ist oder schon da ist und Outlook öffnet, könnte noch Probleme haben. In den letzten Stunden gab es bei Microsoft nämlich eine weltweite Störung, die den E-Mail-Verkehr des Internetriesen lahmgelegt hat. Schuld war ein Fehler in der Cloud-Infrastruktur. Mittlerweile laufen die Systeme aber wieder. E-Bikes boomen. Mittlerweile hat fast jeder Dritte in Deutschland ein Fahrrad mit Elektromotor, wie bei einer Umfrage für den Stromkonzern E.ON rausgekommen ist. Bei der Umfrage ist auch rausgekommen, dass immer mehr junge Menschen ein E-Bike haben und dass viele Leute die Fahrräder für Strecken nehmen, die sie sonst mit dem Auto zurückgelegt hätten. 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
3: Von Strohlendorf über Zeckern bis nach Tiefenellern ist es heute sehr wechselhaft. Wir haben einige Wolken am Start, ein kleines bisschen Wind ist auch noch mit dabei, aber die Sonne kommt auch immer wieder durch. Dazu Temperaturen von maximal 24 Grad. Heute Nacht meistens dann ein wolkenloser Himmel. Es bleibt auf jeden Fall trocken, aber ziemlich frisch wird's. Temperaturen gehen runter auf 10 Grad. Dann schauen wir auf die Radio Bamberg Aussichten für Bamberg, Forchheim und die Region. Bleiben schön die nächsten Tage. Morgen und am Donnerstag immer wieder Sonnenschein mit dabei. Ein paar kleine harmlose Wolkenfelder. Und wir bleiben bei den Temperaturen zwischen 22 und 24 Grad.
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4: Gute Fahrt an diesem Dienstagvormittag. Es wird geblitzt, Bamberg, Berliner Ring, Höhe Brose, Blitzanhänger Richtung Hallstatt. Kleinsendelbach in beiden Richtungen. Unterneuses bei Ebensfeld Richtung Bad Staffelstein. A73 in der Ausfahrt Forchheim Süd und es wird geblitzt A73 Bamberg-Nürnberg kurz vor Erlangenbruck. Habt ihr auch noch was gesehen? Die Studio- und WhatsApp-Hotline 0951 98 29 029.
3: Gute Fahrt.
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4: Eine neue Studie zeigt, Aggressivität im Straßenverkehr nimmt zu.
3: Ist das bei euch auch so? Seid ihr auch ein bisschen aggressiv beim Autofahrer, wenn andere jetzt, ich weiß nicht, 20 Minuten auf der Mittelspur rumschleichen? Sagt uns gerne.
4: 0951 98 29 029. Hier ist Radio Bamberg am Dienstag. Schönen Vormittag.

0: Wie die Zeit vergeht, wie sie rennt. Heute schon wieder der 1. September. Und das heißt Ausbildungsjahr, heute neu gestartet zum Beispiel. Und heute ist auch eine neue Studie rausgekommen.
1: Aggressivität im Straßenverkehr, die nimmt nämlich immer mehr zu. Das Ganze geht aus einer Umfrage der Unfallforschung der Versicherer raus. Und Florian Klaus aus der Radio Bamberg Redaktion, du weißt da mehr dazu. Erzähl mal, wie zeigen sich denn diese Aggressionen im Straßenverkehr überhaupt?
2: Es geht zum Beispiel darum, ob Autofahrer drängeln, wenn ihre Vorderleute aus ihrer Sicht bummeln. Das haben 47% der Befragten angegeben. Vor 10 Jahren waren das noch weniger als 30%. Andere Fragen waren etwa, ob die Autofahrer besonders Rücksicht auf Fahrradfahrer nehmen oder sich abreagieren müssen, wenn sie sich über andere Verkehrsteilnehmer ärgern. Und da ist der Trend für die Leiterin der Unfallforschung Kirstin Zeidler klar. Die Gruppe derer, die aggressives Verhalten zeigen, nimmt zu.
0: Weiß man denn, woran das liegt?
2: Die Unfallforschung sieht das als ein Abbild der Gesellschaft. Auch in anderen Bereichen steigt demnach die Aggressivität. Das zeige sich in der steigenden Zahl der Übergriffe, zum Beispiel auf Rettungskräfte oder Bahnbeschäftigte. Aber davon abgesehen soll auch die Verkehrsinfrastruktur aggressives Fahrverhalten fördern. Etwa durch zu enge Radwege und fehlende Parallelstraßen für Fahrräder.
1: Geht aus der Umfrage auch raus, wie sicher sich die Menschen denn überhaupt auf den Straßen fühlen?
2: Insgesamt fühlen sich die meisten sicher. 58% der Befragten haben das gesagt. Der Wert ist trotz der steigenden Aggressionszahlen auch nicht schlechter geworden. Die Mehrheit ist aber für Maßnahmen, um die Sicherheit zu verbessern. So haben sich mehr als 60% für ein Tempolimit von 130 km/h auf Autobahnen ausgesprochen. Auch eine 0-Promille-Grenze in Kraftfahrzeugen hatte eine klare Mehrheit. Die Unfallforschung der Versicherer fordert außerdem schärfere Polizeikontrollen.
0: Dankeschön, Klaus. Also ich stelle mir da wirklich die Frage, das ist so ein Phänomen, egal jetzt auch beim Fußball. Viele Zuschauer sind da sehr aggressiv oder beim Sport. Und viele sind auch im Straßenverkehr so richtig aggressiv. Woran liegt sowas? Also ich verstehe es nicht.
1: Ich weiß es auch nicht. Also ich find,
0: kann ja mal schimpfen, ne?
1: Genau, das ist das, was ich mache. Ne? Ich schimpfe halt gerne, ich bin da für mich so ein bisschen aggressiv. Aber ich finde, was ja natürlich nicht geht, ist anderen zu nah auffahren und dann damit vielleicht noch einen Unfall verursachen, weil man eben zu nah aufgefahren ist. Und man weiß ja auch immer nicht, wer ist denn im Auto vor einem, ja? Vielleicht ist da auch ein Fahranfänger drin oder ein älterer Mensch, ja? Der sich dann bedrängt fühlt und dann, es gab's auch schon, ne? Dann Unfälle damit. Also pass aufeinander auf im Straßenverkehr. Aber natürlich, ne? Wenn's Fenster oben ist, dann kann man natürlich mal für sich ein bisschen schimpfen. Das machen wir alle, glaube ich. Aber ansonsten
0: bitte
1: sicher unterwegs sein.
0: Friedlich bleiben im Straßenverkehr.
1: Natürlich.
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1: Welche neuen Entwicklungen gibt es in der Behandlung von Blutkrankheiten? Genau darum geht's bei der nächsten Patientenveranstaltung der Sozialstiftung Bamberg am Klinikum Bruderwald. Anhand aktueller Therapiestudien geben Experten nämlich einen Einblick in innovative Behandlungsmöglichkeiten in der Hämatologie.
0: Also in den Bereichen der gut- und bösartigen Erkrankungen des Blutes. Im Mittelpunkt stehen die Krankheitsbilder wie Leukämie, Lymphom und Myelom. Die Veranstaltung, die findet an diesem Donnerstag von 18 bis 19:30 Uhr im Raum Residenz am Klinikum Bruderwald statt.
1: In kurzen Vorträgen informieren da Experten über aktuelle Erkenntnisse und auch neue Therapieansätze. Und im Anschluss könnt ihr dann auch noch persönlich mit den Referenten ins Gespräch kommen und auch individuell Fragen stellen. Der Eintritt, der ist frei für euch.
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0: Es gibt was Neues bei Radio Bamberg. 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
4: Ich bin Helen Martin. Die Bundesregierung geht davon aus, dass Russland hinter dem Drohnenvorfall vom Flughafen Leipzig-Halle steckt. Das berichtet die Bild, die sich dabei auf Informationen aus Sicherheitskreisen beruft. Bislang hatte sich die Bundesregierung mit konkreten Aussagen zu den Verantwortlichen zurückgehalten. Kanzler Merz hatte gesagt, dass die Ermittlungen zu dem Vorfall fast abgeschlossen seien und dass es eine Reaktion geben werde, abgestimmt mit EU- und NATO-Partnern. Wenn man in Länderparlamente schaut, dann ist der Anteil von Frauen und Männern alles andere als ausgewogen. Zahlen des Statistischen Bundesamtes zeigen, im Schnitt sind rund 33% der Abgeordneten Frauen. Das ist kaum mehr als 2008. In Hamburg sind immerhin fast die Hälfte der Abgeordneten Frauen. Schlusslicht sind Bayern und Sachsen. Da machen Frauen nur ein Viertel der Abgeordneten aus. Für zehntausende junge Menschen in Bayern ist heute ein besonderer Tag. Sie fangen mit ihrer Ausbildung an. Bayernweit wurden bei den Jobcentern über 85.000 Ausbildungsstellen gemeldet, 8% weniger als letztes Jahr. Wer noch einen Ausbildungsplatz sucht, hat aber trotzdem gute Chancen. Fast 25.600 Stellen sind noch offen.

0: Abnehmspritzen wie Ozempic gibt es bei uns in Deutschland schon länger. Ab heute bieten Apotheken das Medikament als Pille an. Claudia Wächter hat die Einzelheiten.
1: Manche Apotheken rechnen offenbar schon mit einem wahren Ansturm auf die Abnehmpille. Die gibt's allerdings nur auf Rezept. Man muss sie täglich nehmen und aus eigener Tasche zahlen. Aber sie habe vergleichbare Effekte wie die Spritze, sagen Fachleute. Allerdings betonen sie, die Pille ist kein Lifestyle-Produkt. Und sie warnen auch vor unseriösen Online-Anbietern oder auch Online-Ärzten.
0: Seit Freitag hat Norwegen mit Haakon dem 8. einen neuen König. Heute legt er vor dem Parlament in Oslo seinen Eid auf die Verfassung ab. Eine große, prunkvolle Krönung wie in England gibt's in Norwegen nicht. Haakons Vater, König Harald, war am Freitag im Alter von 89 Jahren gestorben. Die Öffentlichkeit kann ab dem Nachmittag in der königlichen Schlosskapelle am geschlossenen Sarg Abschied von ihm nehmen.
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3: Mit Kerstin Rauschmeier. Lange Sperrung gestern auf der A9 bei Bayreuth. Zwischen Bayreuth Nord und Bindlacher Berg war ein LKW mit seiner ausgefahrenen Mulde an einer Brücke hängen geblieben. Durch den Aufprall wurde die Mulde vom LKW gerissen und verkeilte sich in der Brücke. Der 65-Jährige kam verletzt ins Krankenhaus. Offenbar hatte er nach einer Baustellenausfahrt vergessen, die Mulde wieder einzufahren. An der Brücke wurden unter anderem Teile der Entwässerung beschädigt. Der Schaden wird auf einen 6-stelligen Betrag geschätzt. Mehr Nachrichten aus der Region gibt's wieder um 11:30.
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4: Das ist wechselhaft heute, egal ob in Oesdorf, Gerach oder Leiberös. Es ist ein bisschen Wind mit dabei, ein paar Wölkchen und zwischendurch Sonnenschein. Aber das Regenrisiko ist heute sehr gering, dazu Temperaturen von bis zu 24 Grad. Die Nacht meistens dann sternenklar, wird ein bisschen frischer, Temperaturen gehen runter auf 10 Grad. Und wir schauen auf die Radio Bamberg Aussichten für Bamberg, Forchheim und die Region. Morgen und am Donnerstag immer wieder Sonnenschein mit dabei. Da sind Wolken zwar auch am Himmel, aber die sind ganz harmlos und die Temperaturen pendeln sich die ganze Woche über ein zwischen 22 und 24 Grad.
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5: Gute Fahrt für euch, wenn ihr unterwegs seid. Dankeschön, Felix. Es wird geblitzt und zwar bei Unterleinleiter. In der Baustelle in beiden Richtungen. Dann haben wir Blitzer in Bamberg. Berliner Ring, Höhe Brose. Da steht weiter in der Blitzanhänger Richtung Hallstatt. Kleinsendelbach in beiden Richtungen. Unterneuses bei Ebensfeld Richtung Bad Staffelstein. Dann Adelsdorf Richtung Oesdorf im 50er-Bereich und wir haben noch zwei auf der A73 in der Ausfahrt Bamberg Süd und A73 Bamberg-Nürnberg kurz vor Erlangenbruck. Habt ihr auch noch was gesehen? Die Studio- und WhatsApp-Hotline 0951 98 29 029.
4: Gute Fahrt!
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4: Einen wunderbaren Dienstag wünschen wir euch.
5: Heute, genau in zwei Wochen, startet die Schule, also vielleicht auch für viele ABC-Schützen. Genießt also diese letzten 14 Tage.
4: Passend dazu haben wir wieder die Obacht-Kinderplakate für euch. Die könnt ihr aufhängen, um einfach den Schulweg ein bisschen sicherer zu machen, um die Autofahrer aufmerksam zu machen, dass hier ein Schulweg ist. Und die könnt ihr abholen, zum Beispiel ab sofort bei uns, Radio Bamberg Gutenbergstraße 5 im Landratsamt in Bamberg. Oder ab morgen dann auch bei Küchenplaner Habicht und Sporer in Hirscheid.
5: Hängt sie auf und schützt unsere Kinder. Ganz wichtig in Bamberg und in Forchheim. Wie das Plakat aussieht, könnt ihr mal anschauen unter radio-bamberg.de.
4: Und apropos Kinder, ja, es ist Dienstag, kurz nach 11. Das heißt, gleich wieder Marleen fragt, Kinder antworten.

0: toller Hit aus den 80ern. Gary Rafferty und Baker Street. 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
2: Hallo, ich bin die Emilia und ich bin 9 Jahre alt.
3: Emilia, was würdest du tun, wenn du plötzlich Flügel hättest?
2: Nach Dubai fliegen und im Meer schwimmen.
3: Gibt's irgendwas, was dich so richtig glücklich macht?
2: Ja, Tiere. Leoparden, Pferde, Katzen, Hunde, Hasen.
3: Wenn du groß bist, später mal, was möchtest du dann werden?
2: Reiten und Fußballerin.
3: Emilia, du hast mir verraten, dass du einen Zwillingsbruder hast. Ich habe auch einen Zwillingsbruder. Was ist denn das Nervigste an deinem Bruder?
2: Dass er immer Alexa hört, wenn ich lese und weil er nervt.
3: Aber was ist denn das Tolle an deinem Bruder?
2: Dass er ruhig ist, wenn er schläft.
3: Emilia, wer kann denn bei euch daheim am besten kochen?
2: Die Mama und der Papa und der Opa.
3: Und was ist denn dein absolutes Lieblingsessen?
2: Gefüllte Zucchini, Spaghetti, Lasagne und Pfannkuchen mit Nutella.
3: Was magst du denn an der Schule ganz besonders gern?
2: Die Pause, weil man was essen kann und Sport, weil man da Brennball spielen kann und Völkerball.
3: Was meinst du denn, warum trinken Erwachsene so viel Kaffee?
2: Naja, vielleicht, weil sie dann besser aufwachen können und weil sie dann wacher werden.
3: Emilia, wenn du einen Wunsch frei hättest, egal was, was würdest du dir jetzt wünschen?
2: Ich würde mir wünschen, dass ich in einen Leopard verwandelt werde.
3: Warum denn das?
2: Naja, weil die schnell sind und weil sie schön sind.
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8: Um 11:30 im Studio Kerstin Rauschmeier. Nach 4 Jahren Pause wird im Wattendorfer Steinbruch im Landkreis Bamberg wieder nach Fossilien gesucht. Ab heute gräbt dort ein rund 12-köpfiges Team des Naturkundemuseums Bamberg.
9: Die Wissenschaftler, Präparatoren und Helfer suchen in den 154 Millionen Jahre alten Plattenkalken nach neuen spektakulären Funden. Wattendorf gehört nämlich zu den wichtigsten Fossilfundstellen in Deutschland. Die Fossilien sind nicht nur vergleichsweise häufig, sondern auch oft außergewöhnlich gut erhalten. Teilweise sind sogar versteinerte Weichteile zu erkennen. In den vergangenen 20 Jahren wurden dort unter anderem 2 neue Flugsaurierarten entdeckt. Die diesjährige Grabung dauert 30 Tage. Richard Pattberg, Radio Bamberg, Nachrichtenredaktion.
8: Am 20. September, dem Tag des Geotops, können Interessierte dem Grabungsteam bei der Arbeit über die Schulter schauen. Heute startet in Franken die neue Karpfensaison. Im Aischgrund wird das unter anderem heute ab 16 Uhr auf dem Marktplatz

0: in Höchstadt an der Aisch mit den ersten gebackenen Karpfen gefeiert. Der warme Sommer hat für die Teichwirte Herausforderungen mit sich gebracht. Teichwirt Walter Jakob aus Mühlhausen im Landkreis Erlangen-Höchstadt.
1: Der Karpfen ist sehr wärmeliebend, also die Witterung kam uns entgegen. Was er allerdings braucht, ist Sauerstoff und dieser Sauerstoffgehalt im Teich nimmt mit zunehmender Wärme ab. Das heißt, der Teichwirt muss belüften, das kostet Energie und diese gestiegenen Energiekosten werden ganz moderat weitergegeben.
0: Die Karpfensaison läuft traditionell vom 1. September bis zum 30. April, also über die 8 Monate mit einem R. Mehr zum Start der Karpfensaison hört ihr zwischen 12 und 13 Uhr hier bei Radio Bamberg.
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0: Für die eigentliche Erstellung der Hausaufgaben nutzen fast 70% der älteren Schüler täglich oder mehrmals in einer Woche künstliche Intelligenz. Das ist bei einer Umfrage für Vodafone herausgekommen. Und daher sagen die Macher in ihrer Bilanz auch, Technologie sollte das Denken unterstützen, nicht ersetzen. Die Pflegeversicherung steckt in einer finanziellen Krise. Gestern hatte der Spitzenverband der gesetzlichen Krankenkassen Alarm geschlagen. Der Sozialverband VdK beruhigt jetzt Betroffene. Pflegekassen könnten nicht insolvent gehen, hat Verbandspräsidentin Bentele gesagt. Sie hat aber auch betont, der Fonds, der für Ausgleichszahlungen da ist, werde langsam leer. 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
3: Es ist wechselhaft heute, egal ob jetzt in Kremmeldorf, Staffelbach oder auch in Säusling. Wir haben Wolken dabei, aber auch immer wieder Sonnenschein. Und die gute Nachricht, fast kein Regen in Sicht heute. Dazu Temperaturen von bis zu 24 Grad. Die Nacht wird dann meistens sternenklar bleiben bei Temperaturen um 10 Grad. Und wir schauen auf die Radio Bamberg Aussichten für Bamberg, Forchheim und die Region. Die bleiben sehr beständig. Morgen und am Donnerstag immer wieder Sonne mit dabei. Harmlose Wölkchen und Temperaturen bleiben in den nächsten Tagen zwischen 22 und 24 Grad. Allerdings um die Mittagszeit immer recht windig.
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4: Gute Fahrt an diesem Dienstag für euch. Geblitzt wird bei Unterleinleiter in der Baustelle in beiden Richtungen. Dann nochmal Blitzer auf der A73 Bamberg-Nürnberg, kurz vor Erlangenbruck. Und nochmal A73 in der Ausfahrt vor euch am Süd, da sind 60 erlaubt. Geblitzt wird noch in Bamberg, Adelsdorf Richtung Oesdorf, Unterneuses bei Ebensfeld Richtung Bad Staffelstein. Klein-Sendelbach in beiden Richtungen und wir haben weiterhin den Blitzanhänger der Polizei. Der steht im Bamberg-Berliner Ring, Höhe Brose Richtung Hallstatt. Habt ihr auch noch was gesehen? Die Studio- und WhatsApp-Hotline 0951 98 29 029.
3: Gute Fahrt.
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0: Hier ist Radio Bamberg am 1. September gleich im Live-Sommer. Herbert Grönemeyer und Halt mich. Ganz tolle Nummer. Heute Start für alle Auszubildenden. Ja. 85.000 sind es insgesamt.
1: In Bayern, ja.
0: In Bayern, bei uns, auch einige in Bamberg und in Forchheim. Und ich habe ja in meinem früheren Leben auch was ganz anderes gemacht.
1: Erzähl
0: mal. Also ich war in der Schule und dann habe ich überhaupt nicht gewusst, was ich machen soll. Und dann habe ich damals eine Ausbildung gemacht zum Einzelhandelskaufmann in einem Sportgeschäft. Das gibt es jetzt gar nicht mehr.

0: War eine coole Zeit. Also ich könnte jetzt so Skier einstellen oder Tennisschläger, die Seiten, also beseiten nennt man das, glaube ich, noch. Also das könnte ich alles und dann bin ich ja nochmal auf die Schule und dann irgendwann bin ich dann zum Radio. Und es war eine coole Zeit. Berufsschule, ich weiß immer gar nicht, was besser war. Ich glaube, ich habe immer lieber gearbeitet, als ich in die Berufsschule bin. Ich weiß, wir haben damals Kumpel und ich blau gemacht.
1: Was?
0: Und das ist, dann ist uns in der Berufsschule im Treppenaufgang der Rektor entgegengekommen. Das war, glaube ich, so das Peinlichste. Wir hatten damals so eine bescheuerte Ausrede, dass er uns einfach hat weiterlaufen lassen.
1: Naja,
0: war eine coole Zeit. Ja, lang ist her.
1: Heute eben Ausbildung statt und für viele ist ja die Berufsschule immer was im Gedächtnis bleibt. Und
0: bei
1: deswegen,
0: mir auch, ja.
1: Ja, und deswegen haben wir mal gefragt, welche Erinnerungen habt ihr denn noch so an die Berufsschule?
2: Also für mich war die sau cool, ne?
3: Ja, da musste man tatsächlich lernen, aber ich dachte, ich mach so weiter wie in der Schule, das hat sich ziemlich gerecht.
2: Ich fand Berufsschule cool, war schöner wie in der normalen Schule, also in der Realschule.
4: Fand ich wirklich schlimm, aber hat man auch überstanden.
5: Du bist dahin getappt, hast deine Zeit abgesessen und fertig.
6: Ich fand Berufsschule gut, also weil da die ganzen ätzenden Fächer für mich weggefallen sind und die neuen Fächer, die es da gab, die fand ich eigentlich interessant.
0: Ja, das Schlimmste für mich war, du musstest ja immer, gibt es sowas heute noch, ich habe keine Ahnung, ein Betriebsheft schreiben. Mittlerweile, also ich,
1: stimmt, oder?
0: Bitte hört mal alle weg, gibt's ja KI, ne? Da musstest du quasi immer auf solche Blätter schreiben, was du die Woche über im Betrieb gemacht hast.
1: Ja, ich weiß, ich habe das bei meinem Bruder gesehen.
0: Ganz furchtbar fand ich das damals.
1: Ja, und jeder war immer hinterher, oh Gott, ich muss noch das Betriebsheft nachschreiben oder sowas.
0: Ich habe dann immer 8 Wochen, habe ich dann irgendwas erfunden. Also es ist lang her.
1: Aber es gehört halt auch zu der Ausbildung mit dazu, eben die Berufsschule. Wie war sie denn bei euch? Könnt ihr uns ja auch gerne mal sagen an die 0951 98 29 029.
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0: Wir spielen die beste Musik für euren Dienstag. Hier ist Radi Bamberg mit Marillion und K-Light. 1. September, das heißt heute Ausbildungsstart und wir müssen bald oder ihr in die Berufsschule.
1: Ganz genau, wir haben ja gerade schon drüber gesprochen. Woran erinnert ihr euch noch bei der Berufsschule? Wie war das bei euch damals? Leonora aus Strullendorf, Berufsschule ist bei dir schon 50 Jahre her. Wie war es denn damals für dich?
2: Das war für mich das Coolste überhaupt. Ich war die Erste in meiner Ausbildungsklasse Industriekaufmann, hieß es. Der Brief ist auch Industriekaufmann. Frauen gab es da nicht. Und da habe ich wegen der mittleren Reife, ich war die Einzige mit mittlerer Reife, dann ein halbes Jahr Ausbildungsverkürzung bekommen. Und im Berufsschulzeugnis hatte ich dann einen Durchschnitt von 1,2. Das war wirklich sehr, sehr easy.
1: Also du hast sehr gute Erinnerungen an die Berufsschule. Das ist schön.
2: Ja, absolut. Absolut. Ich bin in Bamberg in die Berufsschule gegangen und es war richtig toll. Ich habe auch nie geschwänzt oder sowas. Ich war immer in der ersten Reihe gesessen. Immer in
0: ich
2: der
0: schon.
2: Reihe. Siehst du? Weil die Lehrer gucken immer nach hinten in die letzten Reihen, weil da wird der Unsinn getrieben. Was vorne los, das interessiert die nicht. Deswegen haben die das nicht mitgekriegt, dass ich zum Beispiel auch auf dem Löschpapier, das habe ich vorher vollgekritzelt und dann habe ich die schwierigen Begriffe da reingeschrieben mit Bleistift und dann das Löschpapier rübergeschoben zu den Schwächeren.
0: Also schöne Erinnerungen an die Berufsschule. Dankeschön, dass du sie mit uns geteilt hast.
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17: Ich bin Helen Martin. Mit Bus oder Bahn zur Arbeit, in die Schule oder zu einem Termin fahren. Das geht in Deutschland nicht überall so einfach. Eine Analyse der Denkfabrik Agora Verkehrswende zeigt, jeder Vierte in Deutschland hat ein schlechtes oder gar kein Bus- und Bahnangebot vor der Tür. In Bayern sieht's außerhalb der Ballungsräume schlecht aus, genauso wie in ländlichen Gegenden in Niedersachsen oder auch Schleswig-Holstein. Am besten ist das Angebot in Frankfurt, Stuttgart und München. Anfang August hatte es einen mutmaßlich geplanten und fehlgeschlagenen Sprengstoffanschlag am Flughafen Leipzig-Halle gegeben. Dahinter soll ein russischer Geheimdienst stecken. Davon geht die Bundesregierung aus, wie die Bild berichtet. Bundesinnenminister Dobrindt und Außenminister Wadephul wollen später weitere Details bekannt geben. Zuvor hatte Wadephul schon gesagt, dass es eine ausgewogene und überlegte Reaktion geben werde. Nach der verheerenden Sturzflut im Himalaya ist die Zahl der Toten in Nepal und Tibet auf mehr als 1.000 gestiegen. Südostasien-Korrespondentin Carola Frenzen berichtet.
18: Die Zahl dürfte in den nächsten Tagen und Wochen noch dramatisch steigen. Den Statistiken zufolge werden noch tausende Menschen vermisst, darunter auch einige Deutsche. Mittlerweile erreichen die Rettungsteams auch auf dem Boden abgelegene Regionen. Experten warnen nun zunehmend vor drohenden Krankheitsausbrüchen, weil vielerorts Leichensäcke herumliegen und das Wasser verschmutzt ist.
17: Ein kleiner Käfer macht große Sorge. In Lindau am Bodensee ist der Japankäfer entdeckt worden. Damit er sich nicht weiter ausbreitet, richten die Behörden ab Freitag eine Quarantänezone ein. Da gelten dann spezielle Regeln, zum Beispiel für die Landwirtschaft. Der grünmetallische Japankäfer hat in Deutschland kaum natürliche Feinde. Er kann über 400 Pflanzenarten befallen. In den wichtigsten europäischen Fußballligen ist heute Deadline Day. Heißt, das Transferfenster schließt sich. Für die Bundesliga

0: Bundesliga gilt, dass die Vereine bis heute Abend um 8 Uhr alle Transfers durchhaben müssen. Kräftig zugeschlagen hatten die Bayern mit rund 50 Millionen Euro jeweils für Nathaniel Brown und Ismaël Saibari. Der teuerste Abgang war Jan Diomande, der für mindestens 125 Millionen Euro von RB Leipzig zu Real Madrid gewechselt ist.
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2: Mit Kerstin Rauschmeier. Nicht immer ist die Bahn schuld, wenn kein Zug mehr fährt. Am Hofer Bahnhof hat ein Reisender am Wochenende sein Gepäck am Bahnsteig stehen lassen. Im bereits fahrenden Regionalexpress hat der Ägypter dann die Notbremse gezogen, um seinen Koffer noch zu bekommen. Durch die Schnellbremsung hat sich niemand verletzt, teilt die Bundespolizei jetzt mit. Der Zugverkehr hat sich durch die Aktion jedoch um eine Viertelstunde verspätet. Mehr Nachrichten aus der Region gibt's wieder um 12:30.
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3: Ein neuer Monat ist gestartet und das mit Wolken, aber zwischendurch auch immer wieder Sonnenschein. Dazu haben wir zwischen Lauter, Wiesengiech oder auch Buckenhofen Temperaturen von 22 bis 24 Grad. Heute Nacht meistens ein wolkenloser Himmel, es bleibt trocken bei Tiefstwerten um 10 Grad. Die Radio Bamberg Aussichten für Bamberg-Forchheim und die Region sehen ganz gut aus. Morgen und am Donnerstag immer wieder Sonnenschein mit dabei, nur harmlose Wölkchen und wir bleiben bei maximal 24 Grad.
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4: Wir haben derzeit keine Verkehrsstörungen, aber wir haben jede Menge Blitzer. Los geht's. A73 Bamberg-Nürnberg, kurz vor Erlangenbruck. Dann A73 in der Ausfahrt Forchheim Süd wird immer noch geblitzt. Zwischen Unterleinleiter und Veilbronn in beiden Richtungen. Dann wird geblitzt Adelsdorf Richtung Oesdorf im 50er-Bereich. Unterneuses bei Ebensfeld Richtung Bad Staffelstein. Kleinsendelbach in beiden Richtungen. Und Blitzanhänger steht weiter in dem Bamberg-Berliner Ring Höhe Brose Richtung Hallstatt. Habt ihr auch noch was gesehen? Die Studio- und WhatsApp-Hotline 0951 98 29 029.
3: Gute Fahrt!
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4: Dienstag, 1. September und das sind die Themen in dieser Stunde.
3: Heute startet die fränkische Karpfensaison.
4: Und in Bayern beginnt das neue Ausbildungsjahr.
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1: Mai, Juni, Juli, August und jetzt 1. September. Fällt euch was auf? Genau, ab heute hat der Monat wieder ein R im Namen.
2: Und das, liebe Leute, bedeutet, die fränkische Karpfensaison beginnt wieder. Freue ich mich sehr drauf. Kerstin Rauschmeier aus der Radio Bamberg Nachrichtenredaktion. Warum eigentlich immer erst im September?
3: Das hängt mit der Teichwirtschaft zusammen. Die Karpfen wachsen über den Sommer in den Teichen heran und im Herbst werden die dann traditionell abgefischt. Wenn es kühler wird, ist das einfach die beste Zeit dafür. Deshalb gilt der September bei uns ganz klassisch als Start der Karpfensaison. Karpfen gehört in Oberfranken übrigens nicht einfach nur auf die Speisekarte, sondern irgendwie auch zur regionalen Identität. Und noch ein Fakt aus Oberfranken. Letztes Jahr sind hier bei uns 210 Tonnen Karpfen produziert worden. Das sind fast 13% der Gesamtmenge in Bayern.
1: Jetzt hatten wir ja einen ziemlich warmen, teilweise heißen Sommer. Hat das irgendwelche Auswirkungen auf die Karpfenernte oder den Preis?
3: Naja, der Karpfen ist sehr wärmeliebend, also die Witterung kam den Teichwirten entgegen. Was der Fisch allerdings braucht, ist Sauerstoff. Und dieser Sauerstoffgehalt im Teich nimmt mit Zunahme der Wärme ab. Das heißt, der Teichwirt muss belüften, das kostet Energie. Und diese gestiegenen Energiekosten werden weitergegeben, sagt Teichwirt Walter Jakob von Fisch Jakob bei Mühlhausen. Aber keine Panik.
4: Es wird so sein, dass die Teichwirte entweder gar nicht oder ganz leicht und moderat Preis erhöhen. Das bedeutet vom Verbraucher auf den Teller vielleicht 10 Cent maximal, um die gestiegenen Energiekosten zu kompensieren.
3: Also ob Karpfen gebacken, Blaufilet oder welche Variante auch immer, dem Genuss steht nichts entgegen.
2: Dankeschön, Kerstin. Also die Karpfensaison startet heute, dauert traditionell dann bis Ende April, also in allen Monaten mit R.
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7: Um 12:30 im Studio Kerstin Rauschmeier. Heute hat für viele Jugendliche und Quereinsteiger das neue Ausbildungsjahr begonnen. Die Forchheimer Oberbürgermeisterin Martina Hebendanz sagt gegenüber Radio Bamberg, jetzt beginne für die jungen Menschen ein ganz neuer Lebensabschnitt.
8: Genau deshalb wünsche ich heute allen jungen Menschen, die in ihre Ausbildung starten, einen richtig guten ersten Tag, ganz viel Freude, tolle Kolleginnen und Kollegen und vor allem ganz viel Erfolg auf ihrem Weg. Und natürlich geht auch ein ganz besonderer Gruß an unsere neuen Auszubildenden bei der Stadt Forchheim. Schön, dass ihr da seid. Herzlich willkommen und einen richtig guten Start.
7: Die Industrie- und Handelskammer Oberfranken sagt, im Bereich Dienstleistung und Handel ist die Entwicklung stabil. In der Industrie gibt es allerdings einen spürbaren Rückgang. Bayerische Behörden werden immer häufiger Ziel von Cyberangriffen. Das geht aus dem jetzt vorgestellten Cybersicherheitsbericht des Freistaats hervor. Demnach gab es im vergangenen Jahr 105 sogenannte DDoS-Angriffe auf staatliche Webseiten, bei denen diese gezielt überlastet werden.
9: Das Cyber Defense Center bearbeitete 2025 rund 6000 Sicherheitsvorfälle, 10% mehr als im Vorjahr. Schäden oder Datenabflüsse wurden dabei nicht festgestellt. Auch insgesamt steigt die Cyberkriminalität. Im vergangenen Jahr wurden der bayerischen Polizei fast 50.000 Fälle gemeldet. Die Zahl der Ransomware-Angriffe stieg um 18%. Laut Cybersicherheitsbericht erleichtere zudem künstliche Intelligenz Cyberangriffe, auch für Täter ohne großes technisches Vorwissen. Diana Weber, Radio Bamberg Nachrichtenredaktion.
7: Im Kreis Hasberge soll

0: Die Stromleitungen zwischen Kastenweiher und Eltmann verstärkt werden. Dafür hat die Regierung von Oberfranken jetzt ein weiteres Planfeststellungsverfahren gestartet. Betroffen ist ein rund 5 Kilometer langer Abschnitt durch Lisberg und Priesendorf. Die bisherigen Masten sollen größtenteils durch neue ersetzt und künftig mit 2 statt einem 110 Kilovolt Stromkreis ausgestattet werden. Der Trassenverlauf soll dabei unverändert bleiben. Von heute bis zum 30. September können Interessierte die Planunterlagen online bei der Regierung von Oberfranken einsehen. Einwendungen und Stellungnahmen sind anschließend noch bis 14. Oktober möglich. 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
2: Das ist heute ein bisschen gemischt. Da haben wir einige Wolken am Himmel, bisschen Wind, aber zwischendurch auch immer wieder Sonnenschein. Und egal, ob jetzt in Kauernhofen, Ellerdorf oder auch in Friesen, es ist ein ganz geringes Regenrisiko heute nur unterwegs. Dazu Temperaturen von 24 Grad. Heute Nacht meistens dann sterneklar, da bleibt es definitiv trocken bei Tiefstwerten um 10 Grad. Und wir schauen auf die Radio Bamberg Aussichten für Bamberg, Forchheim und die Region. Morgen am Mittwoch und dann auch am Donnerstag ist es meistens schön sonnig, paar harmlose Wölkchen sind dabei und es bleibt für den September recht angenehm in den Temperaturen, weiter zwischen 22 und 24 Grad.
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3: Gute Fahrt für euch um genau 1:03. Wir haben Blitzer für euch, Bamberg, Berliner Ring, Blitzanhänger Richtung Hallstatt, Höhe Brose. Kleinsendelbach in beiden Richtungen, Unterneuses bei Imsfeld Richtung Bad Staffelstein. Dann wird geblitzt Adelsdorf Richtung Oesdorf, zwischen Unterleinleiter und Fallbronn in beiden Richtungen. A73 in der Ausfahrt Forchheim Süd und A73 Bamberg-Nürnberg kurz vor Erlangenbruck. Habt ihr auch noch was gesehen? Die Studio- und WhatsApp-Hotline 0951 98 29 029.
2: Gute Fahrt!
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1: Heute an diesem 1. September hat das neue Ausbildungsjahr begonnen. Bayernweit wurden dieses Jahr bei den Jobcentern über 85.000 Ausbildungsstellen gemeldet. Das waren 8% weniger als letztes Jahr.
2: Es sind aber noch immer Ausbildungsplätze offen. Bei uns zum Beispiel in Oberfranken insgesamt 715 Stellen. Janina Singer aus der Radio Bamberg Nachrichtenredaktion. Janina, 8% weniger Lehrstellen, das klingt nicht so gut. Ist die Lage überall so schlecht?
3: Also rechnerisch gab es auch dieses Jahr wieder mehr Plätze als Bewerber. Das ist die gute Nachricht vorweg. Trotzdem auch die bayerischen Metall- und Elektroarbeitgeberverbände beim EVBM erwarten ein Minus von

0: 8%. In den IHK-Ausbildungsbetrieben gibt es etwa 4,5% weniger Azubis. Fast 40.000 junge Leute beginnen dort jetzt eine Ausbildung. Lichtblick ist das bayerische Handwerk. Hier starten 23.000 Azubis und damit 4% mehr als letztes Jahr.
1: Woran liegt es denn, dass es in vielen Bereichen jetzt weniger Azubis gibt?
0: Die wirtschaftliche Dauerkrise sei am Ausbildungsmarkt angekommen, sagt der Präsident der IHK Bayern, Inselkammer. Auch die Metall- und Elektroarbeitgeberverbände beim IVBM nennen die wirtschaftliche Lage und strukturelle Probleme als Ursache. Allerdings gäbe es auch oft einen Bewerbermangel. Laut BIHK beklagen viele Unternehmen Defizite bei Soft Skills wie Belastbarkeit oder Disziplin bei den Bewerbern.
2: Wenn ich jetzt spontan sage, ich glaube, ich starte doch eine Ausbildung, können junge Leute denn jetzt noch einen Ausbildungsplatz finden?
0: Absolut. Laut Arbeitsagentur gibt es noch fast 25.600 offene Lehrstellen in Bayern bei etwas über 10.000 Bewerbern, die noch unversorgt sind. Also rechnerisch kann da jeder zwischen mehr als 2 Ausbildungsplätzen wählen. Und Handwerkspräsident Peter Anderl macht da auch Mut. In wenigen Tagen beginne die Nachvermittlung. Der Start in eine handwerkliche Lehre sei theoretisch jederzeit möglich. Das gilt natürlich auch für andere Ausbildungen.
1: Dankeschön, Janina. Also heute geht's für über 85.000 junge Menschen in die Ausbildung. Wir wünschen allen ganz viel Erfolg dabei.
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0: Das war der Dienstag, das volle Programm mit Marleen und Jörg. Uns gibt's morgen wieder kurz nach 10. Dann stimmt's oder stimmt's nicht?
1: Und morgen Premiere bei uns, wir haben was ganz Neues für euch, nämlich So a Gschmarri mit dem fränkischen Original Marc Sauer. Da freuen wir uns sehr drauf.
0: Kennt man ja aus Instagram und vor allem auch TikTok. Der geht ja momentan durch die Decke. Und ab morgen auch bei uns.
1: Wir hören uns dann wieder. Jetzt ab 13 Uhr übernimmt hier Anja Troll. Bis dahin, ciao.

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8: Ich bin Helen Martin. Rund 1,4 Millionen Wohnungen fehlen in Deutschland. Das berichtet der Deutsche Mieterbund in seinem neuen Mietenreport. Da heißt es auch, dass der Bestand an Sozialwohnungen auf ein Rekordtief von rund 1 Million gesunken ist. Der Verband warnt, dass die Krise am Wohnungsmarkt immer mehr zur Krise des Sozialstaates werde. Deshalb müsse die Bundesregierung die Mieten begrenzen und mehr Sozialwohnungen bauen. Wer fährt die klimafreundlichsten Dienstwagen unter den Politikerinnen und Politikern in Deutschland? Die bayerischen sind es jedenfalls nicht. Bei einer Auswertung der Deutschen Umwelthilfe ist rausgekommen, dass Bayerns Ministerinnen und Minister nach wie vor mit Dienstwagen unterwegs sind, die zu viel CO2 ausstoßen. Nur zwei Minister fahren reine E-Autos, mehrere setzen sogar auf Diesel. Immerhin hat sich Bayern im Ländervergleich etwas verbessert, von Platz 13 auf Platz 11. Bundesfinanzminister Klingbeil will Steuerzahler ab 2028 um rund 10 Milliarden Euro entlasten. Das geht aus einem Gesetzentwurf hervor, der der Rheinischen Post vorliegt. Das Kindergeld soll auf 272 Euro steigen und auch der Arbeitnehmerpauschbetrag wird angehoben. Gegenfinanziert wird das über eine frühere Reichensteuer und eine neue Superreichensteuer von 47% für Einkommen ab 280.000 Euro. Post vom Finanzamt flattert ins Haus und viele von uns verstehen nur Bahnhof. Das soll sich jetzt ändern. Bund und Länder haben nämlich ein Projekt gestartet, das Fachchinesisch in einfache, verständliche Sprache umwandelt. Claudia Wächter kennt die Einzelheiten.
9: Kein Fluchen mehr, kein Hä? Stattdessen klare Sätze, kurze Infos und ein freundlicher Ton. Klingt wie ein Traum. Wir sollen auf Anhieb verstehen, was das Finanzamt von uns will. Also nichts mehr mit gemäß Paragraph, Absatz und so weiter. Die Verbesserungen mithilfe eines Sprachmodells sollen ab sofort bundesweit umgesetzt werden.
8: Seit heute gibt es in deutschen Apotheken erstmals eine Abnehmpille als Medikament. Sie wirkt nach Expertenangaben ähnlich wie die bekannten Spritzen. Die Kapseln sind verschreibungspflichtig, müssen täglich eingenommen und selbst bezahlt werden. Fachleute betonen, die Pille ist kein Lifestyle-Mittel und warnen vor unseriösen Online-Anbietern und Online-Ärzten.
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10: Mit Kerstin Rauschmeier. Nachdem ein 5-jähriger Junge in Trebgast am Badesee im Juni fast ertrunken wäre, hat sein Vater sich jetzt großzügig bei den Helfern bedankt. Der Unternehmer aus dem Raum Karlsruhe hat 20.000 Euro hinterlegt.

0: Dann sollen in den nächsten Wochen sogenannte Schwimmbojen angeschafft werden. Der Zweck, sie dienen als aufblasbare Hilfe, die mit einem Gurt am Körper befestigt werden und im Notfall Auftriebs- und Haltehilfe geben. Gedacht sind sie als Hilfsmittel für Kinder, aber auch für ältere Menschen. Mehr Nachrichten aus der Region gibt's wieder um 13:30.
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2: Und wir starten rein in den September und zwar mit, ihr könnt es auch draußen sehen, einem Wolkenmix und ab und zu auch mal ein paar Sonnenstrahlen. Maximal 24 Grad auch heute wieder und in der Nacht wird es dann sternenklar und dadurch auch kalt, nur noch 10 Grad. Die Radio Bamberg Aussichten für Bamberg, Forchheim und die Region. Morgen und am Donnerstag ist es dann auf jeden Fall sonniger mit ein paar harmlosen Wolken. Zum Mittag hin kann es dann die nächsten zwei Tage auch recht windig sein. Trotzdem haben wir dann immer noch 24 Grad.
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2: Um 13:45 und auf den Straßen sieht's gut aus. Ich habe aber ein paar Blitzer für euch. Einmal zwischen Unterleinleiter und Pfeilbronn. Hier wird in beiden Richtungen geblitzt. Dann in Adelsdorf in Richtung Oesdorf und zwar direkt am Ortseingang. Hier sind 50 erlaubt. Und in Kleinsendelbach wird auch noch in beiden Richtungen geblitzt. Habt ihr denn sonst noch was gesehen? Die Studio- und WhatsApp-Hotline 0951 98 29 029. Eine gute Fahrt euch.
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2: Schönen Dienstag euch. Heute ist ja der 1. September. Heißt Ausbildungsstart, aber eben auch Start der Karpfensaison. Endlich wieder ein Monat mit R, oder? Mir läuft da schon immer das Wasser im Mund zusammen, wenn ich dann an so einen überbackenen Karpfen denke. Schön kross, gut gewürzt, innen drin schön zart. Oh, geil. Wir Franken lieben unseren Karpfen, aber jeder eben auf seine ganz eigene Art.
3: Gebacken, ganz normal, schön knusprig. Dann schmeckt auch ein Blauer hervorragend.
4: Wenn ich auf meine Figur schaue, dann esse ich den Blauen. Wenn ich nicht drauf achte, dann esse ich den Gebackenen.
2: Das natürlich auch gut. Bei mir muss ich sagen, muss es immer ein Ganzer sein. Ne? Ich brauche kein Filet, ich muss mit den Karpfen quasi gut verdienen mit Arbeit. Wie mögt ihr denn euren Karpfen? Schickt mir da gerne was rein oder ruft durch unter der 0951 98 29 029.

0: Es ist einfach immer noch ein guter Here I Go Again aus den 80ern von Whitesnake. Ihr hört Radio Bamberg und es ist endlich wieder soweit. Karpfenzeit.
1: Supergeil.
0: Ja, und jeder hatte ja so einen ganz anderen Geschmack, ne? Die einen wollen gebacken, die anderen blau, die einen immer als Filet, die anderen auch immer ganz und. Ich liebe das ja, ne? Dass wir beim Karpfen mit den Händen essen können. Das können wir ja sonst nicht. Deshalb muss es für mich immer, wirklich immer ein ganzer Pfefferkarpfen sein. Und ich hebe mir auch die Flossen immer bis zum Schluss auf. Ich habe da so eine gewisse Taktik, ne? Und wenn dann alles verputzt ist und ich eigentlich schon aus allen Nähten platze, ganz egal, dann pool ich auch noch aus den letzten Ecken, also aus dem Backen, das leckere Fleisch raus. Was soll ich sagen? Es gibt halt einfach nichts Besseres als ein Karpfen, ne? Deshalb, ja, rede ich da lange und gerne drüber. Wie mögt ihr denn euren Karpfen? Ruft durch oder schickt eine Sprachnachricht unter der 0951 98 29 029. Und vom Karpfen, da kommen wir jetzt erstmal zum Zebra. Naja, nicht ganz.
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3: Ihr kennt ihn alle, ne? Jeder von uns. Und sein offizieller Name damals lautete Dickstrichkette. Ne? Köstlich, bestes Beamtendeutsch. Damals, 1953. Da wurde nämlich der Fußgängerüberweg offiziell eingeführt, also der Zebrastreifen, wie man ihn heute immer noch so nennt. Das Problem war, dass es nach dem Zweiten Weltkrieg immer mehr Autos gab und leider auch immer mehr Unfälle mit Fußgängern, die vielleicht beim Überqueren der Straße noch eher altmodisch Pferdegespanne im Kopf hatten, die da angetrabt kamen. Das Pferd wird schon anhalten, Autos taten das eher nicht. Und der Zebrastreifen brachte zunächst nicht den gewünschten Effekt. Die Autos inklusive ihrer Fahrer nahmen sich trotzdem das Recht der Vorfahrt, weil stärker. So kam es dann, dass das Hamburger Abendblatt, also die Zeitung, eine Aktion startete. Titel: Aktion Zebra. Und jetzt wird's interessant. Für uns ist der Zebrastreifen, weil er aussieht wie die Streifen beim Zebra. Irgendwie logisch, oder? Bei der Aktion arbeitete die Zeitung mit der Polizei zusammen. Dabei notierten sich wohl zahlreiche Beamte die Kennzeichen von Autos, deren Fahrer sich vorbildlich am Zebrastreifen verhalten hatten. Und als Belohnung gab's eine Plakette für die Windschutzscheibe, auf der ein Zebra zu sehen war. Und das Wort Zebra war eine Abkürzung für, jetzt kommt's, Zeichen eines besonders rücksichtsvollen Autofahrers. Kurz Zebra. Und angeblich entstand erst durch diese Aktion der für uns heute noch übliche Begriff Zebrastreifen, also Dickstrichkette. Und tschüss.
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10: Um 13:30 im Studio Diana Weber. Marode Gehwege und schlecht koordinierte Baustellen sorgen in Bamberg immer wieder für Ärger. Die CSB-Stadtratsfraktion fordert deshalb klare Prioritäten bei Sanierungen und ein stadtweites Konzept zur Baustellenkoordination. Anna Blender aus der Nachrichtenredaktion mit Einzelheiten. Konkreter Anlass sei ein seit Jahren beschädigter Gehweg in Bug, teilt die Fraktion aktuell mit. Die CSB will von der Stadt wissen, wann dieser saniert wird. Gleichzeitig soll künftig nachvollziehbar sein, nach welchen Kriterien entschieden wird, welche Geh-, Rad- und Straßenabschnitte zuerst repariert werden. Bei Baustellen sollten außerdem die Auswirkungen auf den Verkehr sowie auf Anwohner und Geschäfte stärker berücksichtigt werden. So sollen Baumaßnahmen besser aufeinander abgestimmt und vermeidbare Belastungen für die Bürger reduziert werden.
11: Danke, Anna. Eigentlich sollte es in einer Erlanger Kieferorthopädie um eine Zahnspange gehen. Stattdessen musste dort gestern die Polizei anrücken. Eine 14-jährige Patientin soll dort ihre behandelnde Ärztin mit einem Messer bedroht haben. Das Mädchen wollte die Zahnspange nicht mehr tragen und forderte die Kieferorthopädin deshalb auf, ihren Eltern zu sagen, dass die Behandlung abgeschlossen sei. Als die Ärztin darauf nicht einging, soll die 14-jährige plötzlich ein Messer gezogen und sie bedroht haben. Noch vor dem Eintreffen der Polizei verließ die Schülerin die Praxis. Gegen sie wird jetzt wegen Bedrohung ermittelt. Die Kieferorthopädin blieb unverletzt.
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10: Eine gute Anbindung an den öffentlichen Nahverkehr würde die Verkehrswende vermutlich sehr voranbringen. Allerdings hapert es hier noch häufig. Die Denkfabrik Agora teilte mit, 21 Millionen Menschen in Deutschland sind schlecht oder gar nicht gut angebunden. Betroffen sind vor allem ländliche Regionen. Als gute Anbindung gilt eine etwa 250 Meter vom Wohnort entfernte Haltestelle, an der werktags alle halbe Stunde ein Bus abfährt. Bundesfinanzminister Klingbeil will Steuerzahler ab 2028 um rund 10 Milliarden Euro entlasten. Das geht aus einem Gesetzentwurf hervor, der Rheinischen Post vorliegt. Das Kindergeld soll auf 272 Euro steigen. Auch

0: Der Arbeitnehmerpauschalbetrag wird angehoben. Gegenfinanziert wird das über eine frühere Reichensteuer und eine neue Superreichensteuer von 47% für Einkommen ab 280.000 Euro. 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
2: Der September begrüßt uns jetzt erstmal mit einem angenehmen Sonnenwolkenmix und bis zu 24 Grad, also ganz schönes Sommerwetter, auch ohne Regen. Nachts wird's dann aber kalt. Wir fallen auf 9 Grad ab. Und morgen wird's dann auch wieder wie heute mit Sonne und Wolken und bis zu 23 Grad. Die Radio Bamberg Aussichten für Bamberg, Forchheim und die Region. Am Donnerstag und am Freitag haben wir dann wieder mehr Sonne, aber die Wolken und der Wind verziehen sich dann nicht komplett. Dafür zeigt das Thermometer am Donnerstag maximal 23 und am Freitag sogar bis zu 27 Grad an.
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2: 4 Minuten nach 2:30 und es schaut gut aus auf den Straßen. Ich habe da aktuell keine Meldungen für euch, aber Blitzer habe ich. Einmal in Adelsdorf in Richtung Oesdorf, hier direkt am Ortseingang und zwar sind hier 50 erlaubt. Dann in Unterneuses bei Ebensfeld Richtung Bad Staffelstein, in Kleinsendelbach in beiden Richtungen wird geblitzt und zwischen Unterleinleiter und Veilbronn wird auch in beiden Richtungen geblitzt. Habt ihr denn auch noch was gesehen? Die Studio- und WhatsApp-Hotline, die 0951 98 29 029. Gute Fahrt euch!
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2: Schön, dass ihr mit am Start seid.

0: Das ist die Musik eures Lebens hier bei Radio Bamberg. Einen schönen Dienstag wünsche ich euch.
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0: Sei es mit einer Ausbildung oder einem Freiwilligendienst. Für ganz viele junge Menschen beginnt heute am 1. September ein neuer Lebensabschnitt. Alleine über das Erzbistum Bamberg starten rund 60 Jugendliche in ein freiwilliges Jahr. 9 von ihnen gehen dabei sogar ins Ausland. Ja, und wie das Leben eben so ist, während die einen da gerade erst aufbrechen, sind andere, wie zum Beispiel die 20-jährige Johanna Zöller, schon wieder zurück. In ihrem Fall mit vielen Eindrücken und Begegnungen aus Tansania in Ostafrika.
2: Ja, es war der absolute Hammer. Ich habe unglaublich viel gelernt. Die Menschen dort

0: was die einem geben und schenken, das ist unglaublich, das kann man niemals so zurückgeben. Und dass ich diese Möglichkeit hatte, ja, wie gesagt, ich will sofort wieder zurück.
1: Johanna Zöller nennt das allerdings nicht fern, sondern Heimweh, denn sie vermisst Tansania, die Menschen dort und auch ihr vielfältiges Engagement im Waisen- und im Krankenhaus.
0: Also zuerst eben Kinderbetreuung und da eben auch so pflegerische Tätigkeiten wie Waschen, Putzen, Füttern, Wickeln und dann im Krankenhaus wirklich ja, medizinische Unterstützung. Bei der Visite war ich dabei, Blutdruck messen, bei den Operationen durfte ich dabei sein. In der Ambulanz habe ich mitgeholfen, in Notfall, also in der Notaufnahme sozusagen und Notaufnahme in Anführungsstrichen, weil es ist natürlich ein sehr lokales, kleines Krankenhaus. Aber unglaublich tolle Erfahrung, so, dass sogar meine Studienpläne geändert hat und ich jetzt Medizin studiere.
1: Wohnungssuchen ist da angesagt, Umzug planen und überhaupt hier in Deutschland wieder ankommen. Denn immer wieder tauchen sie auf, die ganz besonderen Eindrücke vom Auslandsjahr.
0: Das Jahr kann mir niemand mehr wegnehmen und ich habe noch nie so viel in einem Jahr gelernt und ich bin auch noch nie so über mich selbst hinausgewachsen und ich gehe jetzt als ein ganz anderer Mensch durch Deutschland auch irgendwie als davor. Das ja, hoffe ich, dass ich auch noch ein bisschen beibehalten kann. Und zudem habe ich noch 3 Sprachen gelernt, die ich natürlich auch lange hoffentlich noch beibehalten kann.
1: Gott sei Dank gibt es da ja die Social-Media-Kontakte mit den Menschen vor Ort.
0: Mit meinen Freunden, mit Arbeitskollegen, meinem Mentor. Und mein Mentor ruft mich auch jeden Tag an und fragt, ja, wie geht's dir und so, wir vermissen dich. Und das ist natürlich auch schön. Also ich war ganz, ganz tief drin.
1: In diesem Sinne, allen, die heute in ein neues Ausbildungsjahr oder auch in ein freiwilliges soziales Jahr starten, viele gute Eindrücke und Begegnungen, wünscht Norbert Dussold, katholische Redaktion.
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9: Ich bin Moritz Einzig. Rund 21 Millionen Menschen in Deutschland haben eine schlechte oder gar keine Anbindung an Bus oder Bahn. Das ist bei einer Untersuchung der Denkfabrik Agora Verkehrswende rausgekommen. Mehr dazu von Claudia Wächter.
10: Schlechte Karten haben alle, die auf dem Land wohnen, egal ob nun in Schleswig-Holstein oder Bayern. Wochentags gibt's da nämlich keinen Bus, der alle 30 Minuten fährt und doch keine Haltestelle, die in der Nähe der Wohnung liegt. Für rund 30 Millionen sieht's aber gut aus in Sachen Bus und Bahn. In Frankfurt zum Beispiel oder den Ballungszentren in NRW. Dennoch laut einer TÜV-Studie bleibt das eigene Auto für die allermeisten die erste Wahl.
9: Anfang August hatte es einen mutmaßlich geplanten und fehlgeschlagenen Sprengstoffanschlag am Flughafen Leipzig-Halle gegeben. Dahinter soll ein russischer Geheimdienst stecken. Davon geht die Bundesregierung aus, wie die Bild berichtet. Bundesinnenminister Dobrindt und Außenminister Wadefuhl wollen später weitere Details bekannt geben. Zuvor hatte Wadefuhl schon gesagt, dass es eine ausgewogene und überlegte Reaktion geben werde. Eine Zusammenarbeit zwischen der Union und der Linken, das hat Bundeskanzler Merz mit Blick auf die Landtagswahl in Sachsen-Anhalt ausgeschlossen. Die Unterschiede zwischen der Linkspartei und der Union seien zu fundamental, so Merz in der Mitteldeutschen Zeitung. Dasselbe gelte für die AfD. Die könnte bei der Wahl am Sonntag erstmals die absolute Mehrheit holen und den Ministerpräsidenten stellen. Die AfD in Sachsen-Anhalt gilt als gesichert rechtsextremistisch. Naturkatastrophen werden in Deutschland dieses Jahr wohl weniger Schäden verursachen als gedacht. Im ersten Halbjahr sind laut den Versicherern Schäden von rund 950 Millionen Euro durch Sturm, Hagel, Starkregen und Überschwemmungen entstanden. Insgesamt rechnen die Versicherer in diesem Jahr mit Schäden von bis zu 2 Milliarden Euro, was deutlich weniger ist als erwartet. Das sei aber nur Glück und kein Anzeichen dafür, dass es den Klimawandel nicht gibt, heißt es. E-Bikes boomen. Mittlerweile hat mehr als jeder Dritte in Bayern ein Fahrrad mit Elektromotor, wie eine Umfrage für den Stromkonzern E.ON ergeben hat. Damit liegt Bayern auf Platz 3 im Ländervergleich hinter Niedersachsen und NRW. Bei der Umfrage ist auch rausgekommen, dass immer mehr junge Menschen ein E-Bike haben und dass viele Leute die Fahrräder für Strecken nehmen, die sie sonst mit dem Auto zurückgelegt hätten.
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11: Mit Diana Weber. Polizeieinsatz in Neustadt bei Coburg. Mit einem Messer und einer Holzlatte ist ein 36-jähriger Randalierer gestern durch die Stadt gelaufen. 8 Zeugen riefen deshalb die Polizei, die mit mehreren Streifen anrückte. Der polizeibekannte Mann befand sich offenbar in einem psychischen Ausnahmezustand. Er versuchte noch zu flüchten und warf dabei Messer und Holzlatte weg. Die Beamten konnten den Mann unter ihre Kontrolle bringen und fesseln. Verletzt wurde niemand. Weil der 36-Jährige aber eine Gefahr für sich und andere darstellte, wurde er in eine Klinik gebracht. Mehr Nachrichten aus der Region gibt's wieder um 2:30.
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12: Den Regenschirm, den braucht ihr jetzt auf jeden Fall erstmal nicht mehr. Wir haben einen windigen Sonne-Wolken-Mix im Gepäck. Tolles Sommerwetter, denn nicht zu heiß, nicht zu kalt. Es sind bis zu 23 Grad. In der Nacht wird es dann aber kalt. Da gehen die Werte auf 9 Grad runter. Morgen dann das gleiche von vorne, allerdings ohne Regen in der Nacht. Es wird windig, wir haben Wolken und

0: Sonne mit am Start und es werden wieder bis zu 23 Grad. Die Radio Bamberg Aussichten für Bamberg, Forchheim und die Region, auch den Rest der Woche, da tut sich nicht viel. Donnerstag und Freitag haben wir Wolken und Sonne mit so ein bisschen Wind. Donnerstag dann 23 Grad und am Freitag geht's wieder wegen hoch, 27 Grad.
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0: Um kurz nach zwei schauen wir auf die A73 Nürnberg Richtung Bamberg. Da liegen auf der Höhe Forchheim Süd Gegenstände auf der Fahrbahn. Der Beschleunigungsstreifen ist hier ja blockiert, sage ich jetzt mal. Da liegt nämlich eine Anti-Rutschmatte und Gummiteile. Also bitte fahrt hier langsam und vorsichtig. Dann habe ich Blitzer. Einmal in Adelsdorf in Richtung Ösdorf und zwar direkt am Ortseingang im 50er Bereich. In Unterneuses wird bei Ebensfeld in Richtung Bad Staffel Stein geblitzt und in Kleinsendelbach wird auch noch in beiden Richtungen geblitzt. Habt ihr sonst noch was gesehen? Die Studio- und WhatsApp-Hotline 0951 98 29 029. Eine gute Fahrt euch!
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0: Schön, dass ihr wieder mit dabei seid und so langsam aber sicher geht's ja schon auf den Endspurt der Sommerferien zu. In gut zwei Wochen heißt es für alle Schülerinnen und Schüler wieder Wecker stellen, aufstehen, frühstücken und dann ab in die Schule. Und für ganz, ganz viele Erstklässler bedeutet das zum allerersten Mal den Schulweg laufen. 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
2: 1. September 1957. Gloria Garcia wird in Havanna in Kuba geboren, besser bekannt unter ihrem späteren Namen Gloria Estefan. Ihre Karriere als Sängerin startet sie bei einer Combo namens Miami Sound Machine. Während der kubanischen Revolution flieht die Familie mit der damals zweijährigen Gloria in die Vereinigten Staaten, genauer gesagt nach Miami. Und dorthin fliehen viele Kubaner. Es entsteht eine ganz neue Kultur mit kubanischen Restaurants, kubanischen Bars und kubanischer Musik, gemischt mit den amerikanischen Einflüssen. 1975 lernt Gloria dann Emilio Estefan kennen, der mit ein paar Kumpels eine Band gegründet hat, die Miami Latin Boys. Die beiden verstehen sich sehr gut und Gloria mischt bei den Jungs mit. Erstmal nur am Wochenende, um ihr Studium nicht zu sehr zu vernachlässigen. Aber dann, ein paar Jahre später, nachdem sich die Latin Boys zur Miami Sound Machine weiterentwickelt haben, nehmen alle in der Band das Musikding ernster. Und der Rest ist Geschichte.
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1: Um 14:30 im Studio Diana Weber. Nach 4 Jahren Pause wird im Wattendorfer Steinbruch im Landkreis Bamberg wieder nach Fossilien gesucht. Ab heute gräbt dort ein rund 12-köpfiges Team des Naturkundemuseums Bamberg.
2: Die Wissenschaftler, Präparatoren und Helfer suchen in den 154 Millionen Jahre alten Plattenkalken nach neuen spektakulären Funden. Wattendorf gehört nämlich zu den wichtigsten Fossilfundstellen in Deutschland. Die Fossilien sind nicht nur vergleichsweise häufig, sondern auch oft außergewöhnlich gut erhalten. Teilweise sind sogar versteinerte Weichteile zu erkennen. In den vergangenen 20 Jahren wurden dort unter anderem 2 neue Flugsaurierarten entdeckt. Die diesjährige Grabung dauert 30 Tage. Richard Pattberg, Radio Bamberg, Nachrichtenredaktion.
1: Am 20. September, dem Tag des Geotops, können Interessierte dem Grabungsteam bei der Arbeit über die Schulter schauen. Ein Streit um eine Taxirechnung ist gestern am späten Abend im Kreis Bamberg eskaliert. Kurz nach 23 Uhr hatte sich ein 18-Jähriger mit einem Taxi von Bamberg nach Appendorf fahren lassen. Dort angekommen wollte oder konnte er den Fahrpreis in Höhe von 40 Euro nicht bezahlen. Im Verlauf des nachfolgenden Streits schlug der 18-Jährige dem Taxifahrer 2-mal gegen die rechte Kopfseite und Schulter. Außerdem nahm er das Handy des Taxifahrers und warf es zu Boden. Der Fahrgast hat jetzt gleich mehrere Anzeigen am Hals.
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1: Rund 1,4 Millionen Wohnungen fehlen hierzulande, das berichtet der Deutsche Mieterbund in seinem Mietenreport. Eine Sprecherin sagte, viele Mieter lebten in Angst vor Wohnungsverlust. Der aktuelle Mietenreport zeigt außerdem, dass jeder Zweite befürchtet, in so einem Fall keine bezahlbare Ersatzwohnung zu finden. Eine Mehrheit der Menschen in Deutschland ist für eine Zuckersteuer auf Getränke. Das zeigt eine Forsa-Umfrage für Stern und RTL. 55% der Befragten befürworten die Abgabe. Details arbeitet das Bundesfinanzministerium gerade aus. Die Höhe soll sich nach dem Zuckergehalt richten. In Irland etwa kostet 1 Liter Cola bis zu 30 Cent mehr. 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
3: Schön angenehmes Wetter heute. Zwar mit Wolken, aber eben auch Sonne und vor allem ohne Regen. Ein bisschen Wind kann mal durchziehen bei bis zu 23 Grad. Aber nachts dann nur noch 9 Grad, aber dafür eben auch sternenklar. Morgen haben wir dann wieder Wolken am Himmel hängen. Die Sonne spitzt dann auch ab und zu mal durch. Und der Wind ist morgen auch wieder mit dabei bei rund 23 Grad. Die Radio Bamberg Aussichten für Bamberg, Forchheim und die Region Richtung Ende der Woche. Da bleibt es auch weiterhin schön. Ein paar Wolken sind am Donnerstag und am Freitag zwar am Himmel, es wird aber auch sehr sonnig sein. Und am Donnerstag sind wir bei Temperaturen wie heute und morgen. Freitag dann allerdings etwas wärmer, bis zu 27 Grad.
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1: Um kurz nach 2:30 und auf der A73 Nürnberg Richtung Bamberg liegt eine Anti-Rutschmatte und Gummiteile auf dem Beschleunigungsstreifen, und zwar auf der Höhe Forchheim Süd. Bitte seid hier besonders vorsichtig, wenn ihr hier unterwegs seid. Ansonsten habe ich noch Blitzer für euch. Einmal in Kleinsendelbach in beiden Richtungen, in Adelsdorf Richtung Oesdorf direkt am Ortseingang. Hier sind 50, und in Unterneuses bei Ebensfeld wird auch Richtung Bad Staffelstein geblitzt. Habt ihr auch was gesehen? Die Studio- und WhatsApp-Hotline 0951 98 29 029. Gute Fahrt euch!
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0: Das war Camouflage. Ich wünsche euch einen schönen Dienstag mit Radio Bamberg. Es gibt ihn endlich wieder. Der Monat mit R ist da und damit kehrt in Franken auch eine ganz besondere Tradition zurück, die Karpfensaison. Und weil dieser Fisch bei uns so viel mehr ist als eben nur ein Abendessen, haben wir ihm heute mal die Aufmerksamkeit geschenkt, die er auch verdient. Marleen Theen mit einer Ode an den fränkischen Karpfen.
1: O Karpfen, du bist nicht einfach nur ein Fisch, du bist Franken. Während andere Fische irgendwo im Meer herumdümpeln, hast du es dir hier bei uns schön gemütlich gemacht. In unseren Teichen, in unseren Weihern und irgendwann, meistens mit ordentlich Panade, auf unseren Tellern. Wir lieben dich gebacken, wir lieben dich blau, als Filet, als Nugget. Und ja, selbst deine inneren Werte haben bei uns Tradition. Du bist der Fisch, der den Herbst einläutet. Denn kaum beginnt der Monat mit dem R, da weiß der Franke:
2: Karpfenzeit!
1: Dann sitzen wir im Wirtshaus, vor uns ein Teller, der ungefähr so groß ist wie ein Fahrradreifen. Und wir machen uns dran, dich Stück für Stück wegzuknuspern. Mit Kartoffeln, mit Salat, mit Zitrone. Und natürlich mit dieser ganz besonderen Mischung aus Vorfreude und der Frage:
2: Puh, schaffe ich denn noch?
1: Und genau das ist ja das Schöne an dir, lieber Karpfen. Du bist kein Trendfood, du brauchst keine Avocado, keinen fancy Namen und keinen Instagram-Filter. Du bist einfach da, fränkisch, traditionell, ehrlich. Und wenn der Teller leer ist, die Finger ein bisschen nach Zitrone riechen, man satt bis unters Dach ist, dann weiß man, der Herbst ist da. Danke, lieber Karpfen, für diese schöne, fränkische, kulinarische Saison.
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0: mega. Wir kennen und lieben es alle, ne? Teenage Dirtbag von den Weezers aus dem Jahr 2000. Ihr hört Radio Bamberg. Ich bin Anja Troll und das war's für heute mit dem vollen Programm. Morgen ab 10 geht's dann natürlich weiter mit Marleen und Jörg. Jetzt ist aber erstmal mein Kollege Michi Eichler mit seiner Michi Eichler Show für euch da. Und damit tschüss. Denkt dran, ne? Genießt euren Karpfen. Aber so richtig.
1: Ich glaube, fertig.

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2: Ich bin Moritz Einzig. Beunruhigende Nachrichten aus Brandenburg. Am Umspannwerk Turnow-Preilack unweit des Braunkohlekraftwerks Jenschwalde sind Sprengvorrichtungen gefunden worden. Entschärfer seien vor Ort und es bestehe keine Gefahr, hieß es von der Polizei. Nach einem Bericht der Märkischen Allgemeinen Zeitung soll das Umspannwerk mit selbstgebauten und mit Sprengstoff bestückten Raketen angegriffen worden sein. Das LKA widersprach diesem Bericht, aber man rede hier nicht von Raketen. Die Hintergründe sind noch unklar. Die bayerische Staatsregierung fordert in deutlichen Worten eine umfassende Reform und Verschlankung der Europäischen Union. Weniger Regulierung, ein EU-Stellenstopp und eine kleinere EU-Kommission. Das sind zum Beispiel Punkte, die Bayern vorschlägt. Es gebe in Europa zu viel Bürokratie, Gängelei und Mikromanagement, sagte Ministerpräsident Söder nach einer Kabinettssitzung. Der Deutsche Mieterbund warnt angesichts hoher Mieten vor einer Sozialstaatskrise in Deutschland. Verbandspräsidentin Weber-Moritz hat bei der Vorstellung einer Studie gesagt, dass fast 60% der befragten Mieterinnen und Mieter ihre Wohnkosten zu hoch finden. Fast jeder Zweite spare dafür bei Freizeit und Urlaub, so Weber-Moritz.
3: Aber darum geht's längst nicht mehr nur, auf Urlaub oder auf eine neue Waschmaschine zu verzichten. Jeder Vierte spart aufgrund gestiegener Wohnkosten mittlerweile an gesunden Lebensmitteln. Und 15%, das sagt unsere Umfrage, sparen an der eigenen Gesundheit, zum Beispiel bei Medikamenten oder beim Zahnersatz.
2: Laut Mieterbund fehlen in Deutschland aktuell rund 1,4 Millionen Wohnungen. Ein historischer Moment für Norwegen. Der neue König Håkon der VIII. Hat im Parlament in Oslo den Eid auf die Verfassung abgelegt. Auf die Begleitung seiner Frau Mette-Marit, die im Sommer eine neue Lunge bekommen hatte, musste er dabei verzichten. Nach dem Tod seines Vaters Harald am Freitag war Håkon sofort König von Norwegen geworden. Zum Thronwechsel gehört aber auch der Eid auf die Verfassung. Die allermeisten Erstrundenspiele im DFB-Pokal sind ja längst gespielt, zwei fehlen aber noch, die der Supercup-Teilnehmer. Dortmund spielt heute beim Hamburg-Eimsbütteler Ballspielclub aus der Fußball-Oberliga Hamburg, das ist die fünfte Liga. Anstoß ist um 20.45 Uhr. Morgen Abend tritt dann Titelverteidiger FC Bayern beim Zweitligisten Osnabrück an.
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4: Mit Diana Weber. Auf der B8 bei Fürth hat es heute einen schweren Frontalzusammenstoß gegeben. Nach ersten Erkenntnissen war ein BMW-Fahrer als Falschfahrer unterwegs und prallte mit einem Kleintransporter zusammen. Zwei Menschen wurden schwer verletzt, einer davon lebensgefährlich. Er wurde mit dem Rettungshubschrauber ins Krankenhaus gebracht. Die zweite Person musste aus dem Fahrzeug befreit werden. Die B8 war für die Rettungs- und Bergungsarbeiten komplett gesperrt. Ein Gutachter soll nun die genaue Unfallursache klären. Mehr Nachrichten aus der Region gibt's wieder um 3:30.
5: Und damit zum Wetter mit Christian König. Christian, Spätsommer oder Frühherbst? Wie legt der September denn los bei uns?
6: Ja, mit einer Mixtur. Es gibt Sonne-Wolken-Mix weiter mit teils flotterem Wind bei 20 bis 23 Grad. Das gilt auch für morgen und den Donnerstag. Aber nachts wird es halt schon recht frisch. Mit so um die 9 Grad haben wir es eher frühherbstlich am Freitag. Schaut aber dann wahrscheinlich wieder der Sommer rein. Da geht es nämlich auf bis zu 27 Grad.
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5: Gleich haben wir es auf die Sekunde 4:58. Hallo liebe Autofahrer am Dienstagnachmittag. Eine Meldung aktuell für euch von der A73 Bamberg Richtung Nürnberg. Zwischen Forchheim Süd und Beiersdorf Nord 1 Kilometer Stau, da braucht ihr 5 Minuten länger. Und Blitzer stehen zwischen Unterleinleiter und Pfeilbronn in beiden Richtungen. Und Bamberg am Berliner Ring Richtung Hallstatt, Höhe Brose, der Anhänger der Polizei nach wie vor. Habt ihr auch was gesehen? Die Studio- und WhatsApp-Hotline 0951 98 29 029. Egal, wo ihr unterwegs seid, gute Fahrt.
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1: Schönen Dienstagnachmittag zusammen. Ja, wir sind mittendrin in der Zeit des Obstes. Zwetschgen werden jetzt reif. Die ersten Äpfel, ja, und andere Früchte, Himbeeren hängen immer noch im Garten am Strauch. Aber wir starten heute auch in eine weitere Genusssaison, wenn man so will. In welche? Das verrate ich euch gleich nach der Musik eures Lebens. Gibt eine neue Nummer von Tempest City und das hier sind die Eurythmics.

0: mein Zuhause, meine Hits, Radio Bamberg am Dienstag, Nachmittag, Mai, Juni, Juli, August und seit heute eben September. Genau, der erste Monat wieder mit einem R im Namen und das bedeutet, die fränkische Karpfensaison beginnt. Kerstin Rauschmeier aus unserer Nachrichtenredaktion. Warum eigentlich immer erst im September?
1: Das hängt mit der Teichwirtschaft zusammen. Die Karpfen wachsen über den Sommer in den Teichen heran und im Herbst werden die dann traditionell abgefischt. Wenn es kühler wird, ist das einfach die beste Zeit dafür. Deshalb gilt der September bei uns ganz klassisch als Start der Karpfensaison. Karpfen gehört in Oberfranken übrigens nicht einfach nur auf die Speisekarte, sondern irgendwie auch zur regionalen Identität. Und noch ein Fakt aus Oberfranken. Letztes Jahr sind hier bei uns 210 Tonnen Karpfen produziert worden. Das sind fast 13% der Gesamtmenge in Bayern.
0: Respekt. Jetzt war es ja ein bisschen sehr warm in diesem Sommer. Hat das irgendwelche Auswirkungen auf die Karpfenernte beziehungsweise auch auf den Preis natürlich?
1: Naja, der Karpfen ist sehr wärmeliebend, also die Witterung kam den Teichwirten entgegen. Was der Fisch allerdings braucht, ist Sauerstoff. Und dieser Sauerstoffgehalt im Teich nimmt mit Zunahme der Wärme ab. Das heißt, der Teichwirt muss belüften, das kostet Energie. Und diese gestiegenen Energiekosten werden weitergegeben, sagt Teichwirt Walter Jakob von Fisch Jakob bei Mühlhausen. Aber keine Panik.
2: Es wird so sein, dass die Teichwirte entweder gar nicht oder ganz leicht und moderat Preis erhöhen. Das bedeutet vom Verbraucher auf den Teller vielleicht 10 Cent maximal, um die gestiegenen Energiekosten zu kompensieren.
1: Also ob Karpfen gebacken, Blaufilet oder welche Variante auch immer, dem Genuss steht nichts entgegen.
0: Wäre ja auch noch schöner. Danke dir, Kerstin. Und euch schon mal guten Appetit. Ja, übrigens, die Karpfensaison dauert traditionell bis Ende April. Monate mit R halt, ne?

Lady Gaga und Bad Romance. Das ist Radio Bamberg am Dienstagnachmittag. 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Gleich Moti-Special zum Start in den Feierabend. Und das ist Musik von Panic at the Disco.

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4: Um 3:30 im Studio Diana Wieber. Am 10. September wird es wieder laut in der Region Bamberg-Forchheim. Um 11 Uhr werden beim bundesweiten Warntag verschiedene Warnsysteme getestet. In mehreren Gemeinden heulen die Sirenen. Außerdem wird über die Warn-App Nina und den Handydienst Cell Broadcast alarmiert. Nicht alle Gemeinden in der Region machen mit. Dort fehlen teilweise noch die technischen Voraussetzungen. Der Warntag soll zeigen, ob die Warnsysteme im Ernstfall zuverlässig funktionieren. Wer jetzt zum Ende der Sommerferien mit dem Wohnmobil in den Urlaub fährt, sollte vor der Abfahrt das Gewicht prüfen. Der ADAC warnt, bei Überladung verschlechtert sich das Fahrverhalten und der Bremsweg wird länger.
5: Bei einem zulässigen Gesamtgewicht von 3,5 Tonnen in Deutschland drohen bei Überschreitung außerdem Bußgelder und Punkte. Auch im Ausland gelten teils strenge Regeln. In Österreich und Kroatien darf beispielsweise erst weitergefahren werden, wenn das Fahrzeug wieder das zulässige Gewicht hat. Besonders teuer kann eine Überladung in Belgien werden. Dort sind Bußgelder von bis zu 20.000 Euro möglich. Der ADAC empfiehlt deshalb, das Wohnmobil vor der Reise wiegen zu lassen. Anja Troll, Radio Bamberg, Nachrichtenredaktion.
4: Eigentlich sollte es in einer Erlanger Kieferorthopädie um eine Zahnspange gehen. Stattdessen musste gestern die Polizei anrücken. Eine 14-jährige Patientin soll dort ihre behandelnde Ärztin mit einem Messer bedroht haben. Das Mädchen wollte die Zahnspange nicht mehr tragen und forderte die Kieferorthopädin deshalb auf, ihren Eltern zu sagen, dass die Behandlung abgeschlossen sei. Als die Ärztin daraufhin nicht einging, soll die 14-Jährige plötzlich ein Messer gezogen und sie bedroht haben. Noch vor dem Eintreffen der Polizei verließ die Schülerin die Praxis. Gegen sie wird jetzt wegen Bedrohung ermittelt. Die Kieferorthopädin blieb unverletzt.
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4: Ein Umspannwerk am Braunkohlekraftwerk Jenschwalde in Brandenburg soll mit selbstgebauten, sprengstoffbeladenen Raketen angegriffen worden sein. Das berichtet die Märkische Allgemeine Zeitung. Allerdings widerspricht das LKA. Bestätigt wurden Sprengsätze, die entschärft wurden. Verletzte oder einen Stromausfall habe es nicht gegeben. Das Landeskriminalamt Brandenburg ermittelt. Eine gute Anbindung an den öffentlichen Nahverkehr würde die Verkehrswende vermutlich sehr voranbringen. Allerdings hapert es hier noch häufig. Die Denkfabrik Agora teilte mit, 21 Millionen Menschen in Deutschland sind schlecht oder gar nicht gut angebunden. Betroffen sind vor allem ländliche Regionen. Als gute Anbindung gilt eine etwa 250 Meter vom Wohnort entfernte Haltestelle, an der werktags alle halbe Stunde ein Bus abfährt. 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
6: Dankeschön, Diana. Und damit zum Wetter mit Christian König. Christian, können wir in den letzten beiden Sommerferienwochen nochmal ins Freibad oder an den See?
7: Eines kann ich auf jeden Fall schon sagen, der Sommer hat sein Pulver noch nicht verschossen, auch wenn es jetzt die nächsten 2-3 Tage gemäßigt bleibt mit so einer Wolkenmix bei höchstens so um 23 Grad. Aber der Freitag haut einen raus und der Sonntag nach jetzigem Stand auch mit durchaus 7, 8, vielleicht sogar 29 Grad. Und das würde ich für September allemal Badewetter nennen.
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6: 4:30, hallo liebe Autofahrer am Dienstagnachmittag. Momentan habe ich keine Verkehrsstörungen für euch, weder von Polizei noch von ADAC, aber 2 Blitzer. Zwischen Unterleinleiter und Pfeilbronn in beiden Richtungen und der Anhänger der Polizei in Bamberg am Berliner Ring Richtung Hallstatt, Höhe Brose. Habt ihr

0: auch was gesehen. Die Studio- und WhatsApp-Hotline 0951 98 29 029. Allen unterwegs wünsche ich eine gute Fahrt.
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0: Schön, dass ihr mit dabei seid. In dieser halben Stunde wieder der Live-Sommer. Diesmal mit Lucas Graham. Und jetzt erstmal zwei tolle Titel von Man at Work. Who Can It Be Now? Und das hier ist Robin Thicke.

0: Mein Zuhause, meine Hits, das ist Radio Bamberg am Dienstagnachmittag. Ja, der August ist schon wieder vorbei, heute also 1. September und das ist ja traditionell Ausbildungsbeginn. Für viele also damit ein neuer, wenn nicht sogar der wichtigste Lebensabschnitt, der da gestartet ist. Aber wie verhalten sich Azubis denn am besten? Anja Troll und Andi Eller aus unserer Redaktion haben mal ein paar Regeln für euch zusammengetragen. Aber Achtung, ja, alles mit einem kleinen bis mittleren Augenzwinkern.
1: Willkommen zum ultimativen Ausbildungsknicke. Tipps und Tricks, wie man die aufregendsten 3 Jahre seines Lebens übersteht oder zumindest nicht gleich in der Probezeit rausfliegt.
2: Oh nein, das war Probezeit? Ich dachte, das ist wie Netflix. Erstmal 3 Monate kostenlos testen.
1: Regel Nummer 1. Immer pünktlich sein. Wer zu spät kommt, den bestraft das Leben. Oder schlimmer, der Ausbilder.
2: Aber meine Bahn kam zu spät.
1: Deine Bahn kommt immer zu spät. Stell dir halt den Wecker auf vorgestern. Regel 2. Kaffee kochen. Ja, es ist ein Klischee, aber wenn du den falschen Filter nimmst, hast du plötzlich 30 müde Kollegen und eine Mordanklage am Hals.
2: Oh, und ich dachte, Cappuccino aus der PET-Maschine reicht.
1: Hä? PET-Maschine? Das ist wie eine Tiefkühlpizza bei der italienischen Nonna. Regel 3. Frag immer nach, wenn du was nicht verstehst.
2: Super, ja, dann frage ich gleich mal, wann gibt's eine Gehaltserhöhung?
1: Nach der Ausbildung. Vielleicht, wenn du sie überstehst.
3: I doubt it.
1: Regel 4. Immer motiviert wirken. Auch wenn die Aufgabe lautet, sortiere 500 Akten von A bis Z.
2: Klar! Ja, Mann! Akten! Mein Lebensinhalt!
1: Genau! Schauspielkunst ist schließlich auch eine Fähigkeit. Und die allerwichtigste Regel, hab Humor. Denn ohne Humor wirst du die nächsten Jahre nicht überstehen.
2: Oder man arbeitet einfach beim Radio. Da darf man auch zu spät kommen, Kaffee verschütten und dumme Fragen stellen.
1: Ja, zum Glück. Sonst wären wir beide schon längst rausgeflogen.
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Mit Lionel Richie durch den Dienstagnachmittag. Das ist Radio Bamberg mit einem neuen Blitzer. Danke, Chris. Und zwar wird er gerade aufgebaut. Hallendorf in der Kreuzbergstraße beidseitig. Dort sind 30 erlaubt. Allen unterwegs. Eine gute Fahrt gleich mit Bryan Adams. Und das hier ist Holy Humberstone. To Love Somebody.

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1: Ich bin Moritz Einzel. An einem Umspannwerk nahe dem größten Braunkohlekraftwerk Brandenburgs, Jenschwalde, sind Sprengvorrichtungen gefunden worden. Entschärfer wurden eingesetzt, so die Polizei. Eine dieser Vorrichtungen sei detoniert. Laut dem Kraftwerksbetreiber wurden Leitungen beschädigt und es kam zu kurzzeitigen Unterbrechungen. Bayern will eine schlankere Europäische Union. Die Staatsregierung hat dazu einen eigenen Europaplan vorgelegt. Ministerpräsident Söder sagte nach einer Kabinettssitzung, man sei klar pro Europa.
2: Wir wollen aber natürlich ein Europa haben, das Reformen macht, Reformen braucht. Die Entscheidung in Island ist ein Signal, dass Europa nicht nur zieht. Warum? Weil zu viel Bürokratie, zu viel Gängelei, zu viel Mikromanagement betrieben wird, anstatt sich um die großen Fragen zu kümmern.
1: Konkret fordert der Freistaat unter anderem weniger Regulierung, einen EU-Stellenstopp und eine Verkleinerung der EU-Kommission. Die Krise auf dem deutschen Wohnungsmarkt hält an, beklagt der Deutsche Mieterbund. In seinem neuen Mietenreport warnt der Verband, etwa jeder dritte Befragte hat Sorge, bald die Miete nicht mehr zahlen zu können. Die Präsidentin des Mieterbunds, Weber Moritz.
3: Für Millionen Menschen kann eine ganz normale biografische Krise sehr schnell zur Wohnungskrise werden. Und genau aus diesem Grund, sagen wir, aus der Wohnungskrise ist eine Sozialstaatskrise geworden.
1: Die Bundesregierung müsse Mieten begrenzen und mehr Sozialwohnungen bauen, fordert der Verband. Bundesfinanzminister Klingbeil will Steuerzahler ab 2028 um rund 10 Milliarden Euro entlasten. Das geht aus einem Gesetzentwurf hervor, der der Rheinischen Post vorliegt. Das Kindergeld soll auf 272 Euro steigen. Auch der Arbeitnehmerpauschbetrag wird angehoben. Das soll auch über eine neue Superreichensteuer gegenfinanziert werden. Der TSV 1860 München hat in den letzten Wochen nicht mit dem klassischen Löwenwappen gespielt, sondern mit einem alten ovalen Logo. Hintergrund war ein Markenstreit mit Investor Hasan Ismaik nach dem Zwangsabstieg in die Fußballregionalliga Bayern. Jetzt hat der Verein das Löwenwappen zurück. Das Insolvenzverfahren für die alte Spielbetriebsgesellschaft ist eröffnet und von der hat sich der Mutterverein jetzt die Markenrechte gesichert.
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4: Mit Diana Weber. Südzucker kritisiert die politischen Pläne für eine Zuckersteuer. Sollte sich Deutschland am britischen Modell orientieren, könnte die Nachfrage nach Zucker bundesweit um mehr als 200.000 Tonnen sinken, mit möglichen Folgen auch für das fränkische Werk in Ochsenfurt. Der Konzern bezeichnet die geplante Abgabe als Strafsteuer und bezweifelt, dass sie Übergewicht tatsächlich reduziert. Stattdessen fordert Südzucker mehr Aufklärung über Ernährung und Bewegung. Mehr Nachrichten aus der Region gibt's wieder um 16:30.
5: Und damit zum Wetter mit Christian König. Christian, wie präsentieren sich denn die ersten Septembertage in unserer Region?
6: Ja, mit einer Mixtur. Es gibt Sonne-Wolken-Mix weiter mit teils flotterem Wind bei 20 bis 23 Grad. Das gilt auch für morgen und den Donnerstag. Aber nachts wird es halt schon recht frisch. Mit so um die 9 Grad haben wir es eher frühherbstlich am Freitag. Schaut aber dann wahrscheinlich wieder der Sommer rein. Da geht es nämlich auf bis zu 27 Grad.
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5: Ganz genau 4:04 am Dienstagnachmittag. Hallo liebe Autofahrer, momentan habe ich keine Verkehrsstörungen für euch, aber ein paar Blitzer. Hallandorf zum Beispiel in der Kreuzbergstraße beidseitig, da sind 30 erlaubt. Zwischen Unterleinleiter und Pfeilbronn in beiden Richtungen. Bamberg am Berliner Ring Richtung Hallstatthöhe Brose, der Blitzeranhänger der Polizei. Und Irina, was hast du noch?
7: Die Polizei steht in der Memmelsdorfer Straße, stadtauswärts, Kreuzung in die Hauptmoorstraße und da lasern sie auf jeden Fall stadtauswärts und es sind 50 erlaubt.
5: Alles klar, Dankeschön. Habt ihr auch was gesehen? Die Studio- und WhatsApp-Hotline 0951 98 29 029, egal wo ihr unterwegs seid. Gute Fahrt!
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5: Hallo zusammen am Dienstag, 1. September. Ja, heute für viele die Ausbildung losgegangen. Ich hoffe, ihr hattet einen guten Start und wünsche euch natürlich weiter erfolgreiche und gute erste Tage. Ansonsten sprechen wir gleich mal über unsere Wälder in der Region, wie wir die schützen können. Denn einmal mehr

0: Rod Stewart, Mr. Reibeisenstimme zum Start in euren Feierabend, Radio Bamberg am Dienstag. Eine große Rauchwolke, Asche liegt in der Luft und sofort die Frage, wo brennt's? Solche Bilder gab es in diesem Sommer ja auch bei uns. Bei Oberheit im Kreis Bamberg zum Beispiel standen rund 16.000 Quadratmeter Wald in Flammen. In Hürtgenwald in Nordrhein-Westfalen sogar rund 300 Hektar. Klar ist, heiße und trockene Sommer setzen unseren Wäldern zu, aber wie machen wir sie fit für die Zukunft? Radio Bamberg-Reporterin Anja Troll hat darüber mit Forchheims Stadtförster Erich Daum gesprochen.
1: Wenn wir hier durch den Wald laufen, sehen wir vor allem eins, jede Menge Fichten. Gerade in den 50er und 60er Jahren wurden sie gezielt gepflanzt, weil sie schnell wachsen und gutes Holz liefern. Allerdings brennen sie auch gut, sagt Erich Daum von der Stadtförsterei Forchheim.
2: Weil diese Nadelhölzer sehr harzreich sind, die Nadeln am Boden schnell vertrocknen, aber das sind halt Feuerquellen par excellence. Da genügt der berühmte Funke, die achtlos weggeworfene Kippe und dann habe ich ein Problem, dann habe ich an Waldbrand.
1: Die zunehmende Trockenheit tut ihr Übriges. Deshalb setzen die Förstereien jetzt auf Waldumbau. Der dauert allerdings Generationen. Im Revierteil Weingartssteig stehen viele Kiefern. Dort werden jetzt widerstandsfähige Baumarten gepflanzt.
2: Da sind wir seit Jahren dabei, das mit Eiche, Linde, Buche und so weiter zu unterbauen. Baumarten, die also diese Wälder auflockern, anreichern und dem Feuer erst gar keine Nahrung geben, beziehungsweise wenn Feuer entsteht, das auch ausbremsen können.
1: Die Förster arbeiten dabei auch mit der Feuerwehr eng zusammen. Problematisch sind allerdings private Wälder, um die sich kaum gekümmert wird. Denn dort fehlt oft die Pflege und damit auch die Vorsorge gegen Waldbrände. Eine Unterstützung gibt's dafür beim Amt für Forsten. Der Regen der letzten Tage lässt unsere Wälder natürlich erstmal aufatmen. Entwarnung gibt es aber noch nicht, sagt Förster Erich Daum.
2: Die Bäume selbst fangen natürlich mal einen ganz großen Teil des Niederschlags ab. Der verdunstet von der Blattoberfläche gleich wieder weg in die Luft. Ein geringer Teil kommt runter bis auf den Boden und wird auch dort wieder von der Bodenvegetation verschluckt.
1: Also, der Waldumbau braucht Zeit. Umso schöner, dass auch bei uns schon heute daran gearbeitet wird, dass unsere Wälder morgen noch stehen.
0: Danke dir, Anja. Übrigens, laut deutschem Wetterdienst war dieser Sommer der zweitwärmste seit Beginn der Aufzeichnungen. Umso wichtiger ist es, dass wir vorsichtig sind im Wald. Nicht rauchen, ja, kein offenes Feuer und heiße Autos, nicht auf trockenem Gras abstellen. Falls ihr irgendwo Rauch oder einen Brand entdeckt, dann sofort die 112 rufen. Den Beitrag, den könnt ihr übrigens nochmal nachhören auf radio-bamberg.de.

0: James Morrison und Nelly Furtado bei Radio Bamberg. Broken Strings. Ja, heute an diesem 1. September nicht nur klassischer, traditioneller Ausbildungsstart, sondern heute beginnt auch die neue Karpfensaison. Ja, immer in den Monaten mit R. Wie esst ihr den Karpfen eigentlich am liebsten?
1: Gebacken, ganz normal, schön knusprig. Dann schmeckt auch ein Blauer hervorragend.
2: Wenn ich auf meine Figur schaue, dann esse ich den Blauen. Wenn ich nicht darauf achte, dann esse ich den Gebackenen.
0: Auch keine schlechte Taktik. Und solltet ihr es nicht gleich heute schaffen mit dem Karpfenessen, keine Angst. Die Karpfensaison dauert noch bis April.

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2: Um 4:30 im Studio Diana Wieber.

0: Am Klinikum Forchheim, Fränkische Schweiz, gibt es eine neue zentrale Notaufnahme. Die Räumlichkeiten im Erweiterungsgebäude am Standort Forchheim sind jetzt bezogen. Für Patienten ist die Notaufnahme direkt neben dem Haupteingang erreichbar. Dort werden rund um die Uhr akute Erkrankungen und schwere Verletzungen behandelt. Deutlich mehr Platz soll dabei für bessere Abläufe sorgen. Insgesamt stehen künftig 14 Behandlungsräume zur Verfügung, darunter 2 voll ausgestattete Schockräume. Außerdem ist die Notaufnahme direkt an die Intensivstation, den OP-Bereich, das Herzkatheterlabor und die Kardiologie angebunden. Dadurch sollen vor allem bei zeitkritischen Notfällen Diagnostik und Behandlung schneller möglich sein. Ein Streit um eine Taxirechnung ist gestern am späten Abend im Kreis Bamberg eskaliert. Kurz nach 23 Uhr hatte sich ein 18-Jähriger mit einem Taxi von Bamberg nach Appendorf fahren lassen. Dort angekommen wollte oder konnte er den Fahrpreis in Höhe von 40 Euro nicht bezahlen. Im Verlauf des nachfolgenden Streits schlug der 18-Jährige dem Taxifahrer 2-mal gegen die rechte Kopfseite und Schulter. Außerdem nahm er das Handy des Taxifahrers und warf es zu Boden. Der Fahrgast hat jetzt gleich mehrere Anzeigen am Hals. Marode Gehwege und schlecht koordinierte Baustellen sorgen in Bamberg immer wieder für Ärger. Die CSB-Stadtratsfraktion fordert deshalb klare Prioritäten bei Sanierungen und ein stadtweites Konzept zur Baustellenkoordination. Anna Blender aus der Nachrichtenredaktion mit Einzelheiten.
1: Konkreter Anlass sei ein seit Jahren beschädigter Gehweg in Bug, teilt die Fraktion aktuell mit. Die CSB will von der Stadt wissen, wann dieser saniert wird. Gleichzeitig soll künftig nachvollziehbar sein, nach welchen Kriterien entschieden wird, welche Geh-, Rad- und Straßenabschnitte zuerst repariert werden. Bei Baustellen sollten außerdem die Auswirkungen auf den Verkehr sowie auf Anwohner und Geschäfte stärker berücksichtigt werden. So sollen Baumaßnahmen besser aufeinander abgestimmt und vermeidbare Belastungen für die Bürger reduziert werden.
0: Danke, Anna.
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0: An einem Umspannwerk nahe dem größten Braunkohlekraftwerk Brandenburgs, Jenschwalde, sind Sprengvorrichtungen gefunden worden. Entschärfer wurden eingesetzt, so die Polizei. Eine dieser Vorrichtungen sei detoniert. Laut dem Kraftwerksbetreiber wurden Leitungen beschädigt und es kam zu kurzzeitigen Unterbrechungen. Die bayerische Staatsregierung fordert in deutlichen Worten eine umfassende Reform und Verschlankung der Europäischen Union. Weniger Regulierung, ein EU-Stellenstopp und eine kleinere EU-Kommission, das sind zum Beispiel Punkte, die Bayern vorschlägt. Es gäbe in Europa zu viel Bürokratie, Gängelei und Mikromanagement, sagte Ministerpräsident Söder nach einer Kabinettssitzung. 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
3: Dankeschön, Diana. Und damit zum Wetter mit Christian König. Christian, 2 Ferienwochen haben wir noch vor uns. Gibt's da nochmal Gelegenheit zum Baden?
4: Eines kann ich auf jeden Fall schon sagen, der Sommer hat sein Pulver noch nicht verschossen, auch wenn es jetzt die nächsten 2-3 Tage gemäßigt bleibt mit Sonne-Wolken-Mix bei höchstens so um 23 Grad. Aber der Freitag haut einen raus und der Sonntag nach jetzigem Stand auch mit durchaus 7, 8, vielleicht sogar 29 Grad. Und das würde ich für September allemal Badewetter nennen.
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3: Genau, 4:30. Hallo, liebe Autofahrer, am Dienstagnachmittag mit 3 Blitzern. Hallerndorf in der Kreuzbergstraße steht einer beidseitig, Tempo 30. Bamberg in der Memmelsdorfer Straße statt Auswärtshöhe Hauptmoorstraße mit Laser. Und Bamberg am Berliner Ring Richtung Hallstatthöhe Brose, das ist der Anhänger der Polizei nach wie vor. Habt ihr auch was gesehen? Die Studio- und WhatsApp-Hotline 0951 98 29 029. Dankeschön und gute Fahrt.
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3: Gleich Leonie für euch. Faded Love. Und das hier sind die Stranglers.

0: 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Schönen Dienstagnachmittag mit Radio Bamberg. Ja, wenn wir eine Straße überqueren wollen, können wir entweder einfach so rüber, wenn kein Auto kommt. Sicherer ist es natürlich an einer Ampel, sofern vorhanden. Und ja, dann gibt's ja noch eine Möglichkeit.
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2: Ihr kennt ihn alle, ne? Jeder von uns, und sein offizieller Name damals lautete Dickstrichkette. Ne? Köstlich, bestes Beamtendeutsch. Damals, 1953. Da wurde nämlich der Fußgängerüberweg offiziell eingeführt, also der Zebrastreifen, wie man ihn heute immer noch so nennt. Das Problem war, dass es nach dem Zweiten Weltkrieg immer mehr Autos gab und leider auch immer mehr Unfälle mit Fußgängern, die vielleicht beim Überqueren der Straße noch eher altmodische Pferdegespanne im Kopf hatten, die da angetrabt kamen. Das Pferd wird schon anhalten, Autos taten das eher nicht. Und der Zebrastreifen brachte zunächst nicht den gewünschten Effekt. Die Autos inklusive ihrer Fahrer nahmen sich trotzdem das Recht der Vorfahrt, weil stärker. So kam es dann, dass das Hamburger Abendblatt, also die Zeitung, eine Aktion startete. Titel: Aktion Zebra. Und jetzt wird's interessant. Für uns ist der Zebrastreifen, weil er aussieht wie die Streifen beim Zebra. Irgendwie logisch, oder? Bei der Aktion arbeitete die Zeitung mit der Polizei zusammen. Dabei notierten sich wohl zahlreiche Beamte die Kennzeichen von Autos, deren Fahrer sich vorbildlich am Zebrastreifen verhalten hatten. Und als Belohnung gab's eine Plakette für die Windschutzscheibe, auf der ein Zebra zu sehen war. Und das Wort Zebra war eine Abkürzung für, jetzt kommt's, Zeichen eines besonders rücksichtsvollen Autofahrers. Kurz Zebra. Und angeblich entstand erst durch diese Aktion der für uns heute noch übliche Begriff Zebrastreifen, also Dickstrichkette. Und tschüss.
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0: Musik aus Finnland, Sunrise Avenue bei Radio Bamberg. Heute Abend vorletzte Partie in der ersten Runde des DFB-Pokals. Borussia Dortmund ist zu Gast beim Fünftligisten Hamburg-Eimsbütteler Ballspiel-Club. Dann drücken wir mal die Daumen und die Bayern schließen dann die erste Runde im DFB-Pokal ab. Morgen Abend sind sie zu Gast beim VfL Osnabrück.
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11: Ich bin Moritz Einzig. Nach einem Anschlagsversuch auf ein Umspannwerk nahe dem Kohlekraftwerk Jenschwalde in Brandenburg hat sich Ministerpräsident Woidke zu Wort gemeldet. Die besorgniserregend hohe

Frequenz solcher Vorfälle zeigt, dass wir unsere Infrastrukturen entschlossen schützen müssen, so der SPD-Politiker. An dem Umspannwerk waren Sprengvorrichtungen gefunden worden. Nach Angaben des Netzbetreibers handelte es sich um eine Art Silvesterraketen. Bayerns Ministerpräsident Söder fordert eine nationale Gasreserve, ähnlich wie beim Öl. Die aktuellen Speichervorräte seien zu niedrig, sagt

0: fürchtet Engpässe, sollte es aus irgendeinem Grund Lieferprobleme mit Flüssiggas geben. Das meiste davon kommt aus den USA. Deutschland hat gestern abermals Straftäter nach Afghanistan abgeschoben. Ein Flug ist von Leipzig nach Kabul gestartet. An Bord 22 Straftäter, verurteilt unter anderem wegen Körperverletzung, Bedrohung und versuchten Totschlags. Begleitet wurde der Flug von Bundespolizisten und Dolmetschern. Das berichtet die Rheinische Post unter Berufung auf Sicherheitskreise. An 4 weiteren Bahnhöfen gilt jetzt ein Alkoholverbot. Das hat die Deutsche Bahn mitgeteilt. Betroffen sind ab heute die Hauptbahnhöfe Berlin, Kiel und Braunschweig sowie Berlin-Gesundbrunnen. An mehr als 30 weiteren Stationen galt das Verbot schon zuvor. Bis Mitte Oktober soll es an allen 5.400 Bahnhöfen deutschlandweit eingeführt werden. Im schwäbischen Pless im Landkreis Unterallgäu hat es in der Nacht einen größeren Feuerwehreinsatz gegeben, weil ein Hund eine Herdplatte eingeschaltet hat. Nach Polizeiangaben stand auf dem Herd nämlich eine Kuchenform mit Muffins und anscheinend roch das auch für den Hund lecker und er ist auf die Platte gesprungen. Es kam dann zu einer starken Rauchentwicklung. Groß was passiert ist aber nicht. Die Mutter und ihre 3 Kinder, die in dem Haus wohnen, wurden nicht verletzt.
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2: Mit Diana Weber. Die Obermain-Therme in Bad Staffelstein feiert am 11. und 12. September ihr 40-jähriges Bestehen. Am Jubiläumswochenende gibt es neben Live-Musik, Kabarett sowie einer Feuer- und Lasershow noch ein besonderes Highlight. Am Samstag wird die 10. Thermenkönigin gekrönt. Wer die Nachfolgerin von Jennifer II. Wird, bleibt bis zur Intronisierung geheim. Für alle Badegäste bleibt das Thermenmeer am Samstag bis 1 Uhr nachts geöffnet. Mehr Nachrichten aus der Region gibt's wieder um 5:30.
3: Und damit zum Wetter mit Christian König. Christian, Spätsommer oder Frühherbst? Wie legt denn der September los bei uns?
4: Ja, mit einer Mixtur. Es gibt Sonne-Wolken-Mix weiter mit teils flotterem Wind bei 20 bis 23 Grad. Das gilt auch für morgen und den Donnerstag. Aber nachts wird es halt schon recht frisch. Mit so um die 9 Grad haben wir es eher frühherbstlich am Freitag. Schaut aber dann wahrscheinlich wieder der Sommer rein. Da geht es nämlich auf bis zu 27 Grad.
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3: Gleich 4:05 am Dienstagnachmittag. Hallo liebe Autofahrer mit dem Blick auf die A3 Würzburg Richtung Nürnberg. Zwischen Geiselwind und Schlüsselfeld. Hier liegt eine Gummimatte herum. Bitte erhöhte Vorsicht, ansonsten keine weiteren Störungsmeldungen. Blitzer stehen noch, Hallandorf in der Kreuzbergstraße beidseitig, da sind 30 erlaubt. Bamberg in der Memmelsdorfer Straße statt Auswärtshöhe Hauptsmoorstraße mit Laser. Und der Blitzer-Anhänger der Polizei immer noch in Bamberg am Berliner Ring Richtung Hallstatt, Höhe Brose. Habt ihr auch was gesehen? Die Studio- und WhatsApp-Hotline 0951 98 29 029. Egal wo ihr unterwegs seid, ich wünsche gute Fahrt.
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3: Schön, dass ihr mit dabei seid an diesem 1. September, Dienstag. Ja, neues Ausbildungsjahr ist gestartet, die Karpfensaison beginnt und heute in genau 2 Wochen startet das neue Schuljahr. Deshalb haben wir auch in diesem Jahr wieder die tollen, bunten Obacht-Kinder-Plakate für euch, damit wir zusammen den Schulweg für die Kleinen zumindest ein Stückchen sicher machen können. Mehr dazu gleich nach der Musik eures Lebens von Dasher. Und das hier ist Bruce Hornsby, The Way It Is. Schönen Nachmittag euch.

0: Mein Zuhause, meine Hits, Radio Bamberg am Dienstagnachmittag. Ja, jetzt sind es noch 2 Wochen genau, dann beginnt das neue Schuljahr. Heißt, dann sind auch viele ABC-Schützen in der Region unterwegs. Und damit der Schulweg zumindest ein Stückchen sicherer ist, haben wir auch in diesem Jahr wieder Obacht-Kinderplakate, die ihr entlang des Schulwegs eurer Kleinen aufhängen könnt. Auch Bambergs Landrat Johannes Mationczek ist von den Plakaten begeistert.
1: Weil sie zum einen ins Auge stechen und damit die Menschen auch sensibilisiert werden. Man sieht ganz offenkundig, das Schuljahr beginnt wieder. Und das betrifft auch gerade die Menschen, die vielleicht keine schulpflichtigen Kinder mehr in der eigenen Familie haben, die sich nicht mehr so unmittelbar mit Ferienzeiten auseinandersetzen, die dann achtsam gemacht werden auf diese besondere Zeit und besondere Situation.
0: Ja, und jetzt haben wir vermutlich viele von uns direkt ein paar Stellen im Kopf, die besonders gefährlich sind auf dem Schulweg. Deshalb holt euch gerne ab sofort wieder die Obacht-Kinderplakate, zum Beispiel direkt bei uns im Funkhaus. Es gibt aber noch weitere Verteilstellen, die findet ihr auf radio-bamberg.de. Und dann bleibt nur noch zu sagen...
1: Ja, natürlich wünsche ich jetzt zum Schulstart allen, insbesondere den ABC-Schützen, einen guten Schulstart, aber auch allen anderen Jahrgangsstufen, dass sie gut in dieses neue Schuljahr hineinkommen. Viel Erfolg auf dem weiteren schulischen Weg, vielleicht dann auch mit Blick auf die Abschlüsse viel Erfolg und auf ein erfolgreiches Schuljahr 2026/27.
0: Jetzt aber erst noch die letzten beiden Sommerferienwochen genießen. Am besten natürlich mit Radio Bamberg, eurem Lieblingssender und der Musik eures Lebens, jetzt von den Backstreet Boys.

Chili Peppers und Snow. Schönen Start in euren Feierabend mit Radio Bamberg. Kurzer Blick auf die Straßen, danke Christoph. Wir haben einen Pannen-PKW zwischen der A73 und der B505 im zweispurigen Bereich. Hier bitte besondere Vorsicht und allen unterwegs eine gute Fahrt.

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8: Um 5:30 im Studio Diana Wieber. Am 10. September wird es wieder laut in der Region Bamberg-Forchheim. Um 11 Uhr werden beim bundesweiten Warntag verschiedene Warnsysteme getestet. In den mehreren Gemeinden heulen die Sirenen. Außerdem wird über die Warn-App Nina und den Handydienst

0: Cell Broadcast alarmiert. Nicht alle Gemeinden in der Region machen mit. Dort fehlen teilweise noch die technischen Voraussetzungen. Der Warntag soll zeigen, ob die Warnsysteme im Ernstfall zuverlässig funktionieren. Der Bundesgerichtshof hat eine neue Präsidentin. Karin Angerer, die bisherige Präsidentin des Oberlandesgerichts Bamberg, hat ihr neues Amt angetreten. Die 62-Jährige folgt auf Bettina Limperk, die nach mehr als 12 Jahren in den Ruhestand geht. Angerer ist seit 1993 in der Justiz tätig und leitete seit 2023 das OLG Bamberg. Heute wurde sie in Karlsruhe offiziell begrüßt. Bayerns Justizminister Georg Eisenreich lobte Angerer als erfahren und hochqualifizierte Juristin mit viel Fingerspitzengefühl. Wer jetzt zum Ende der Sommerferien mit dem Wohnmobil in den Urlaub fährt, sollte vor der Abfahrt das Gewicht prüfen. Der ADAC warnt, bei Überladung verschlechtert sich das Fahrverhalten und der Bremsweg wird länger.
1: Bei einem zulässigen Gesamtgewicht von 3,5 Tonnen in Deutschland drohen bei Überschreitung außerdem Bußgelder und Punkte. Auch im Ausland gelten teils strenge Regeln. In Österreich und Kroatien darf beispielsweise erst weitergefahren werden, wenn das Fahrzeug wieder das zulässige Gewicht hat. Besonders teuer kann eine Überladung in Belgien werden. Dort sind Bußgelder von bis zu 20.000 Euro möglich. Der ADAC empfiehlt deshalb, das Wohnmobil vor der Reise wiegen zu lassen. Anja Troll, Radio Bamberg Nachrichtenredaktion.
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0: Deutschland hat gestern abermals Straftäter nach Afghanistan abgeschoben. Ein Flug ist von Leipzig nach Kabul gestartet mit 22 verurteilten Straftätern an Bord, unter anderem wegen Körperverletzung, Bedrohung und versuchten Totschlag. Begleitet wurde der Flug von Bundespolizisten und Dolmetschern. Das berichtet die Rheinische Post unter Berufung auf Sicherheitskreise. Das Land Berlin wird nach einem Cyberangriff auf die Verwaltung erpresst. Eine Gruppe professioneller Hacker fordert 2 Millionen Euro, sagte eine Senatssprecherin. Demnach geht es um eine große Menge gestohlener Daten, die aktuell im Darknet im Rahmen einer Versteigerung zum Kauf angeboten werden. Fachleute befürchten, dass mit den Daten Betrugsfälle begangen werden könnten. 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
3: Dankeschön, Diana. Und damit zum Wetter mit Christian König. Christian, können wir in den letzten beiden Ferienwochen nochmal ins Freibad oder an den See?
4: Eines kann ich auf jeden Fall schon sagen, der Sommer hat sein Pulver noch nicht verschossen, auch wenn es jetzt die nächsten 2-3 Tage gemäßigt bleibt mit Sonne-Wolken-Mix bei höchstens so um 23 Grad. Aber der Freitag haut einen raus und der Sonntag nach jetzigem Stand auch mit durchaus 7, 8, vielleicht sogar 29 Grad. Und das würde ich für September allemal Badewetter nennen.
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3: Um 17:45. Hallo liebe Autofahrer. Wir schauen auf die A73 Suhl Richtung Bamberg zwischen Bad Staffelstein und Ebensfeld. Hier ein liegen gebliebener LKW und da liegen auch Gegenstände herum. Genauer gesagt Reifenteile und Trümmer über mehrere Spuren verteilt. Also da bitte erhöhte Vorsicht. Außerdem gibt es aktuell einen Großbrand in Saalbach bei Forchheim. Da sind natürlich viele Einsatzkräfte vor Ort. Hat die Biene uns per WhatsApp geschickt. Da kommt es zu Behinderungen. Also das Gebiet am besten umfahren. Und wir haben einen Pannen-Pkw zwischen der A73 und der B505 im zweispurigen Bereich. Auch da bitte Obacht geben. Blitzer stehen Hallendorf in der Kreuzbergstraße beidseitig, Tempo 30. Bamberg in der Memmelsdorfer Straße statt Auswärtshöhe Hauptmoorstraße mit Laser. Und der Anhänger der Polizei immer noch am Berliner Ring in Bamberg Richtung Hallstatt Höhe Brose. Habt ihr auch was gesehen? Die Studio- und WhatsApp-Hotline 0951 98 29 029. Allen unterwegs eine gute Fahrt.
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3: Schönen Nachmittag.

0: The Gang, Joanna, ganz entspannt in den Feierabend mit Radio Bamberg.
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0: Ob Kauffrau für Büromanagement oder Fachinformatiker für Systemintegration, auch in der Verwaltung des Erzbistums Bamberg wurden am heutigen 1. September beim traditionellen Tag des Ausbildungsbeginns 4 neue Azubis begrüßt. Und zwar von den Ausbildern Bernd Eiermann, Verena Metzner und vom Generalvikar des Erzbistums Georg Kestel.
2: Ja, unseren neuen Mitarbeiterinnen und Mitarbeitern wünsche ich ein gutes Ankommen in der neuen Rolle, jetzt von der Schule, jetzt in die Arbeitswelt. Dann eben auch, dass sie den kirchlichen Bereich kennenlernen, der sehr vielfältig ist. Und dass sie dann ihren Weg machen und ihre Begabungen entdecken, erkennen, gut zusammenarbeiten und sich dann auch menschlich entwickeln.
3: Ja, ich wünsche mir, dass sie neugierig bleiben, dass sie weiterhin Fragen stellen und freue mich drauf, sie auf ihrem Weg zu begleiten, auf der Entwicklung und zu schauen, wie man dann zurückblickt auf die Ausbildung auf den ersten Tag heute.
4: Kann mich bloß anschließen. Alles Gute allen und guten Start.
0: Wünschen wir natürlich auch, egal ob den Auszubildenden im Erzbistum Bamberg oder anderswo. Alles Gute, ja, für den neuen Lebensabschnitt.
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0: Kaffee und Mercy, Radio Bamberg am Dienstag, heute an diesem 1. September ja nicht nur Ausbildungsstart, sondern heute beginnt auch wieder die Karpfensaison, ja, in den Monaten mit R und September ist ja wieder der erste. Wie esst ihr eigentlich euren Karpfen am liebsten?
1: Gebacken, ganz normal, schön knusprig, dann schmeckt auch ein blauer hervorragend.
2: Wenn ich auf meine Figur schaue, dann esse ich den blauen. Wenn ich nicht darauf achte, dann esse ich den gebackenen.
0: Auch keine schlechte Taktik. Ja, und solltet ihr es heute nicht gleich schaffen, zum Auftakt einen Karpfen zu essen, keine Angst, die Karpfensaison dauert noch bis April.

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7: Ich bin Moritz Einzel. Innenminister Dobrindt hat den fehlgeschlagenen Drohnenanschlag auf dem Flughafen Leipzig-Halle offiziell mit Russland in Verbindung gebracht. Der CSU-Minister sagte:
8: Erkenntnisse unserer Dienste und Partnerdienste deuten hierbei gleichermaßen klar auf eine russische Involvierung bei den geplanten, durchgeführten und auch vereitelten hybriden Aktionen.
7: Deutschland stehe weiter im Fokus und es bestehe die Gefahr größerer Schäden durch solche Angriffe. Es wird Folgen geben, so wird unter anderem das russische Haus in Berlin geschlossen. Eine gute Anbindung an den öffentlichen Nahverkehr wünschen sich viele, allerdings hapert es damit an vielen Stellen. Die Denkfabrik Agora teilte mit, 21 Millionen Menschen in Deutschland sind schlecht oder gar nicht gut an.

0: gebunden. Betroffen sind vor allem ländliche Regionen. Als gute Anbindung gilt eine etwa 250 Meter vom Wohnort entfernte Haltestelle, an der werktags alle halbe Stunde ein Bus abfährt. Die Gasspeicher sind bislang nur unzureichend gefüllt. Deswegen hat Bayerns Ministerpräsident Söder Alarm geschlagen.
1: Im Moment ist es noch zu wenig und es deutet sich wieder eine Zitterpartie an. Wir sagen,

0: In Bayern liege man deutlich darunter. Man arbeite aber eng mit Österreich zusammen. Zum 1. November seien 70% nötig. E-Autos sind besser fürs Klima als Fahrzeuge mit herkömmlichen Verbrennungsmotoren. Eine neue Studie der TU München, die heute vorgestellt wurde, zeigt aber auch, klimaneutral sind auch E-Autos nicht. Die Forscher empfehlen der EU, bei den Klimavorgaben auch darauf zu schauen, wie viel CO2 bei der Produktion entsteht. Man wolle das Gute vom schlechten Elektroauto unterscheiden, so einer der Professoren. Antonio Rüdiger hat seinen Rücktritt aus der deutschen Fußballnationalmannschaft erklärt. Bei Instagram schrieb der 33-Jährige von Real Madrid, er wolle den Weg für die jüngere Generation freimachen. Rüdiger spielte 86 Mal für Deutschland.
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2: Mit Diana Weber. Nachdem ein 5-jähriger Junge in Trebgast am Badesee im Juni fast ertrunken wäre, hat sein Vater sich jetzt großzügig bei den Helfern bedankt. Der Unternehmer aus dem Raum Karlsruhe hat jetzt 20.000 Euro hinterlegt. Davon sollen in den nächsten Wochen sogenannte Schwimmbojen angeschafft werden. Die ersten sind schon am Badesee eingetroffen. Der Zweck? Sie dienen als aufblasbare Hilfe, die mit einem Gurt am Körper befestigt werden und im Notfall Auftriebs- und Haltehilfe geben. Gedacht sind sie als Hilfsmittel für Kinder, aber auch für ältere Menschen bis zu einem Körpergewicht von 100 Kilo. Mehr Nachrichten aus der Region gibt's wieder um 6:30.
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3: Sonne und Wolken heute Abend und es ist immer noch recht windig. In der Nacht dann oft sternklar und frisch, die Frühwerte um 9, morgen Wolken und zum Teil Sonne bei weniger Wind und die Temperaturen dann zwischen 20 und 23 Grad. Die Radio Bamberg Aussichten für Bamberg, Forchheim und die Region. Donnerstag und Freitag dann insgesamt recht sonnig, ein paar Wolkenfelder sind mit dabei und der Wind legt wieder etwas zu. Am Donnerstag 21 bis 23, also ähnliche Temperaturen. Am Freitag wird es dann aber sommerlicher. Dann bekommen wir 25 bis 27 Grad.
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3: Schönen Dienstagabend, liebe Autofahrer, mit dem Blick auf die A73 Suhl Richtung Bamberg zwischen Bad Staffelstein und Ebensfeld. Ein Pannen-LKW. Hier liegen auch Reifenteile und Trümmer quer verteilt über alle Spuren. Also bitte erhöhte Vorsicht in dem Bereich. Und Obacht auch in Saalbach, das ist bei Forchheim. Hier gibt es momentan einen Großbrand. Am besten ihr umfahrt den Ort, denn da ist ein Großaufgebot an Einsatzkräften und Einsatzfahrzeugen vor Ort. Blitzer stehen Hallandorf in der Kreuzbergstraße beidseitig. Dort sind 30 erlaubt. Eventuell noch die Lasermessung in Bamberg. Memmelsdorfer Straße statt Auswärtshöhe Hauptsmoorstraße. Und Bamberg am Berliner Ring Richtung Hallstatthöhe Brose. Der Blitzeranhänger der Polizei immer noch. Egal, wo ihr unterwegs seid, ich wünsche euch eine gute Fahrt.
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3: Schön, dass ihr mit dabei seid an diesem Dienstagabend. Ja, zweimal noch schlafen, dann ist Donnerstag. Und dann küren wir wieder einen Radio Bamberg Handwerkerhelden, ja, oder eine Heldin aus der Region. 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Und jetzt Shawn Mendes und Camila Cabello.

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mit Lou Bega durch den Dienstagabend, das ist Radio Bamberg. 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
2: Hallo, ich bin die Emilia und ich bin 9 Jahre alt.
3: Emilia, was würdest du tun, wenn du plötzlich Flügel hättest?
2: Nach Dubai fliegen und im Meer schwimmen.
3: Gibt's irgendwas, was dich so richtig glücklich macht?
2: Ja, Tiere. Leoparden, Pferde, Katzen, Hunde, Hasen.
3: Wenn du groß bist, später mal, was möchtest du dann werden?
2: Reiten und Fußballerin.
3: Emilia, du hast mir verraten, dass du einen Zwillingsbruder hast. Ich habe auch einen Zwillingsbruder. Was ist denn das Nervigste an deinem Bruder?
2: Dass er immer Alexa hört, wenn ich lese, und weil er nervt.
3: Aber was ist denn das Tolle an deinem Bruder?
2: Dass er ruhig ist, wenn er schläft.
3: Emilia, wer kann denn bei euch daheim am besten kochen?
2: Die Mama und der Papa. Und der Opa.
3: Und was ist denn dein absolutes Lieblingsessen?
2: Gefüllte Zucchini, Spaghetti, Lasagne und Pfannkuchen mit Nutella.
3: Was magst du denn an der Schule ganz besonders gern?
2: Die Pause, weil man was essen kann, und Sport, weil man da Rennball spielen kann und Völkerball.
3: Was meinst du denn, warum trinken Erwachsene so viel Kaffee?
2: Naja, vielleicht, weil sie dann besser aufwachen können und weil sie dann wacher werden.
3: Emilia, wenn du einen Wunsch frei hättest, egal was würdest du dir jetzt wünschen?
2: Ich würde mir wünschen, dass ich in einen Leopard verwandelt werde.
3: Warum denn das?
2: Naja, weil die schnell sind und weil sie schön sind.
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7: Um 6:30 im Studio Diana Weber. Am Klinikum Forchheim, Fränkische Schweiz, gibt es eine neue zentrale Notaufnahme. Die Räumlichkeiten im Erweiterungsgebäude am Standort Forchheim sind jetzt bezogen. Für Patienten ist die Notaufnahme direkt neben dem Haupteingang erreichbar. Dort werden rund um die Uhr akute Erkrankungen und schwere Verletzungen behandelt. Deutlich mehr Platz soll dabei für bessere Abläufe sorgen. Insgesamt stehen künftig 14 Behandlungsräume zur Verfügung, darunter 2 voll ausgestattete Schockräume. Außerdem ist die Notaufnahme direkt an die Intensivstation, den OP-Bereich, das Herzkatheterlabor und die Kardiologie angebunden. Dadurch sollen vor allem bei zeitkritischen Notfällen Diagnostik und Behandlung

0: schneller möglich sein. Kinder spielen, Familien und Erwachsene kommen zusammen und Menschen begegnen sich. Mit diesem Motiv nimmt die Stadt Bamberg am bundesweiten Fotowettbewerb der Städtebauförderung teil. Aufgenommen wurde es im Kulturgarten am Platz der Menschenrechte auf dem ehemaligen Lagarde-Gelände. Wie die Stadt Bamberg mitteilt, sei hier mit Unterstützung der Städtebauförderung ein ehemals militärisch genutztes Areal zu einem öffentlichen Ort der Gemeinschaft und Kultur geworden. Die Online-Abstimmung über das schönste Wettbewerbsfoto läuft seit heute bis zum 27. September. Den Link dazu gibt's auf radio-bamberg.de.
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0: Eine gute Anbindung an den öffentlichen Nahverkehr wünschen sich viele, allerdings hapert es damit an vielen Stellen. Die Denkfabrik Agora teilte mit, 21 Millionen Menschen in Deutschland sind schlecht oder gar nicht gut angebunden. Betroffen sind vor allem ländliche Regionen. Als gute Anbindung gilt eine etwa 250 Meter vom Wohnort entfernte Haltestelle, an der werktags alle halbe Stunde ein Bus abfährt. Finanzämter sollen künftig verständlicher schreiben. Bund und Länder haben auf Initiative von Nordrhein-Westfalen 730 Textbausteine aus der Korrespondenz mit Bürgern in einfache Sprache umformulieren lassen. Die Verbesserungen sollen jetzt bundesweit eingesetzt werden. Das hat ein Sprecher des NRW-Finanzministeriums mitgeteilt. 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
2: Mit einem recht windigen Sonne-Wolken-Mix geht's durch diesen Abend. In der kommenden Nacht ist es oft sternklar und frisch. Frühwerte um 9, morgen dann 20 bis 23 Grad. Auch da eine Mischung aus Wolken und zum Teil Sonne, aber der Wind lässt nach. Die Radio Bamberg Aussichten für Bamberg, Forchheim und die Region. Donnerstag und Freitag insgesamt recht sonnig mit Wolkenfeldern, aber erneut windiger. Die Temperaturen 21 bis 23. Am Freitag zum Start ins Wochenende dann sommerlichere 25 bis 27 Grad.
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2: Hallo zusammen, jetzt Musik von Michael McDonald.

0: My Life. Bon Jovi bei Radio Bamberg und gleich der Live-Sommer mit Genesis. Keine Ferien mehr haben und plötzlich 40 Stunden die Woche arbeiten. Das ist ab jetzt der Alltag für viele junge Menschen, denn die sind heute in ihre Ausbildung gestartet, in der jetzt viele neue Aufgaben auf sie zukommen. Ja, und da kann es schon auch mal vorkommen, dass die Ausbilder sich ein paar unnötige Aufgaben ausdenken und die unbequemen Dinge den Azubis aufdrücken. Welche sinnlosen und nervigen Aufgaben musstet ihr denn damals so machen, wenn ihr nochmal zurückblickt an eure Zeit?
1: Ja, anfangs natürlich klassisch Ablage, viel wegsortieren.
2: Ich habe auch für den Hund das Fressen mitgekocht im Keller, ne?
3: Da bist du geschickt worden, einen Siemens Lufthaken zu holen oder Salzwasser auffüllen in der Wasserwaage, lauter so Spinnereien.
4: Kaffee kochen für den Chef, dann Gebäck holen zum Kaffee, das sind dann so Sachen, wo eigentlich nicht zum Lehrberuf kann.
5: Da hat man irgendein Werkzeug holen lassen, was es gar nicht gab.
0: Ah, das ist natürlich dann schon fies, ne? Aber ein bisschen Spaß gehört eben auch dazu. Und dann hoffe ich, dass ihr heute schon mal einen schönen ersten Ausbildungstag hattet und auch weiterhin einen guten Start euch in euren neuen Lebensabschnitt.
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0: und End of Beginning bei Radio Bamberg. Ich bin Michi Eichler und einen habe ich noch, und zwar eine Geschichte aus Ägypten. Es geht um einen ungewöhnlichen Diebstahl, denn wie es heißt, haben Unbekannte 105 Kilo Hühnerfleisch von einem, Achtung, fahrenden LKW gestohlen. In einem Video, das momentan im Internet die Runde macht, ist zu sehen, wie zwei Männer Kisten vom fahrenden LKW auf einen Pickup werfen. Der LKW-Fahrer hat von dem Diebstahl während der Fahrt nichts mitbekommen, sondern erst später. Ja. Die Szenen sehen auf jeden Fall aus wie der Trailer zum neuen Teil von Fast and Furious. Fast and Furious Chicken Drift. Euch jetzt einen entspannten Abend.
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15: Ich bin Moritz Einzig. Klartext von der Bundesregierung zum gescheiterten Drohnenanschlag am Flughafen Leipzig-Halle. Russland steckt dahinter. Und Deutschland sei weiter im Fokus, sagte Innenminister Dobrindt.
16: Wir befinden uns nicht im Krieg, aber wir sind tägliches Ziel hybrider Kriegsführung.
15: Auch Außenminister Wadefuhl hat sich geäußert, Russland sei nicht bereit zum Ausgleich.
17: Mit dem Anschlagsversuch in Leipzig hat die russische Führung sich vielmehr bewusst entschlossen, unser bereits massiv belastetes bilaterales Verhältnis nochmals erheblich zu beschädigen.
15: Die Regierung zieht Konsequenzen aus dem Drohnenanschlag von Leipzig. Unter anderem muss das russische Generalkonsulat in Bonn schließen. In Brandenburg hat es einen Anschlagsversuch auf das Kraftwerk Jenschwalde gegeben. An einem Umspannwerk wurden mehrere Sprengvorrichtungen gefunden. Der Netzbetreiber spricht von einer Art Silvesterraketen. Es gab eine Detonation und ein Kraftwerksblock fiel aus. Brandenburgs Innenminister Redmann.
18: In Anbetracht der zahlreichen Vorkehrungen hier für weitere Einbringungen in die Höchstspannungsleitung, das nicht geglückt ist, kann man feststellen, dass es vergleichsweise glimpflich abgegangen ist im Verhältnis zu dem, was hätte passieren können hier.
15: Wer die Attacke verübt hat, ist unklar. Feuerwehreinsatz in Würzburg. Dort brennt eine Trampolinhalle. Vom Polizeipräsidium Unterfranken hieß es, die Feuerwehr habe die Flammen unter Kontrolle. Anwohner wurden aufgerufen, Fenster und Türen geschlossen zu halten. Verletzte gibt es nicht. Alle Menschen hätten die Halle verlassen. Der neue

Norwegische König Håkon VIII. Hat im Parlament in Oslo seinen Eid auf die Verfassung abgelegt. Nach dem Tod seines Vaters Harald V. am Freitag war Håkon sofort König geworden. Zum Thronwechsel gehört aber auch der Eid auf die Verfassung. Krönungen wurden in Norwegen schon 1908 abgeschafft. Antonio Rüdiger hat seinen Rücktritt aus der deutschen Fußballnationalmannschaft erklärt. Der

Bundy oder Orchestral Manoeuvres in the Dark gründen sich 1978 in England. Andy McCluskey, Paul Humphries, Martin Cooper und Stuart Kershaw sind in den kommenden Jahren die Pioniere, wenn es um elektronische Musik geht. Für jedes Album, ja eigentlich fast jedes Lied, erfinden sie sich komplett neu. Sie stellen alles permanent in Frage. Wieso sollten die Gitarreneffekte eigentlich nur für die Gitarre benutzt werden? Wer sagt, dass man wirklich einen Refrain braucht? Mit ihrer Musik sprengen sie Grenzen und sind damit sehr erfolgreich. Ende der 80er spielen sie als Vorband von Depeche Mode und haben in Amerika einen großen Hit, Dreaming.

den Jahren darauf arbeiten sie weiter an ihrer Musik, aber der ganz, ganz große Erfolg bleibt aus. Die Anerkennung, die sich vor allem Songschreiber Andy McCluskey erhofft, kommt nicht. Gerade für Walking on the Milky Way hat er sich mehr erhofft. Die Radios spielen diese Nummer nicht, die Plattenläden stellen die neue OMD-Platte nicht ins Schaufenster. Er fühlt sich ungerecht behandelt. Dieser Song, da ist er sich sicher, ist das Beste, was er je geschrieben hat. Über diesen Zorn kommt er nicht hinweg und verlässt die Band. Er gründet stattdessen die Girlgroup Atomic Kitten und schreibt von nun an für sie Songs. Aber was bleibt, ist die letzte Single von OMD, bevor sie 2006 wieder zusammenfinden. Walking on

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1: Ich bin Moritz Einzel. Klartext von der Bundesregierung zum gescheiterten Drohnenanschlag am Flughafen Leipzig-Halle. Russland steckt dahinter. Und Deutschland sei weiter im Fokus, sagte Innenminister Dobrindt.
2: Wir befinden uns nicht im Krieg, aber wir sind tägliches Ziel hybrider Kriegsführung.
1: Auch Außenminister Wadefuhl hat sich geäußert, Russland sei nicht bereit zum Ausgleich.
3: Mit dem Anschlagsversuch in Leipzig hat die russische Führung sich vielmehr bewusst entschlossen, unser bereits massiv belastetes bilaterales Verhältnis nochmals erheblich zu beschädigen.
1: Die Regierung zieht Konsequenzen aus dem Drohnenanschlag von Leipzig. Unter anderem muss das russische Generalkonsulat in Bonn schließen. Feuerwehreinsatz in Würzburg. Dort brennt eine Trampolinhalle. Vom Polizeipräsidium Unterfranken hieß es, die Feuerwehr habe die Flammen unter Kontrolle. Anwohner wurden aufgerufen, Fenster und Türen geschlossen zu halten. Verletzte gibt es nicht. Alle Menschen hätten die Halle verlassen.
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4: Ich bin Moritz Einzel. Die Bundesregierung macht jetzt offiziell Russland für den versuchten Drohnenanschlag am Flughafen Leipzig-Halle verantwortlich. Den Erkenntnissen von Polizei und Geheimdiensten zufolge stecken hinter dem vereitelten Anschlag vom 4. August sogenannte Low-Level-Agenten im Auftrag Moskaus, sagte Innenminister Dobrindt. Und Außenminister Wadephul kündigte Konsequenzen an.
5: Das russische Generalkonsulat in Bonn wird zum 18. September geschlossen. Der Vertrag über das russische Haus in Berlin wird gekündigt. Wir werden in der Europäischen Union neue Listungen von Personen aus Russland im Kontext hybrider Angriffe vorschlagen. Wir verschärfen die Einreisekontrollen für russische Staatsangehörige.
4: Außerdem werde der Druck auf die russische Schattenflotte erhöht, so Wadephul. Wie genau, sagte er nicht. Der Deutsche Mieterbund hat seinen alljährlichen Report vorgelegt und warnt, die Wohnungskrise wird immer schlimmer. Einer Umfrage zufolge habe jeder dritte Mieter die Sorge, seine Miete künftig nicht mehr bezahlen zu können, so Verbandschefin Weber-Moritz.
6: Das muss man sich klar machen. Menschen sparen an Essen, an Medikamenten und an ihrer Altersvorsorge, damit sie ihre Wohnung bezahlen können.
4: Der Mieterbund fordert einen gesetzlichen Mietendeckel und mehr Sozialwohnungen. In einem Umspannwerk in der Nähe des Kohlekraftwerks Jenschwalde in Brandenburg hat es Sabotageakte gegeben. Allerdings wurde die Stromversorgung nicht gestört. In zwei Fällen sei es gelungen, leitfähiges Material in die Höchstspannungsleitung einzubringen, sagte Brandenburgs Innenminister Redmann. Es wurden zahlreiche Sprengvorrichtungen gefunden, es sei aber vergleichsweise glimpflich ausgegangen, so Redmann. Finanzämter sollen künftig verständlicher schreiben. Bund und Länder haben auf Initiative von Nordrhein-Westfalen 730 Textbausteine aus der Korrespondenz mit Bürgern in einfache Sprache umformulieren lassen. Die Verbesserungen sollen jetzt bundesweit eingesetzt werden. Im DFB-Pokal sind die allermeisten Erstrundenpartien ja längst gespielt, zwei fehlen aber noch. Heute Abend ist Dortmund dran mit einem Auswärtsspiel gegen den Hamburg-Eimsbütteler Ballspielclub aus der Oberliga Hamburg. Anstoß ist um 20.45 Uhr. Morgen dann die Bayern beim Zweitligisten Osnabrück.
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4: Ich bin Moritz Einzel. Die Bundesregierung macht jetzt offiziell Russland für den versuchten Drohnenanschlag am Flughafen Leipzig-Halle verantwortlich. Den Erkenntnissen von Polizei und Geheimdiensten zufolge stecken hinter dem vereitelten Anschlag vom 4. August sogenannte Low-Level-Agenten im Auftrag Moskaus, sagte Innenminister Dobrindt. Und Außenminister Wadephul kündigte Konsequenzen an.
5: Das russische Generalkonsulat in Bonn wird zum 18. September geschlossen. Der Vertrag über das russische Haus in Berlin wird gekündigt. Wir werden in der Europäischen Union neue Listungen von Personen aus Russland im Kontext hybrider Angriffe vorschlagen. Wir verschärfen die Einreisekontrollen für russische Staatsangehörige.
4: Außerdem werde der Druck auf die russische Schattenflotte erhöht, so Wadephul. Wie genau, sagte er nicht. Der Deutsche Mieterbund hat seinen alljährlichen Report vorgelegt und warnt, die Wohnungskrise wird immer schlimmer. Einer Umfrage zufolge habe jeder dritte Mieter die Sorge, seine Miete künftig nicht mehr bezahlen zu können, so Verbandschefin Weber-Moritz.
6: Das muss man sich klar machen. Menschen sparen an Essen, an Medikamenten und an ihrer Altersvorsorge, damit sie ihre Wohnung bezahlen können.
4: Der Mieterbund fordert einen gesetzlichen Mietendeckel und mehr Sozialwohnungen.
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1: Ich bin Moritz Einzel. Russland steckt hinter dem versuchten Drohnenanschlag am Flughafen Leipzig-Halle Anfang August. Das hat Bundesinnenminister Dobrindt verkündet.
2: Es wurden Tatmittel wie die Drohnenkonfiguration, diverse Bauteile, Sprengstoff und Zündtechnik verwendet, die aus anderen hybriden Operationen Russlands und dessen Krieg gegen die Ukraine uns bekannt ist.
1: Als Reaktion kündigte Außenminister Wadefuhl eine Reihe von Strafmaßnahmen an. Unter anderem werden das russische Generalkonsulat in Bonn und das russische Haus in Berlin geschlossen. In der Nähe von Cottbus haben Unbekannte offenbar versucht, ein Umspannwerk lahmzulegen. Brandenburgs Ministerpräsident Woidke sprach von einem Anschlagsversuch auf die Stromversorgung. Laut Polizei wurden Sprengvorrichtungen gefunden, eine Art Silvesterraketen. Die Stromversorgung wurde wohl teils kurz unterbrochen. Das Umspannwerk steht in der Nähe des Kohlekraftwerks Jenschwalde. Das bayerische Kabinett hat sich heute viel mit Europapolitik beschäftigt. Der Ministerrat hat dabei eine ganze Reihe von Forderungen erarbeitet, um die Europäische Union zu verschlanken und zu entbürokratisieren. Unter anderem sollte es einen Stellenstopp geben, findet Ministerpräsident Söder.
3: Und jedes Jahr kommen neue Posten dazu. Ein toller Fantasieposten, der kürzlich geschaffen wurde, war der Direktor zur Förderung des wissenschaftlichen Interesses am der Arbeit der Europaabgeordneten. 18.000 Euro. Es ist zwar eine Stelle, aber braucht man die?
1: Man sei pro Europa, betonte Söder, es brauche aber dringend Reformen. Eine Mehrheit der Menschen in Deutschland ist für eine Zuckersteuer auf Getränke. Das zeigt eine Forsa-Umfrage für Stern und RTL. 55% der Befragten befürworten die Abgabe. Details arbeitet das Bundesfinanzministerium gerade aus. Die Höhe soll sich nach dem Zuckergehalt richten. In Irland etwa kostet ein Liter Cola bis zu 30 Cent mehr. Nach einem durchwachsenen Jahr in England zieht Fußballnationalspieler Nick Woltemade nach Italien weiter. Der 24-Jährige wird von Newcastle United bis zum kommenden Sommer an Juventus Turin ausgeliehen. Woltemade war im vergangenen Sommer vom VfB Stuttgart nach Newcastle gewechselt.
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1: Ich bin Moritz Einzel. Russland steckt hinter dem versuchten Drohnenanschlag am Flughafen Leipzig-Halle Anfang August. Das hat Bundesinnenminister Dobrindt verkündet.
2: Es wurden Tatmittel wie die Drohnenkonfiguration, diverse Bauteile, Sprengstoff und Zündtechnik verwendet, die aus anderen hybriden Operationen Russlands und dessen Krieg gegen die Ukraine uns bekannt ist.
1: Als Reaktion kündigte Außenminister Wadefuhl eine Reihe von Strafmaßnahmen an. Unter anderem werden das russische Generalkonsulat in Bonn und das russische Haus in Berlin geschlossen. Das bayerische Kabinett hat sich heute viel mit Europapolitik beschäftigt. Der Ministerrat hat dabei eine ganze Reihe von Forderungen erarbeitet, um die Europäische Union zu verschlanken und zu entbürokratisieren. Unter anderem sollte es einen Stellenstopp geben, findet Ministerpräsident Söder.
3: Und jedes Jahr kommen neue Posten dazu. Ein toller Fantasieposten, der kürzlich geschaffen wurde, war der Direktor zur Förderung des wissenschaftlichen Interesses am der Arbeit der Europaabgeordneten. 18.000 Euro. Es ist zwar eine Stelle, aber braucht man die?
1: Man sei pro Europa, betonte Söder, es brauche aber dringend Reformen.
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1: Ich bin Hendrik Daum. Die Bundesregierung macht jetzt offiziell Russland für den gescheiterten Drohnenanschlag am Flughafen Leipzig-Halle verantwortlich. Das hat Bundesinnenminister Dobrindt verkündet.
2: Zusammen betrachtet belegen polizeiliche Ermittlungen, Tatmuster und nachrichtendienstliche Erkenntnisse eine russische Verantwortung für den versuchten Anschlag am Flughafen Leipzig.
1: Außenminister Wadefuhl kündigte Sanktionen an. Unter anderem muss das russische Generalkonsulat in Bonn schließen. In einem Umspannwerk in der Nähe des Kohlekraftwerks Jentschwalde in Brandenburg hat es Sabotageakte gegeben. Allerdings wurde die Stromversorgung nicht gestört. In zwei Fällen sei es gelungen, leitfähiges Material in die Höchstspannungsleitung einzubringen, sagte Brandenburgs Innenminister Redmann. Es wurden zahlreiche Sprengvorrichtungen gefunden. Es sei vergleichsweise glimpflich ausgegangen, so Redmann. E-Autos sind besser fürs Klima als Fahrzeuge mit herkömmlichen Verbrennungsmotoren. Eine neue Studie der TU München, die heute vorgestellt wurde, zeigt aber auch, klimaneutral sind auch E-Autos nicht. Die Forscher empfehlen der EU, bei den Klimavorgaben auch darauf zu schauen, wie viel CO2 bei der Produktion entsteht. Man wolle das Gute vom schlechten Elektroauto unterscheiden, so einer der Professoren. Die bayerische Staatsregierung fährt weiterhin Dienstwagen mit hohem CO2-Ausstoß. Das zeigt der Dienstwagencheck der Deutschen Umwelthilfe. Wie im Vorjahr gibt es dafür die rote Karte. Im Bundesländervergleich ist Bayern aber vom 13. auf den 11. Platz aufgestiegen. Fußballprofi Antonio Rüdiger spielt nicht mehr für Deutschland. Auf seinen Social-Media-Kanälen hat der 33-Jährige jetzt seinen Rücktritt aus der deutschen Nationalmannschaft erklärt. Moritz Einzel berichtet.
3: Es sei an der Zeit, den Weg für die junge Generation freizumachen, schrieb Rüdiger. Der Innenverteidiger in Diensten von Real Madrid bestritt 86 Länderspiele für Deutschland. Er nahm an 3 Welt- und 2 Europameisterschaften teil. 2017 war Rüdiger Teil des jungen deutschen Teams, das in Russland den Confederations Cup gewann.
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1: Ich bin Hendrik Daum. Die Bundesregierung macht jetzt offiziell Russland für den gescheiterten Drohnenanschlag am Flughafen Leipzig-Halle verantwortlich. Das hat Bundesinnenminister Dobrindt verkündet.
2: Zusammen betrachtet belegen polizeiliche Ermittlungen, Tatmuster und nachrichtendienstliche Erkenntnisse eine russische Verantwortung für den versuchten Anschlag am Flughafen Leipzig.
1: Außenminister Wadefuhl kündigte Sanktionen an. Unter anderem muss das russische Generalkonsulat in Bonn schließen. Die bayerische Staatsregierung fährt weiterhin Dienstwagen mit hohem CO2-Ausstoß. Das zeigt der Dienstwagencheck der Deutschen Umwelthilfe. Wie im Vorjahr gibt es dafür die rote Karte. Im Bundesländervergleich ist Bayern aber vom 13. auf den 11. Platz aufgestiegen.
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1: Ich bin Hendrik Daum. Deutschland bekommt nach dem versuchten Drohnenanschlag in Leipzig jetzt Rückendeckung von NATO und EU. NATO-Chef Rutte erklärt, die Beweise gegen Russland seien eindeutig. Und auch EU-Kommissionspräsidentin von der Leyen sichert Deutschland Unterstützung zu. Dirk Zeitler mit den Einzelheiten.
2: Beide machen klar, Moskau soll mit solchen Aktionen weder Deutschland einschüchtern, noch die Hilfe für die Ukraine schwächen. Rutte hat darüber bereits mit Bundeskanzler Merz gesprochen. Als nächstes berät er auch mit Kommissionspräsidentin von der Leyen. Dann geht es darum, wie Europa weiter reagieren kann. Auch die EU-Außenminister wollen über den Fall und mögliche Sanktionen sprechen. Moskau kündigte dagegen eine Reaktion auf die deutschen Maßnahmen an. Was genau das heißt, lässt das Außenministerium offen.
1: In einem Umspannwerk in der Nähe des Kohlekraftwerks Jenschwalde in Brandenburg hat es Sabotageakte gegeben. Allerdings wurde die Stromversorgung nicht gestört. In zwei Fällen sei es gelungen, leitfähiges Material in die Höchstspannungsleitung einzubringen, sagte Brandenburgs Innenminister Rethmann. Es wurden zahlreiche Sprengvorrichtungen gefunden, es sei aber vergleichsweise glimpflich ausgegangen, so Rethmann. Eine Mehrheit der Deutschen ist für eine Zuckersteuer auf Getränke. Das zeigt eine Forsa-Umfrage für Stern und RTL. 55% der Befragten befürworten die Abgabe. Details arbeitet das Bundesfinanzministerium gerade aus. Die Höhe soll sich nach dem Zuckergehalt richten. Das bayerische Kabinett hat sich heute viel mit Europapolitik beschäftigt. Der Ministerrat hat dabei eine ganze Reihe von Forderungen erarbeitet, um die Europäische Union zu verschlanken und zu entbürokratisieren. Unter anderem sollte es einen Stellenstopp geben, findet Ministerpräsident Söder.
3: Und jedes Jahr kommen neue Posten dazu. Ein toller Fantasieposten, der kürzlich geschaffen wurde, war der Direktor zur Förderung des wissenschaftlichen Interesses am der Arbeit der Europaabgeordneten. 18.000 Euro. Es ist zwar eine Stelle, aber braucht man die?
1: Man sei pro Europa, betonte Söder, es brauche aber dringend Reformen. Nach 12 Jahren hat Antonio Rüdiger seinen Rücktritt aus der Fußballnationalmannschaft erklärt. Das kündigte der 33-Jährige in den sozialen Medien an. Er wolle den Weg für die junge Generation freimachen und bedankte sich bei seinen Teamkollegen.
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1: Ich bin Hendrik Daum. Deutschland bekommt nach dem versuchten Drohnenanschlag in Leipzig jetzt Rückendeckung von NATO und EU. NATO-Chef Rutte erklärt, die Beweise gegen Russland seien eindeutig. Und auch EU-Kommissionspräsidentin von der Leyen sichert Deutschland Unterstützung zu. Dirk Zeitler mit den Einzelheiten.
2: Beide machen klar, Moskau soll mit solchen Aktionen weder Deutschland einschüchtern, noch die Hilfe für die Ukraine schwächen. Rutte hat darüber bereits mit Bundeskanzler Merz gesprochen. Als nächstes berät er auch mit

0: Kommissionspräsidentin von der Leyen. Dann geht es darum, wie Europa weiter reagieren kann. Auch die EU-Außenminister wollen über den Fall und mögliche Sanktionen sprechen. Moskau kündigte dagegen eine Reaktion auf die deutschen Maßnahmen an. Was genau das heißt, lässt das Außenministerium offen.
1: Das bayerische Kabinett hat sich heute viel mit Europapolitik beschäftigt. Der Ministerrat hat dabei eine ganze Reihe von Forderungen erarbeitet, um die Europäische Union zu verschlanken und zu entbürokratisieren. Unter anderem sollte es einen Stellenstopp geben, findet Ministerpräsident Söder.
2: Und jedes Jahr kommen neue Posten dazu. Ein toller Fantasieposten, der kürzlich geschaffen wurde, war der Direktor zur Förderung des wissenschaftlichen Interesses am der Arbeit der Europaabgeordneten. 18.000 Euro. Es ist zwar eine Stelle, aber braucht man die?
1: Man sei pro Europa, betonte Söder, es brauche aber dringend Reformen.
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1: Ich bin Hendrik Daum. Im Hamburger Stadtteil St. Pauli läuft aktuell ein größerer Polizeieinsatz. Auf einem Fabrikgelände in der Nähe des Fernsehturms wurde am Abend geschossen. Es sollen zwei Männer dabei tödlich getroffen worden sein, schreibt die Bild. Weitere Personen sollen verletzt sein. Aktuell ist die Polizei mit einem Großaufgebot vor Ort. Rund um den Tatort wurde eine Fahndung eingeleitet. Die Bundesregierung macht Russland für den misslungenen Anschlag auf den Leipziger Flughafen Anfang August

0: verantwortlich. Die Entscheidung basiere auf einer klaren Beweiskette aus polizeilichen Ermittlungen und nachrichtendienstlichen Erkenntnissen, sagte Innenminister Dobrindt am Abend in Berlin. Die Ausführung der Tat passe ins typische Muster hybrider Kriegsführung Russlands. Als Reaktion kündigte Außenminister Wadephul eine Reihe von Strafmaßnahmen an. Im oberbayerischen Geretsried im Landkreis Bad Tölz-Wolfratshausen sind eine Seniorin und ihr erwachsener Sohn tot in einem Mehrfamilienhaus gefunden worden. Die Polizei geht von einem Tötungsdelikt aus. Es gibt deutliche Hinweise auf Fremdeinwirkung. Ein Tatverdächtiger wurde bereits ermittelt. Wie es aus Ermittlerkreisen heißt, soll es eine Person aus dem familiären Umfeld sein. Zu den Hintergründen ist bisher nichts bekannt. Die Ermittlungen laufen. E-Autos sind besser fürs Klima als Fahrzeuge mit herkömmlichen Verbrennungsmotoren. Eine neue Studie der TU München zeigt aber auch, klimaneutral sind auch E-Autos nicht. Die Forscher empfehlen der EU, bei den Klimavorgaben auch darauf zu schauen, wie viel CO2 bei der Produktion entsteht. Man wolle das Gute vom schlechten Elektroauto unterscheiden, so einer der Professoren. Eine halbe Stunde lang hat sich der BVB die Zähne ausgebissen. Bei seinem Erstrundenspiel im DFB-Pokal mussten die Dortmunder am Abend gegen den Fünftligisten Hamburg-Eimsbütteler Ballspielclub ran. Nach 90 Minuten hieß es dann doch 5:0 für die Gelb-Schwarzen. Heute müssen die Bayern ran. Für den Rekordmeister geht's nach Osnabrück. Los geht's um 20.45 Uhr.
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1: Ich bin Hendrik Daum. Im Hamburger Stadtteil St. Pauli läuft aktuell ein größerer Polizeieinsatz. Auf einem Fabrikgelände in der Nähe des Fernsehturms wurde am Abend geschossen. Es sollen zwei Männer dabei tödlich getroffen worden sein, schreibt die Bild. Weitere Personen sollen verletzt sein. Aktuell ist die Polizei mit einem Großaufgebot vor Ort. Rund um den Tatort wurde eine Fahndung eingeleitet. Die Bundesregierung macht Russland für den misslungenen Anschlag auf den Leipziger Flughafen Anfang August verantwortlich. Die Entscheidung basiere auf einer klaren Beweiskette aus polizeilichen Ermittlungen und nachrichtendienstlichen Erkenntnissen, sagte Innenminister Dobrindt am Abend in Berlin. Die Ausführung der Tat passe ins typische Muster hybrider Kriegsführung Russlands. Als Reaktion kündigte Außenminister Wadefuhl eine Reihe von Strafmaßnahmen an.
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1: Ich bin Hendrik Daum. Im Hamburger Stadtteil St. Pauli läuft aktuell ein größerer Polizeieinsatz. Auf einem Fabrikgelände in der Nähe des Fernsehturms wurde am Abend geschossen. Es sollen zwei Männer dabei tödlich getroffen worden sein, das schreibt die Bild. Weitere Personen sollen verletzt sein. Aktuell ist die Polizei mit einem Großaufgebot vor Ort. Rund um den Tatort wurde eine Fahndung eingeleitet. Die Bundesregierung macht Russland für den misslungenen Anschlag auf den Leipziger Flughafen Anfang August verantwortlich. Die Entscheidung basiere auf einer klaren Beweiskette aus polizeilichen Ermittlungen und nachrichtendienstlichen Erkenntnissen, das sagte Bundesinnenminister Dobrindt am Abend. Die Ausführung der Tat passe genau ins typische Muster hybrider Kriegsführung Russlands. Als Reaktion kündigte Außenminister Wadefuhl eine Reihe von Strafmaßnahmen an. Das russische Generalkonsulat in Bonn und das russische Haus in Berlin werden geschlossen. Außerdem sollen die Einreisekontrollen für russische Staatsbürger verschärft werden. Eine Mehrheit der Deutschen ist für eine Zuckersteuer auf Getränke. Das zeigt eine Forsa-Umfrage für Stern und RTL. 45

0: 50% der Befragten befürworten die Abgabe. Details arbeitet das Bundesfinanzministerium gerade aus. Die Höhe soll sich nach dem Zuckergehalt richten. Im oberbayerischen Geretsried im Landkreis Bad Tölz-Wolfratshausen sind eine Seniorin und ihr erwachsener Sohn tot in einem Mehrfamilienhaus gefunden worden. Die Polizei geht von einem Tötungsdelikt aus. Es gibt deutliche Hinweise auf Fremdeinwirkung. Ein Tatverdächtiger wurde bereits ermittelt. Wie es aus Ermittlerkreisen heißt, soll es eine Person aus dem familiären Umfeld sein. Zu den Hintergründen ist bisher nichts bekannt. Die Ermittlungen laufen. Als erste deutsche Tennisprofis haben Eva Liss und Jan-Lennard Struff die zweite Runde der US Open erreicht. Liss gewann gegen die Tschechin Gabriela Knutson 6:3 und 6:3. Struff besiegte den Argentinier Camilo Hugo Carabelle mit 6:4, 6:3 und 6:3. Und in gut einer Stunde muss Alexander Zverev ran gegen den Italiener Lorenzo Sonego.
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1: Ich bin Hendrik Daum. Im Hamburger Stadtteil St. Pauli läuft aktuell ein größerer Polizeieinsatz. Auf einem Fabrikgelände in der Nähe des Fernsehturms wurde am Abend geschossen. Es sollen zwei Männer dabei tödlich getroffen worden sein, das schreibt die Bild. Weitere Personen sollen verletzt sein. Aktuell ist die Polizei mit einem Großaufgebot vor Ort. Rund um den Tatort wurde eine Fahndung eingeleitet. Im oberbayerischen Geretsried im Landkreis Bad Tölz-Wolfratshausen sind eine Seniorin und ihr erwachsener Sohn tot in einem Mehrfamilienhaus gefunden worden. Die Polizei geht von einem Tötungsdelikt aus. Es gibt deutliche Hinweise auf Fremdeinwirkung. Ein Tatverdächtiger wurde bereits ermittelt. Wie es aus Ermittlerkreisen heißt, soll es eine Person aus dem familiären Umfeld sein. Zu den Hintergründen ist bisher nichts bekannt. Die Ermittlungen laufen.
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1: Ich bin Hendrik Daum. Deutschland bekommt nach dem versuchten Drohnenanschlag in Leipzig jetzt Rückendeckung von der NATO und der EU. NATO-Chef Rutte erklärt, die Beweise gegen Russland seien eindeutig und auch EU-Kommissionspräsidentin von der Leyen sichert Deutschland Unterstützung zu. Dirk Zeitler mit den Einzelheiten.
2: Beide machen klar, Moskau soll mit solchen Aktionen weder Deutschland einschüchtern, noch die Hilfe für die Ukraine schwächen. Rutte hat darüber bereits mit Bundeskanzler Merz gesprochen. Als nächstes berät er auch mit Kommissionspräsidentin von der Leyen. Dann geht es darum, wie Europa weiter reagieren kann. Auch die EU-Außenminister wollen über den Fall und mögliche Sanktionen sprechen. Moskau kündigte dagegen eine Reaktion auf die deutschen Maßnahmen an. Was genau das heißt, lässt das Außenministerium offen.
1: In einem Umspannwerk in der Nähe des Kohlekraftwerks Jentschwalde in Brandenburg hat es einen Sabotageakt gegeben. Allerdings wurde die Stromversorgung nicht gestört. In 2 Fällen sei es gelungen, leitfähiges Material in die Höchstspannungsleitung einzubringen. Das sagte Brandenburgs Innenminister Rethmann. Es wurden zahlreiche Sprengvorrichtungen gefunden. Es sei aber vergleichsweise glimpflich ausgegangen, so Rethmann. E-Autos sind besser fürs Klima als Fahrzeuge mit herkömmlichen Verbrennungsmotoren. Eine neue Studie der TU München zeigt aber auch, klimaneutral sind auch E-Autos nicht. Die Forscher empfehlen der EU, bei den Klimavorgaben auch darauf zu achten, wie viel CO2 bei der Produktion entsteht. Man wolle das Gute vom schlechten Elektroauto unterscheiden, so einer der Professoren. Im oberbayerischen Geretsried sind eine Seniorin und ihr erwachsener Sohn tot in einem Mehrfamilienhaus gefunden worden. Die Polizei geht von einem Tötungsdelikt aus. Es gibt deutliche Hinweise auf Fremdeinwirkung. Ein Tatverdächtiger wurde bereits ermittelt. Wie es aus Polizeikreisen heißt, soll es eine Person